0: nicht reagiert.
1: Nee, also ich sag mal, wenn ich dabei vielleicht mein Trinken verschüttet hätte oder sowas, ne? Dann hätte ich wahrscheinlich
0: würde ich sagen, so, ey, kannst du nicht aufpassen oder irgendwie so.
1: Genau, und damit wäre das Thema erledigt. Mhm. Aber irgendwie so leicht gegen den Stuhl kommen und daraus dann jetzt eine True Crime, also dass daraus ein True Crime Fall entstanden ist, das klingt ist schon leicht übertrieben. Ne?
0: Mhm. Ja. Ja. Ja, Brüsewitz ist auf jeden Fall dann aufgestanden und hat sich beim Wirt Josef Kritsch über Siebmanns Benehmen beschwert. Siebmann nimmt das nicht einfach hin, sondern geht mit dem Wirt kurz in ein anderes Zimmer, offenbar um die Sache zu klären. Danach kehrt er wieder an den Tisch zu seiner Begleitung zurück. Für einen Moment wirkt es, als wäre der Vorfall damit erledigt. Genau das ist er aber nicht. Etwa 20 Minuten lang sitzen beide Seiten weiter nebeneinander. Schließlich fordert Brüsewitz lautstark eine Entschuldigung und beruft sich auf seine gekränkte soldatische Ehre. Siebmann antwortet nur, keine Antwort ist auch eine Antwort. Gerade dieser Satz wird später noch eine Rolle spielen, weil das Gericht ihn in seine Bewertung einbezieht. Für Brüsewitz ist die Sache zu diesem Zeitpunkt offenbar längst mehr als ein kurzer Streit in einem Lokal. Sinngemäß sagt er, er könne nun ebenso gut seinen Abschied einreichen oder sich eine Kugel in den Kopf schießen. Daran wird deutlich, wie sehr er die Situation als Ehrenfrage begreift. Er versucht sogar, seinen Säbel zu ziehen, wird daran aber vom Wirt und einem Kellner gehindert.
1: Das klingt aber auch sehr danach, als wäre, also ich vermute mal, dass da ja wahrscheinlich auch ein bisschen was getrunken wurde und dass er sich da wirklich so reingesteigert hat. Vielleicht auch durch den Alkohol sozusagen unterstützt.
0: Ja, und auch, dass er sich ja auch ranghöher, ne? Es ging ja um seinen Rang und seine Ehre, ne?
1: Ja, und dass er das wirklich als so massiv kränkend empfunden hat, das ist schon interessant, sagen wir es mal so. Weil wir waren nicht in der damaligen Zeit, wir wissen nicht, wie sehr sozusagen es da ja dann wirklich eine Form der Ehre gewesen ist oder so. Ich finde, zu viel Ehre ist manchmal auch übertrieben. Aber das ist ja eine Zeit, in die können wir uns ja gar nicht so sehr reinversetzen.
0: Ja, das ist so. Ja, das darf man bei diesen historischen Fällen natürlich immer nicht vergessen, in was für einer Zeit wir uns da bewegen. Ne? Mhm. Aber normalerweise würde man ja jetzt davon ausgehen, dass Brüsewitz jetzt als der Aggressor, nenne ich ihn mal, den Laden verlassen müsste. Aber am Ende ist es eben nicht Brüsewitz, der das Lokal verlassen muss, sondern Siebmann. Der Wirt bittet ihn, sich wegzusetzen oder zu gehen. Auch das ist bezeichnend. Der Unbewaffnete weicht, der bewaffnete Offizier bleibt zunächst sitzen. Siebmann entschließt sich schließlich, ganz aufzubrechen. Er geht durch die Tür in den Innenhof hinaus und wartet dort, während sein Freund ihm Hut und Mantel bringen soll. Brüsewitz versucht zunächst, ihm zu folgen, wird aber zurückgehalten. Kurz darauf verlässt er das Lokal durch den anderen Ausgang, geht außen herum und trifft am Eingang zum Innenhof wieder auf Siebmann. Dort zieht er sofort den Säbel, verfolgt den unbewaffneten Mann in den Innenhof, der sich als Sackgasse erweist, und stößt einmal zu. Dieser eine Stoß ist so massiv, dass der später zitierte Obduktionsbefund schwere innere Verletzungen beschreibt. Der Säbel dringt an der rechten Brustwand ein, verletzt unter anderem Leber, Magen und Zwerchfell und reicht bis in die linke Brustwand. Das ist keine leichte Verletzung, kein Streifschuss und kein oberflächlicher Angriff, sondern ein Stoß mit enormer Gewalt. Theodor Siebmann stirbt keine Viertelstunde später. Der Karlsruher Sterbeeintrag nennt als Todeszeitpunkt 15:45 Uhr. Eintrag Nummer 1238 des Jahres 1896. Nach der Tat sagt Brüsewitz, Siebmann sei zur Strecke gebracht. Schon diese Wortwahl ist heftig. Kein Mitgefühl, keine Panik, kein Erschrecken darüber, was gerade geschehen ist. In dieser Wortwahl steckt bereits ein ganzes Weltbild. Da spricht niemand über einen Menschen, der gerade verblutet. Da spricht jemand über einen überwundenen Gegner. Die Reaktion in Karlsruhe lässt nicht lange auf sich warten. Wenige Tage nach der Tat kursiert ein anonymes Flugblatt mit dem Titel Meuchel, Mord und Ehre. Darin wird der Fall in einem 96 Zeilen langen Gedicht geschildert. Und schon der überlieferte Anfang zeigt sehr deutlich, wie die Stimmung damals war. Das Gedicht beginnt mit den Worten: Café Tannhäuser in Karlsruhe, wer kennte wohl nicht jenen Ort, wo sich erst kürzlich abgespielet, ein skandalöser Meuchelmord. Überliefert ist heute ein erhaltenes Exemplar, das damals von der Karlsruher Polizei beschlagnahmt wurde. Schon daran sieht man, wie angespannt die Lage war. Am 15. Oktober 1896 wird Theodor Siepmanns Leichnam in seine Heimat nach Altendorf bei Essen überführt. Schon diese Überführung wird zu einem öffentlichen Zeichen der Anteilnahme und des Protests. Nach der Einsegnung in der Friedhofskapelle wird der Sarg zum alten Karlsruher Hauptbahnhof gebracht. An der Strecke stehen hunderte Menschen Spalier. Am Bahnhof selbst berichtet die Presse von einer vieltausendköpfigen Menge. Arbeiter von Junker und Ruh bekommen an diesem Nachmittag frei, um teilzunehmen. Auch Firmeninhaber Karl Junker und Ingenieur Bayer sind anwesend. Ein Gesangverein der Nähmaschinenbauer singt am Sarg. Als gefordert wird, dass das Verbrechen seine Sühne finden müsse, antwortet die Menge mit lautem Beifall. Für eine Stadt mit damals rund 80.000 Einwohnern ist das eine enorme öffentliche Trauer- und Protestkundgebung an einem normalen Arbeitstag. Daran sieht man, welche Wucht dieser Fall schon nach wenigen Tagen entfaltet hat. Zunächst richtet sich die Empörung gegen die Tat selbst. Ein unbewaffneter Zivilist ist von einem Offizier mit dem Säbel tödlich verletzt worden. 4 Tage nach der Überführung, am 19. Oktober 1896, veranstaltet der linksliberale Verein in Karlsruhe eine öffentliche Versammlung. Redner ist der badische Landtagsabgeordnete und Rechtsanwalt Oskar Muser. Sein Thema lautet die Militärstrafprozessordnung und das öffentliche Rechtsbewusstsein. Das klingt erst einmal nach trockenem Juristenstoff, ist in diesem Moment aber ein Massenereignis. Der Saal der Gastwirtschaft zum Elefanten ist lange vor Beginn voll, die Nebenräume ebenfalls und mehrere hundert Menschen müssen wieder gehen, weil sie keinen Platz mehr bekommen. Eine Zeitung fasst den Eindruck so zusammen: Selten habe ein Redner so in die Volksseele getroffen. Spätestens daran zeigt sich, dass die Diskussion nun eine zweite Ebene bekommt. Es geht längst nicht mehr nur um die Tötung selbst, sondern auch um die Sorge, wie ein solcher Fall juristisch behandelt wird, wenn der Täter Offizier ist. Der Fall wird damit zum Symbol. Nicht nur für Gewalt, sondern für Ungleichheit vor dem Recht. Parallel entwickelt sich der Fall zu einem Medienthema im ganzen Reich. Der badische Landesbote druckt am 18. Oktober ein Foto von Theodor Siepmann auf der Titelseite. Für die damalige Presse eine bemerkenswerte Ausnahme. Das Berliner Tagesblatt legt seinen Lesern außerdem eine Petition an den Reichstag bei. Darin wird ausdrücklich auf den Fall Brüsewitz Bezug genommen und ein Verbot des Duellwesens sowie die Abschaffung der Militärgerichtsbarkeit gefordert. Innerhalb weniger Wochen unterschreiben mehr als 100.000 Menschen. Aus einem Karlsruher Tötungsdelikt ist damit eine reichsweite politische Affäre geworden.
1: Ich finde, man darf auch nicht vergessen, du sagtest gerade 100.000 Menschen. Und das ja zu einer Zeit, wo man nicht wie heutzutage einfach quasi bei WhatsApp oder bei Instagram das mit allen Leuten teilt und dann trägst du dich da kurz ein und dann ist das Thema vom Tisch, sondern alleine erstmal dieses darauf überhaupt aufmerksam machen, die Leute zu erreichen und die Leute dann sogar noch aufzufordern, irgendwo wahrscheinlich hinzugehen, um sich da einzutragen. Oder einen Post dahin zu schreiben oder ähnliches. Also das ist schon echt...
0: Das ist Wahnsinn eigentlich, ne?
1: Ja, und vor allen Dingen über 100.000 Leute, das ist echt viel für die damalige Zeit. Und auch in so kurzer Zeit.
0: Wenn ich überlege, wie viele Leute hier in meinem Ort wohnen, da sind wir weit von 100.000 entfernt. Und das ist schon eine beachtliche Menge.
1: Ja, also ich finde schon, das ist sehr stark, wie man sieht, dass das ganze Thema ja auch wirklich die Leute bewegt. Und ich muss sowieso sagen, dass ich diese Duellgeschichten generell immer sehr fragwürdig finde.
0: Ja.
1: Gerade wenn man jetzt merkt, so ja, die eine Seite hat ja, ich sag mal, sehr viel Erfahrung. Die andere Seite vielleicht eher bedingt Erfahrung. Aber ich finde, also bei mir kommt bei Duell immer so als erstes ein bisschen Wild Wild West, ne, in den Kopf. Wenn sie sich dann da gegenseitig mit den Pistolen auseinandergehen und dann, ne, wer schießt zuerst und so. Aber ja, ich finde wirklich, für ein Duell müssen die Leute auf Augenhöhe sein und sie müssen die gleichen Chancen besitzen. Und selbst dann würde ich es nicht gutheißen.
0: Aber ich kann mir auch keinen Boxkampf angucken oder sowas in der Art. Das ist alles nicht meine Welt. Also es ist für mich unvorstellbar. Ich würde mich niemals freiwillig in irgendeinen Ring stellen und lass das Taktik und strategisch und alles sein, das mag sein. Ich würde mich niemals da hinstellen und mir freiwillig einen ins Gesicht geben lassen.
1: Ich würde es auch nicht selber tun.
0: Deswegen, ich meine, jeder soll machen, wie er meint, ne? Also, ist jetzt nicht so, dass ich jetzt da so gegen bin oder so, ne? Aber ich persönlich jetzt für mich, ich kann es nicht nachvollziehen. Ja, und auf jeden Fall, dass der Fall längst mehr war als nur ein lokales Verbrechen, zeigt auch ein Bericht des preußischen Gesandten nach Berlin. Er schrieb, dass es in Baden viele feindselige Bemerkungen über preußische Zustände und die preußische Armee gebe. Dahinter steckte der Eindruck, dass hier nicht nur ein einzelner Täter im Mittelpunkt stand, sondern ein ganzes System. Ein Militär, das sich über die zivile Gesellschaft stellt und ein Standesdenken, das für Offiziere offenbar andere Maßstäbe gelten lässt. Der Fall war also längst nicht mehr nur ein Karlsruher Kriminalfall. Er hatte eine politische Bedeutung bekommen. Die Debatte im Reichstag drehte sich deshalb im Kern um zwei Fragen. Galt die soldatische Ehre am Ende mehr als das Strafrecht? Und war das Militär im Kaiserreich inzwischen so mächtig geworden, dass es wie ein Staat im Staate handelte? Karl August Munkel wendet sich klar gegen die Vorstellung, Brüsewitz habe mit seiner Tat irgendwie seine Ehre verteidigt. Julius Lenzmann setzt dem etwas anderes entgegen. Er verliest im Reichstag gute Zeugnisse über Theodor Siebmann, aus seinem Berufsleben und aus seiner Zeit beim Militär. Das ist wichtig, weil dadurch auf einmal nicht mehr nur über den Offizier gesprochen wird, sondern auch über den Mann, den er getötet hat. Siebmann erscheint dadurch nicht als Randfigur, sondern als ein geachteter und unauffälliger Bürger. Kriegsminister Goßler gerät dabei selbst unter Druck. Zuvor waren abfällige Andeutungen über Siebmann gemacht worden und es stand sogar der Gedanke im Raum, ob Brüsewitz in Notwehr gehandelt habe. Nach Lenzmanns Vortrag muss Goßler im Reichstag dann aber einräumen, dass Lenzmann über den Fall offenbar besser informiert ist als er selbst. Auch das ist bemerkenswert. Es zeigt, wie unsicher und widersprüchlich selbst an der politischen Spitze über diesen Fall gesprochen wurde. Trotz der Empörung kommt am Ende politisch nichts Greifbares dabei heraus. Keine grundlegende Reform, keine Abschaffung der Militärgerichtsbarkeit, keine wirksame Eindämmung dieses Systems. Es bleibt bei Empörung, Reden und Pressekommentaren. Der Fall zeigt damit auch die Grenzen des politischen Handlungsspielraums im Kaiserreich. Es gibt Kritik, es gibt Protest, es gibt eine breite Öffentlichkeit. Am Ende schützt sich das System jedoch selbst. Am Ende schützt sich das System dennoch selbst. Später wird der Fall deshalb als ein Vorgang beschrieben, der sich theoretisch zu einer Verfassungskrise hätte auswachsen können, ähnlich wie die Zabern-Affäre von 1913. Damals beteiligte ein deutscher Offizier im elsässischen Zabern die Zivilbevölkerung, das Militär griff hart durch und daraus entstand eine schwere politische Krise, weil sich erneut die Frage stellte, wie viel Macht das Militär im Kaiserreich eigentlich hatte. Soweit kommt es im Fall Brüsewitz 1896 noch nicht. Gerade das macht ihn so interessant. Man sieht hier bereits das Muster, das Jahre später noch deutlicher sichtbar werden wird. Im Januar 1897 fällt dann das Urteil des Militärgerichts. Genau darin liegt einer der entscheidenden Punkte dieses Falls. Während in Karlsruhe längst Versammlungen stattfinden, die Presse berichtet und später sogar im Reichstag darüber debattiert wird, wird hinter verschlossenen Türen bereits am Fall Brüsewitz gearbeitet. Es wird also sehr wohl verhandelt, aber nicht öffentlich. Die Menschen wissen, dass über die Tat entschieden wird, haben aber keinen Einblick darin, was dort genau geschieht, wie der Fall bewertet wird und auf welcher Grundlage das Urteil am Ende zustande kommt. Genau diese Undurchsichtigkeit heizt die Empörung zusätzlich an. Bekannt wird ein Teil des Urteils erst im Februar 1897, als Kriegsminister Goßler im Reichstag daraus verliest. Der Spruch lautet: 3 Jahre und 20 Tage Gefängnis sowie Entlassung aus dem Militärdienst wegen Totschlags und rechtswidrigen Gebrauchs der Dienstwaffe. Im verlesenen Urteilsauszug heißt es ausdrücklich, die Tötung sei vorsätzlich begangen worden. Begründet wird das damit, dass der Stich mit großer Gewalt auf die Körpermitte gerichtet gewesen sei und Brüsewitz als Offizier wissen musste, dass er tödlich sein konnte. Zugleich heißt es aber, nicht als erwiesen gelte, dass die Tötung mit Überlegung ausgeführt worden sei. Genau diese juristische Unterscheidung ist entscheidend. Nach dem damaligen Reichsstrafgesetzbuch bedeutete Mord nicht einfach nur vorsätzliche Tötung. Hinzukommen musste die Überlegung, also ein Element reiflicher Abwägung. Das Militärgericht bejahte den Vorsatz, verneinte aber diese Überlegung. Dadurch blieb rechtlich nicht Mord, sondern ein minderschwerer Totschlag nach § 213. Selbst dieser hätte allerdings mit bis zu 5 Jahren geahndet werden können. Das Urteil blieb also auch innerhalb dieses Rahmens auffallend milde.
1: Ich finde generell, es ist auffallend milde. Ne? Und dass auch noch unterschieden wird, ob es ein minderschwerer oder ein schwerer Totschlag ist. Also ja, ich weiß, das wird im gewissen Rahmen ja heutzutage auch noch gemacht. Aber dass man, ich sag mal, bei minderschwerem Totschlag dann wirklich sogar noch unter den eigentlichen Mindestjahren bleibt. Vielleicht, weil er ja eine gute Position im Militär hatte. Aber ich finde generell, also er hat jemanden quasi mit voller Absicht ermordet. Vielleicht auch angetrunken und ähnliches, aber er hat es durchgeführt. Und 3 Jahre, Entschuldigung, das ist ein Witz.
0: Ja, und da kommt jetzt noch hinzu, dass das Gericht mildernde Umstände annahm und sich dabei unter anderem auf Siebmanns Verhalten, also die verweigerte Entschuldigung und den Satz, keine Antwort ist auch eine Antwort, bezog. Und genau das empörte erneut viele Zeitgenossen und empört mich auch, muss ich sagen, weil er in meinen Augen, klar, hat er vielleicht ein bisschen frech reagiert, aber das steht ja in keinem Verhältnis zueinander.
1: Nein, also ich hätte noch irgendwo auch nicht gut geheißen, aber nachvollziehen können, hätten die beiden sich vor dem Wirtshaus geprügelt. So, da hätte man immer noch sagen können, ist trotzdem nicht toll, aber war vielleicht aus dieser Situation heraus, ne, haben die beiden sich abreagiert aneinander. Aber hier war es ja wirklich ein, also wie hätte sich Siebmann überhaupt gegen Brüsewitz wehren können?
0: Ja, man weiß jetzt nicht, was er gemacht hätte. Hätte er es auch jetzt gemacht, wenn er sich entschuldigt hätte? Ist die Frage.
1: Ist die Frage. Also ich hatte das Gefühl, also zumindest persönliche Einschätzung von dem, was du berichtet hast, dass er sich ja generell in diese gesamte Situation schon so stark reingesteigert hat, von vornherein. Das heißt, vielleicht hatte er davor auch schon einen sehr herausfordernden Tag und das war so die Cherry on the Top, was dann einfach das Fass zum Überlaufen gebracht hat und wahrscheinlich hätte Siebmann sogar, egal was er gesagt hätte, die Arschkarte gehabt.
0: Ja. Ja, und dadurch, dass das Gericht jetzt darauf auch eingegangen ist, dass der sich nicht entschuldigt hat und so, entsteht der Eindruck, ein unbewaffneter Zivilist trage Mitschuld daran, dass ein bewaffneter Offizier ihn tödlich verletzt hat.
1: Das ist ohne Worte.
0: Auch der Ausdruck Zivilkanaille, den Brüsewitz in diesem Zusammenhang für Siebmann verwendet haben soll, passt in genau dieses Weltbild. Nicht der Getötete erscheint als Mensch und Opfer, sondern als jemand, der aus Sicht des Täters seine Strafe herausgefordert habe. In dieser Sichtweise liegt ein erschreckender Kern dieses Falls. Das Leben eines Bürgers wirkt plötzlich weniger schützenswert als die verletzte Ehre eines Offiziers. Brüsewitz verbüßt die eh schon kurze Strafe nicht vollständig. Im September 1898 wird er vorzeitig begnadigt, nachdem er nicht einmal 2/3 seiner Haft im Landesgefängnis Freiburg abgesessen hat. Später erklärt Kriegsminister Goßler im Reichstag, Brüsewitz habe sich im Gefängnis musterhaft geführt, versucht die Angehörigen Siebmanns mit einer namhaften Summe zu entschädigen und sei gesundheitlich schwer angeschlagen gewesen. Auch diese vorzeitige Entlassung löst natürlich wieder Kritik aus. Für viele bestätigt sie nur den Eindruck, dass hier mit zweierlei Maß gemessen wird. Kaum frei geht Brüsewitz nach Südafrika und meldet sich als Freiwilliger zur Burenarmee. Gesichert ist, dass er im Zweiten Burenkrieg kämpft und am 24. Januar 1900 in der Schlacht von Spijenkop fällt. Ein Augenzeuge, der spätere Autor Denys Reitz, schilderte Brüsewitz dort als auffallend leichtsinnig unter Beschuss. Er beschrieb, wie Brüsewitz immer wieder seine Deckung verließ, obwohl andere ihn warnten. Später ist daraus oft gemacht worden, er habe den Tod gesucht. Belegbar ist vor allem die Beobachtung dieses riskanten Verhaltens. Alles, was über seine inneren Motive hinausgeht, bleibt Deutung. Man kann darin eine Art Todessehnsucht sehen, man muss es aber nicht. historisch sauber bleibt nur, er ging in den Krieg, kämpfte dort und fiel unter Umständen, die auf andere Männer am Schauplatz leichtsinnig wirkten. Wir wissen nicht, was in ihm vorging. Wir wissen nur, was er getan hat. Und das reicht in diesem Fall auch. Warum fand ich diesen Fall für Blutvergießen so interessant? Weil hier weder Täterfrage noch unmittelbarer Ablauf das Rätsel sind. Vieles ist greifbar. Man weiß, wer zugestoßen hat. Man weiß, wer gestorben ist. Man kann den Weg durch das Tannhäuser, den Innenhof, den einen Stoß und die Folgen ziemlich genau nachvollziehen. Das Verstörende liegt woanders. Es liegt darin, dass eine tödliche Attacke auf einen unbewaffneten Mann nicht nur als persönliches Verbrechen wahrgenommen wurde, sondern als Symptom eines Systems, das soldatische Ehre, Standesdenken und Sonderjustiz miteinander verknüpfte. Der Fall Brüsewitz ist deshalb nicht nur die Geschichte eines getöteten Mechanikers und eines adeligen Offiziers. Er ist auch die Geschichte eines Staates, in dem Recht, Rang und Macht nicht für alle dasselbe bedeuteten. An den Strukturen änderte der Fall zunächst nichts. Die Militärgerichtsbarkeit bestand im Reich weiter und wurde erst 1920 in der frühen Weimarer Republik aufgehoben. Das Duellwesen und der Standesgeist verschwanden ebenfalls nicht schlagartig. Verändert hat sich eher etwas anderes: die öffentliche Bereitschaft, diese Privilegien überhaupt offen anzugreifen. Der Fall Brüsewitz zeigt, dass viele Menschen im Kaiserreich sehr wohl gesehen haben, wie ungleich Recht und Macht verteilt waren. Was am Ende bleibt, ist Theodor Siebmann, ein 31-jähriger Mechaniker, der sonntagsabends ausgegangen ist und als Sterbeeintrag Nummer 1238 im Karlsruher Register endet. Der Journalist Alfred Kehr schrieb wenige Wochen später aus Berlin, der Fall werde dort diskutiert, als hätte er mitten in der Reichshauptstadt stattgefunden. Vielleicht gerade deshalb, weil viele begriffen haben, das hier war kein ferner Sonderfall. Es war die Vorstellung, dass ein ganz normaler Mensch an einem gewöhnlichen Abend in eine Ordnung geraten konnte, in der sein Leben weniger zählte als die verletzte Ehre eines Offiziers. Ja, Sakura, was sagst du zu der Geschichte?
1: Also ich bin ganz ehrlich, mich hätte es sehr interessiert, wie das Ganze ausgegangen wäre, wäre es andersrum gewesen.
0: Stimmt, ja. Das wäre interessant, ja. Höchststrafe, ja.
1: Genau, wer sieht man der Täter gewesen, der wäre weder so glimpflich davon gekommen, noch wäre er dann frühzeitig begnadigt worden, noch sonst irgendwas, sondern das wäre dann wahrscheinlich ein Mord mit Überlegungen gewesen und Ähnlichem, weil es sich ja gegen einen Soldaten gehandelt hat in dem Fall.
0: Ja.
1: Oder gegen einen Offizier. Und ich finde, da wird wirklich sehr mit zweierlei Maß gemessen.
0: Definitiv.
1: Und ich finde grundsätzlich immer, wenn irgendjemand stirbt durch jemand anderen, sollte man das als den Aufhänger nehmen für die Tat. Unabhängig davon, wer es gewesen ist.
0: Ja.
1: Das absolut. Kann der reichste Mensch der Welt sein, das kann auch der ärmste Mensch der Welt sein. Der Täter ist der Täter. Punkt.
0: Ja. Diese Person
1: muss korrekt bestraft werden und man sollte sich dann nicht herausreden mit, ach, er hat sich nicht richtig entschuldigt, er hat provoziert. Das zielt auch alles so ein bisschen in dieselbe Schiene mit dem, ne, mit dem schlimmen Thema Vergewaltigung. Ja, sie hat es ja provoziert mit dem, was sie angehabt hat.
0: Mhm. Ja.
1: Ne, das ist totaler Bullshit alles.
0: Ich finde, es ist ein gutes Beispiel dafür, wenn jemand einen Grund sucht, dann findet er auch einen Grund. So, weißt du, wenn jemand
1: klar
0: Stress anfangen will, dann findet er einen Grund. Und wenn es nur ist mit, du hast meinen Stuhl berührt und du hast dich nicht entschuldigt. Ne, also,
1: ja.
0: Ne, der hätte jetzt auch irgendwas anders gefunden. Du hast mich schräg angeguckt oder, ne, also.
1: Genau, oder ja. Du hast das Bier bestellt, was ich gerade haben wollte, oder.
0: Ja, deswegen, also das finde ich ist ein richtig guter Fall, der zeigt, dass wenn jemand wirklich bereit ist und gewillt ist, irgendjemanden etwas anzutun, dann hat der andere eigentlich gar keine Chance.
1: Das ist eigentlich sehr erschreckend.
0: Weil mich würde nämlich echt interessieren, ob das auch passiert wäre, wenn er sich entschuldigt hätte. Ob er dann wirklich auch hinterhergegangen wäre, ne? Oder wie es dann gelaufen wäre.
1: Ja, wie gesagt, im Zweifel muss man ja leider immer erstmal vom Schlimmsten ausgehen. Nämlich, dass es trotzdem genau so abgelaufen wäre. Im besten Falle hätte man sagen können, es hätte ihm gereicht. Aber ich glaube, wir sind uns ja alle einig, dass dieser Grund generell eine absolute Nichtigkeit gewesen ist.
0: Ja, absolut. Ja, ja, vor allem, weil auch nicht wirklich nirgendwo für mich jetzt ersichtlich war, ob er das mit Absicht gemacht hat. Also für mich kam es die ganze Zeit, bei allem, was ich gelesen habe, immer so rüber, als wäre halt aus Versehen gegen den Stuhl gekommen. Und wie schnell passiert das?
1: Ja gut, und selbst wenn er mit Absicht dagegen gelaufen wäre, gehen wir mal davon aus. Trotzdem sind wir an einem Punkt, wo es darum geht, er hat einen Stuhl angerempelt.
0: Ja, und ein Gegenstand, nicht mal ihn, ne? Er hat ja nicht mal ihn angerempelt, nur den Stuhl.
1: Genau, genau. Er hat Brüsewitz selber nichts getan. Brüsewitz hat auch keine Verletzungen von diesem, ich sag mal, Unfall sozusagen, also ne, dem Anrempeln des Stuhls, davongetragen, noch sonst irgendetwas.
0: Ja, das ist auf jeden Fall ein sehr erschreckender Fall, finde ich persönlich. Gleichzeitig auch interessant.
1: Ja.
0: Aber trotzdem extremst erschreckend.
1: Ich glaube, da können wir auch alle nur so ein bisschen an sich selber appellieren, dass man manchmal Dinge vielleicht erstmal selber nochmal überdenkt, bevor man hochfährt.
0: Ja, und auch vielleicht einfach sich mal rumdreht und kurz tief durchatmet.
1: Genau. Erstmal einmal durchatmen, dann auf eine Situation zugehen. Und in der Regel kann man auch erstmal alles miteinander besprechen. Genau. Und solche Nichtigkeiten sollte man einfach mal außen vor lassen. Vielen Dank aber in jedem Fall, dass du diesen Fall mitgebracht hast.
0: Ja, gerne. Und danke an euch alle, dass ihr die Geschichte heute mit uns ausgehalten habt. Und vor allem danke, dass ihr auch bei Fällen hinhört, bei denen nicht nur die Tat erschüttert, sondern vor allem das, was ein System danach daraus macht. Passt gut auf euch auf und vergesst nie, manche Tagebücher werden mit Blut geschrieben. Tschüss.
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1: Im Studio Tom Husse, schönen guten Morgen. Sachsen-Anhalt wählt heute einen neuen Landtag. Die AfD mit Spitzenkandidat Ulrich Siegmund liegt in den Umfragen quasi uneinholbar vorn und kämpft sogar um die absolute Mehrheit. Für die anderen Parteien steht eine Menge auf dem Spiel. Anne Brauer.
2: Ja, ich würde sagen, vor allem für die CDU könnte es richtig kompliziert und eine echte Zerreißprobe werden. Verpasst die AfD die absolute Mehrheit, liegt aber trotzdem weit vorn, will dann eine abgeschlagene CDU mit Ministerpräsident Schulze trotzdem die Regierungsverantwortung für sich beanspruchen und dann mit der Linken zusammenarbeiten oder doch der AfD den Vortritt lassen und ihr dann Steine in den Weg legen oder doch in Sachfragen zusammenarbeiten, damit das Land nicht völlig blockiert wird? Nur wenn die AfD allein regieren kann, dann stellt sich die Frage nach dem Wer mit wem nicht.
1: Im Ukraine-Krieg gibt es einen neuen Versuch, den Krieg zu beenden. Die beiden US-Vermittler Kushner und Witkow sind nach Moskau gereist, um über neue Friedenspläne zu sprechen. Heute stehen dann Gespräche in der Ukraine an. Dazu sagte uns Deutschlands Außenminister Johann Wadephul.
3: Wir haben eine klare Position an der Seite der Ukraine, aber wir haben immer gesagt, wir wollen auch reden. Und auch diese Botschaft haben wir ausgesandt als Europäer. An diesen Gesprächen werden jetzt Deutschland, Frankreich und Großbritannien auch teilnehmen in Kiew. Das ist gut und das ist notwendig. Und Sie können ganz sicher sein, jede Chance, auch diesen Krieg zu einem verantwortbaren Ende zu bringen, werden wir ergreifen.
1: Die Polizei hat auch in Sachsen Sprengvorrichtungen entdeckt, mit denen die Stromversorgung lahmgelegt werden sollte, und zwar an zwei Umspannwerken bei Bautzen. Weiter gefahndet wird nach einem 48-Jährigen aus NRW. Er soll im Bekennerschreiben mehrere Sabotagen auf die Energieversorgung zugegeben haben. Die gesetzlichen Krankenkassen haben im ersten Halbjahr gut 2,6 Milliarden Euro plus gemacht. Grund zur Entwarnung ist das aber nicht, so Gesundheitsminister Lindemann. Die Kassen müssen ihre Pflichtreserven auffüllen und die Kosten für medizinische Behandlungen steigen weiter deutlich. Der FC Bayern hat in der Fußball-Bundesliga überraschend nur 0:0 bei Aufsteiger Schalke gespielt. Elversberg mischt nach einem 4:3 in Gladbach weiter die Liga auf. Die weiteren Ergebnisse: Hoffenheim-Dortmund 2:3, Leverkusen-Union-Berlin 4:0, Bremen-Leipzig 3:1 und Paderborn-Freiburg 0:1.
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4: Mit KI-Support. Trocken ist es heute, dazu gibt es vielerorts nur ein paar Wolken. Im Nordosten sind es mal mehr, mal weniger. Über den Tag bleibt das freundlich und warm. Die Höchstwerte liegen zwischen 19 und 29 Grad. An der Küste kann es außerdem stürmisch werden. Morgen geht es mit Sonne und Wolken weiter. Ab und zu kommt ein kurzer Schauer runter, maximal 33 Grad.

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1: Im Studio Tom Husse, schönen guten Morgen. Sachsen-Anhalt wählt heute einen neuen Landtag. Die AfD mit Spitzenkandidat Ulrich Siegmund liegt in den Umfragen quasi unerholbar vorn und kämpft sogar um die absolute Mehrheit. Für die anderen Parteien steht eine Menge auf dem Spiel, Anne Brauer.
2: Ja, ich würde sagen, vor allem für die CDU könnte es richtig kompliziert und eine echte Zerreißprobe werden. Verpasst die AfD die absolute Mehrheit, liegt aber trotzdem weit vorn, will dann eine abgeschlagene CDU mit Ministerpräsident Schulze trotzdem die Regierungsverantwortung für sich beanspruchen und dann mit der Linken zusammenarbeiten oder doch der AfD den Vortritt lassen und ihr dann Steine in den Weg legen oder doch in Sachfragen zusammenarbeiten, damit das Land nicht völlig blockiert wird? Nur wenn die AfD allein regieren kann, dann stellt sich die Frage nach dem Wer mit wem nicht.
1: Im Ukraine-Krieg gibt es einen neuen Versuch, den Krieg zu beenden. Die beiden US-Vermittler Kushner und Witkow sind nach Moskau gereist, um über neue Friedenspläne zu sprechen. Heute stehen dann Gespräche in der Ukraine an. Dazu sagte uns Deutschlands Außenminister Johann Wadephul.
3: Wir haben eine klare Position an der Seite der Ukraine, aber wir haben immer gesagt, wir wollen auch reden. Und auch diese Botschaft haben wir ausgesandt als Europäer. An diesen Gesprächen werden jetzt Deutschland, Frankreich und Großbritannien auch teilnehmen in Kiew. Das ist gut und das ist notwendig. Und Sie können ganz sicher sein, jede Chance, auch diesen Krieg zu einem verantwortbaren Ende zu bringen, werden wir ergreifen.
1: Die Polizei hat auch in Sachsen Sprengvorrichtungen entdeckt, mit denen die Stromversorgung lahmgelegt werden sollte, und zwar an zwei Umspannwerken bei Bautzen. Weiter gefahndet wird nach einem 48-Jährigen aus NRW. Er soll im Bekennerschreiben mehrere Sabotagen auf die Energieversorgung zugegeben haben. Die gesetzlichen Krankenkassen haben im ersten Halbjahr gut 2,6 Milliarden Euro plus gemacht. Grund zur Entwarnung ist das aber nicht, so Gesundheitsminister Lindemann. Die Kassen müssen ihre Pflichtreserven auffüllen und die Kosten für medizinische Behandlungen steigen weiter deutlich. Der FC Bayern hat in der Fußball-Bundesliga überraschend nur 0:0 bei Aufsteiger Schalke gespielt. Elversberg mischt nach einem 4:3 in Gladbach weiter die Liga auf. Die weiteren Ergebnisse: Hoffenheim-Dortmund 2:3, Leverkusen-Union Berlin 4:0, Bremen-Leipzig 3:1 und Paderborn-Freiburg 0:1.
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4: Mit KI-Support. Sonnig ist es heute Morgen meistens, nur im Nordosten mischen ein paar Wolken mit. Insgesamt bleibt es trocken und später wird's nochmal richtig warm mit 19 bis 29 Grad. Am Abend können in den Bergen im Westen vereinzelt Schauer runterkommen. Morgen gibt's Sonne und Wolken, ab und zu kurze Schauer und maximal bis 33 Grad.

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1: Im Studio Tom Husse, schönen guten Morgen. Sachsen-Anhalt wählt heute einen neuen Landtag. Die AfD mit Spitzenkandidat Ulrich Siegmund liegt in den Umfragen quasi uneinholbar vorn und kämpft sogar um die absolute Mehrheit. Für die anderen Parteien steht eine Menge auf dem Spiel, Anne Brauer.
2: Ja, ich würde sagen, vor allem für die CDU könnte es richtig kompliziert und eine echte Zerreißprobe werden. Verpasst die AfD die absolute Mehrheit, liegt aber trotzdem weit vorn, will dann eine abgeschlagene CDU mit Ministerpräsident Schulze trotzdem die Regierungsverantwortung für sich beanspruchen und dann mit der Linken zusammenarbeiten oder doch der AfD den Vortritt lassen und ihr dann Steine in den Weg legen oder doch in Sachfragen zusammenarbeiten, damit das Land nicht völlig blockiert wird? Nur wenn die AfD allein regieren kann, dann stellt sich die Frage nach dem Wer mit wem nicht.
1: Im Ukraine-Krieg gibt es einen neuen Versuch, den Krieg zu beenden. Die beiden US-Vermittler Kushner und Witkow sind nach Moskau gereist, um über neue Friedenspläne zu sprechen. Heute stehen dann Gespräche in der Ukraine an. Dazu sagte uns Deutschlands Außenminister Johann Wadephul.
3: Wir haben eine klare Position an der Seite der Ukraine, aber wir haben immer gesagt, wir wollen auch reden. Und auch diese Botschaft haben wir ausgesandt als Europäer. An diesen Gesprächen werden jetzt Deutschland, Frankreich und Großbritannien auch teilnehmen in Kiew. Das ist gut und das ist notwendig. Und Sie können ganz sicher sein, jede Chance, auch diesen Krieg zu einem verantwortbaren Ende zu bringen, werden wir ergreifen.
1: Die Polizei hat auch in Sachsen Sprengvorrichtungen entdeckt, mit denen die Stromversorgung lahmgelegt werden sollte, und zwar an zwei Umspannwerken bei Bautzen. Weiter gefahndet wird nach einem 48-Jährigen aus NRW. Er soll im Bekennerschreiben mehrere Sabotagen auf die Energieversorgung zugegeben haben. Die gesetzlichen Krankenkassen haben im ersten Halbjahr gut 2,6 Milliarden Euro plus gemacht. Grund zur Entwarnung ist das aber nicht, so Gesundheitsminister Lindemann. Die Kassen müssen ihre Pflichtreserven auffüllen und die Kosten für medizinische Behandlungen steigen weiter deutlich. Der FC Bayern hat in der Fußball-Bundesliga überraschend nur 0:0 bei Aufsteiger Schalke gespielt. Elversberg mischt nach einem 4:3 in Gladbach weiter die Liga auf. Die weiteren Ergebnisse: Hoffenheim-Dortmund 2:3, Leverkusen-Union Berlin 4:0, Bremen-Leipzig 3:1 und Paderborn-Freiburg 0:1.
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4: Mit KI-Support. Sonnig ist es heute Morgen meistens, nur im Nordosten mischen ein paar Wolken mit. Insgesamt bleibt es trocken und später wird's nochmal richtig warm mit 19 bis 29 Grad. Am Abend können in den Bergen im Westen vereinzelt Schauer runterkommen. Morgen gibt's Sonne und Wolken, ab und zu kurze Schauer und maximal bis 33 Grad.

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1: Herzlich willkommen zu einer neuen Ausgabe eures Lieblingspodcasts Gefühlt 60, die Podcast Show. 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
3: Hallo an alle da draußen und herzlich willkommen zurück bei uns. Hallo Janzi.
0: Happy Birthday to you nachträglich, Happy Birthday to you nachträglich, Happy Birthday to you nachträglich, Happy Birthday to you Tali.
3: Thank you so much.
0: You're welcome, you're welcome, you're very welcome. Ja? Du siehst kein Jahr älter aus.
3: Nee, ich fühle mich auch kein Jahr älter.
0: 2 Jahre älter fühlst du
3: genau.
0: dich.
3: Genau.
0: Sehr schön. Ja, wie ist es so mit 21?
3: Oh ja, man kann nicht klagen, ne? Nee, der Witz an der Sache ist, ich bin an dem Tag tatsächlich morgens aufgewacht und war so, ich habe so Rückenschmerzen.
0: Ja, es fängt irgendwann an. Es fängt irgendwann an.
3: Oh, Katastrophe. Naja, dafür geht es einem jetzt gut.
0: Sehr gut. Das ist doch die Hauptsache. So, wir improvisieren heute ein bisschen und schicken ganz, ganz liebe Grüße raus an Laura und Lauras Familie, die heute eigentlich hier sein wollte. Das holen wir nach, versprochen. Und ja, erstmal natürlich auch liebe Grüße an euch da draußen, ihr lieben ZuhörerInnen. From all over the world, schön, dass ihr wieder eingeschaltet habt zum besten Podcast, den ihr zum jetzigen Zeitpunkt gerade einschalten konntet. So, so ist es nämlich. Wollen wir direkt zu Anfang schon ein bisschen Werbung machen, bevor wir loslegen zu quatschen?
3: Mach mal.
0: Machen wir.
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0: So ist es.
3: Sei dabei, Janzi ist auch dabei.
0: Auf jeden Fall. Zimmer
3: ich
0: schon
3: schaue
0: gebucht.
3: Noch.
0: Genau, Tali guckt noch, wie sie es einrichten kann. Ja.
3: Ja.
0: Wir gucken. Naja, Herrgott. Es wird auf jeden Fall wieder schön, glaube ich. Spannend.
3: Doch,
0: auch.
3: Das glaube ich schon. Ja, spannend sowieso.
0: Ja. Also daher gucken wir mal. Nein, sehr schön. Du bist dran mit. Also nee, wir fangen erstmal ganz, ganz normal an hier. Hast du deinen Geburtstag schön gefeiert? So, den haben wir ja gerade schon mal kurz erwähnt.
3: Ja.
0: Oder
3: also.
0: Ruhig.
3: An dem Tag selber saß ich in meiner Weiterbildung bis 16 Uhr. war sehr toll, weil eigentlich kriegen wir von meinem Arbeitgeber mal einen halben Tag geschenkt. Das konnte ich nun leider nicht, aber hey, mein Gott. Ich mache halt diese Weiterbildung, das ist so. Und dann sind wir abends mit meinen Schwiegereltern und mit meinen Eltern essen gewesen. Das war sehr ruhig. Und am nächsten Tag kam dann die Family zu uns. Und dann haben wir ein bisschen gegrillt. Das Wetter hat zwar leider nicht ganz so mitgespielt. Wir haben dann halt ein Pavillon draußen aufgestellt, dass man draußen sitzen kann. Ja, war schon schön. Und mit meinen Freunden, da war das Wetter ebenfalls scheiße. Da haben wir dann halt drin gesessen, weil es ein paar weniger Peoples waren. Und dann haben wir lecker Pizza gegessen.
0: Selbstgemachte Pizza aus dem eigenen Pizzaofen.
3: Ofen, ja.
0: Ach, das habe ich auch schon lange nicht mehr gemacht.
3: Tja.
0: Naja, schauen wir mal. ja, das ist doch
3: irgendwann.
0: Echt scheiß aufs Wetter. Ja, man kann immer das Beste draus machen. So.
3: Ja.
0: Also ist daher. So. Gucken wir mal. Nein, sehr schön. Wenn du schön gefeiert hast, ist doch perfekt. Und man darf nochmal gratulieren. Ein allerletztes Mal Bundeswettbewerb. Applaus, ja. Muss ich sagen. Applaus. Ihr habt schon wieder einen Landeswettbewerb gewonnen.
3: Ja, wir haben schon gesagt, eigentlich müssten wir jetzt mal wirklich im HDJK gucken, wie oft unser Name da eigentlich schon steht. Einfach mal aus Interesse, weil eigentlich hängen da ja diese Schilder. Irgendwann, ja, vielleicht. Mal gucken. Ja, Bundes. Aber ja, der Druck ist nicht so hoch. Eigentlich haben wir gedacht, ach komm, uns würde ja der Landeswettbewerb reichen als letztes Mal. So, ja, wir sehen ja, was draus geworden ist. Ja, aber beim Bundes machen wir uns jetzt gar keinen Druck, auch wenn es letztes Mal ja der zweite geworden ist, wie auch immer das passieren konnte.
0: Naja.
3: Haben wir gesagt, nee, also diesen Druck machen wir uns jetzt erst recht nicht. Wir wollen einfach nur Spaß haben beim letzten Mal. Ja.
0: Ja. Und ich glaube, das ist genau der richtige Weg. Ja.
3: Ja, mir graut's schon vor EH-Einzel.
0: Ach ja. Aber das habt ihr letztes Jahr auch hingekriegt. Also daher alles.
3: Ja, easy. Im Endeffekt schafft man das immer, aber es ist halt einfach so.
0: EH-Gruppe war viel krasser, zumindest als Zuschauer. war es extrem, ja. Bitte sucht nach allen Personen, die dort sein können. Ja. Also ich saß zu Hause, ich habe diese Siegerehrung geguckt und habe mich sehr gefreut für euch. Und ihr habt es mehr als verdient. Auch wenn es, glaube ich, knapp war. Also, ja.
3: Danke. Ja, es waren 4 Punkte Unterschied zum zweiten.
0: Ah, krass. Ja, krass. Ja, so ist das. Aber schön, ich freue mich, dass Jan und seine Gruppe auch zum Bundes fahren. Der zweite darf auch. Zwar außerhalb der Wertung, aber immerhin.
3: Das ist egal, aber es steht ihnen zu und wir hätten es denen auch tatsächlich sehr gegönnt. Weil es einfach ja jedes Jahr so ist. Und wie gesagt, uns hätte das voll gereicht so und wir hätten es im Endeffekt eigentlich jedem gegönnt, aber für die wäre es halt eigentlich nochmal Krönung gewesen, vor allem in der eigenen Stadt. Aber so ist es doch schön, dass die überhaupt starten dürfen.
0: Ja, finde ich auch. So, und ihr habt Heimrecht und ich bin sehr gespannt, wie es wird. Es wird ein mega Bundeswettbewerb, glaube ich. Also für euch auch und das nochmal aufzusaugen und das letzte Mal so als Gruppe zu starten, ist, glaube ich, dann, also wo man jetzt wirklich weiß, ist es das letzte Mal, wobei, naja, gucken wir mal, wie das mit den Bundeswettbewerben der Bereitschaften dann dieses Jahr aussieht.
3: Das war zu viel Stress, komm.
0: Das glaube ich, das stimmt. Also, wenn man jetzt weiß, ist es wirklich das letzte Mal, dass man als Gruppe zusammen irgendwo hingeht, ich glaube, das ist so die Prämisse.
3: Ja.
0: Und egal, welcher Platz, scheiß drauf, ihr seid zusammen da und ihr seid die erfolgreichste Lunestädter Gruppe tatsächlich. 2-mal Bundeswettbewerb. Ich glaube, das hat noch keine Gruppe geschafft.
3: Das wissen wir tatsächlich. Überlegt hatten wir das auch, wie das da so war. Es klingt jetzt vielleicht ein bisschen überheblich, aber es ist jetzt auch einfach das zweite Mal in Folge so.
0: Ja.
3: ja, es ist schon crazy.
0: Ist nicht überheblich. Ihr habt ja auch mehrfach die Bezirkswettbewerbe in Folge. Also ich glaube, es sind einige im Hintergrund, die sich freuen, dass ihr nicht mehr antreten dürft.
3: Ich glaube schon. Also es gab an dem Freitag, als wir in Einbeck angekommen sind, saßen wir mit Jan. Übrigens, liebe, liebe Grüße, Jan, saßen wir da. Und er sagte, als bei denen die Bezirkswettbewerbe auch durch waren und sie gehört haben, Konrad hat gewonnen, ging in der ganzen WhatsApp-Gruppe so ein "Oh Scheiße" durch die Reihen. Und ich war so, ist das jetzt was Gutes oder was Schlechtes? Er sagt, nee, das war mir so ein Ehrfurchtsscheiße. Und ich war so, aber wir sind doch eigentlich auch nur Menschen. Ja, im Endeffekt, ich glaube, sie sind einfach froh, wenn sie uns los sind, dann ja,
0: bei allem Respekt natürlich, ne? Also das muss man auch dazu sagen. Aber also ihr habt mit dem, was ihr geleistet habt, tatsächlich schon großen Respekt hinterlassen. Und
3: wir sind ja einfach nur wir. Also wir machen ja nichts, ne? Wir bleiben ja so, wie wir hier, also so wie ich mich hier jetzt gebe, bin ich ja dort auch und meine Mädels ja genauso. Ich glaube, unser Vorteil ist einfach, dass wir uns alle kennen, seitdem wir klein sind.
0: Ja. Genau, das ist euer Vorteil und dass ihr natürlich alle auch in Richtung soziale Berufe gegangen seid, das ist natürlich auch nochmal ein großer Vorteil, aber was ich sagen will ist, also ihr habt es euch ja auch immer verdient, es ist euch ja nicht zugeflogen, sondern ihr habt es euch erarbeitet und es war manchmal auch gar nicht knapp, also wenn ich an den Bezirkswettbewerb denke, das hätte auch nach hinten losgehen können und dann wäre es auch so gewesen, weil ihr habt eh schon alles erreicht, was ihr erreichen konntet.
3: Naja, und sind wir mal ehrlich, wir wohnen alle so in Niedersachsen und in Schleswig-Holstein verteilt, wir machen ja nicht mal Gruppenstunde oder sonst was. Also,
0: darfst du jetzt nicht noch sagen?
3: Wettbewerb, wir melden uns zum Wettbewerb an und hallo, da sind wir so, ne?
0: Ja. Ja. Wir geben einmal zurück ins Radio, sind aber gleich wieder für euch da.

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1: Ja, aber wie gesagt, verdient und dementsprechend jetzt danach, nach euch, geht's neu los und dann wird es andere Gruppen geben, die wieder
2: eine Ära
1: dominieren.
2: Endet.
1: Ja, das ist so. Und es gab viele Ehren. Eras,
2: keine Ahnung.
1: Wie auch immer. However, ihr wisst, was wir meinen.
2: Ja, die Mehrzahl davon.
1: Also, ob's jetzt Winsen war, die wirklich auch eine ganze Ära hatten. Also, da muss man schon sagen, doch, ihr habt tatsächlich eine Ära geprägt. Ja,
2: alles für Wesermünde.
1: Yes, genau. Lunetown und Wesermünde.
2: Ja.
1: Ja, sehr schön, sehr schön. Also wirklich, ich bin mega stolz auf euch und Wir freuen uns auf den Bundeswettbewerb, der ist über Halloween.
2: Genau.
1: Ich überlege noch, ob ich mich verkleide.
2: Samstag ist Halloween, ne?
1: Ach, ja.
2: Warum nicht?
1: Warum nicht? Naja, wir gucken.
2: Und wer weiß, was da dann für EH-Fälle sind.
1: Ah, es wird spannend. Ja, es wird wirklich, glaube ich, richtig spannend. Wir gucken mal. Du bist dran mit Über Gott und die Spülmaschine, wenn ich das richtig im Kopf habe.
2: Genau.
1: Und ja, ist nur die Frage, wo es ist. Da.
3: Über Gott.
4: Und die Spülmaschine.
1: Ja, wenn man so viele
2: Knöpfe hat, ne?
1: Knöpfe hier auf dem Table hat, wird's eng. So, ich bin sehr gespannt.
2: Ist Social Media heute gesellschaftlich notwendig, um dazu zu gehören?
1: Ja.
2: Ja.
1: Ja, also es wäre tatsächlich, glaube ich, auch meine Antwort. Ich packe noch ein Wort davor. Leider ja. Ich mag das gar nicht so beantworten, weil ich bin ja auch ohne Social Media aufgewachsen.
2: Ja.
1: Ich will es auch gar nicht als besser oder schlechter deklarieren. Ich glaube, dass du heute durch Social Media einfach viel mehr Druck hast, als gerade auch als Jugendlicher, vielleicht auch als Erwachsener, gerade wenn du vielleicht auch nicht so psychisch stabil bist oder auch physisch stabil bist. Ich glaube, dass da macht Social Media schon eine ganze Menge, und ich gehe jetzt mal auf Instagram als Beispiel, ja.
2: Mhm.
1: Da ist schon sehr viel Fake, also sehr viel Gepose, und die Realität sieht da manchmal doch ein bisschen anders aus. Also da werden eher die Fotos gestellt. Und trotzdem glaube ich, dass es heute dazugehört. Ich wünschte mir, auch für mich selber, muss ich sagen, dass es weniger ist. Ja, also dass man da nicht zwingend was haben muss. Also ich merke das auf meinem eigenen Account, da mache ich mittlerweile auch weniger. Also klar, ab und zu kommt da mal ein Bild hoch, ne, wenn ich gerade, keine Ahnung, irgendwie in Paris bin oder wo auch immer, was mich bewegt, dann lade ich das hoch. Bei uns müssen wir es machen, wobei da konzentrieren wir uns tatsächlich auch nur auf unsere drei Specials, die da sind. Aber ich glaube, du musst es machen, und um gesellschaftlich dazu zu gehören.
2: Rein theoretisch geht darüber ja auch diese Influencer-Szene ja einfach nur, ne? Ich meine, wie soll sonst inzwischen auch alles Mögliche verkauft werden und. Irgendwie muss ja auch das am Laufen gehalten werden. Das geht inzwischen ja auch nur über Influencer. Also ich würde diese Frage auch mit Ja beantworten. Es ist scheinbar notwendig, aber auch leider. Ich selber bin ja so, ich bin ja ein Zillennial. Also ich bin ja zwischen Generation Z und Generation Millennials, weil ich so dieses, man ist noch ohne digitale Medien aufgewachsen quasi, also klar, Fernsehen und so hat man aber auch eher weniger geguckt, weil man hat einfach den ganzen Tag draußen gespielt mit Freunden, ist überall mit dem Fahrrad hingefahren, sagt, hey, hast du Zeit? Man hat noch mit einem Festnetztelefon zu Hause angerufen, hat gefragt, hast du heute Zeit? Ja, natürlich, ich kann auch noch alle Telefonnummern auswendig.
1: Krass.
2: Ja, also dann rufst du da halt an und sagst, hey, hat die und die heute Zeit zum Spielen, um wie viel Uhr so? Gibt's heutzutage eher auch selten. Da wird das mal inzwischen WhatsApp-Nachrichten zwischen den Eltern hin und her geschickt.
1: Ja.
2: Also, wie gesagt, ich bin halt so, ja, ich bin damit aufgewachsen, aber ich bin auch noch ohne aufgewachsen. Also, ich bin quasi mit dem gewachsen. und alle, die jetzt ja damit aufwachsen, sind ja schon mittendrin, die kennen ja gar nichts anderes. Ich finde es aber gut, dass es jetzt so Länder gibt, die das einführen, dass es eigentlich erst ab 16 ist, weil wenn man sich das mal so anschaut, wie viel auch, wie du sagst, Fake-Sachen da hochgeladen werden. Und Kinder und Jugendliche können das noch gar nicht richtig einordnen, was ist eigentlich echt und was nicht. Klar, KI wird, soll schon gekennzeichnet werden, ohne Frage, aber es gibt trotzdem noch genug Fake News, die dann irgendwie verbreitet werden, die der Nächste aufnimmt und. Finde ich halt super schwierig. Und ab 16 kann man das schon eher einordnen. Zumal ich auch dazu sagen muss, ich finde, es muss, ich war jetzt lange nicht mehr in der Schule, aber es muss vom Bilde, von der Bildungsreform her einfach mal darauf geachtet werden, dass man digitale Medien mit ins Unterrichtsfach reinnimmt, damit man eben dem vorbeugen kann. Dann kann man das meinetwegen auch schon auf 14 oder 12 runtersetzen, weil ich finde grundsätzlich, bis zu dem Alter braucht man noch nicht zwingend Social Media. Also man muss ja irgendwie erstmal lernen, überhaupt in diese soziale Komponente reinzukommen. Und wenn du schon mit, ich sag jetzt mal 4, so einem Handy da durch die Gegend laufst, finde ich einfach schräg. Ja, aber dazu müsste man halt mehr, klar auch im Kindergarten schauen, dass man da so Medienpädagogik anbringt und. Dass man das in der Schule weiter mit aufgreift und dann könnte man schauen, hey, okay, man könnte das Alter, keine Ahnung, auf 14 setzen, weil die dann halt aber auch einfach schon darin gelehrt sind, hey, wo liegt eigentlich der Unterschied? Und sie können nochmal eher abgrenzen, es gibt so viel Mobbing übers Internet, dass man dann halt sagt, hey,
1: Auch da werden wir heute wieder nicht kontrovers diskutieren. Ich merke, da sind wir wieder einer Meinung. Ich finde das einen schönen Gedanken, das als Schulfach mit aufzunehmen, digitale Medien und digitalen Umgang, den Umgang mit digitalen Medien so rum. Ich glaube, das ist ein ganz wichtiger Punkt. Also alles das, was damals vielleicht Informatik war, ich weiß, ein ganz anderes Ding. Ja. Ich glaube, da kann man dann eher so eine AG draus machen und soziale Medien, Umgang damit wirklich als Schulfach mit reinpacken, wäre ich auch ein Freund von. Auf der einen Seite, wenn wir jetzt über Verbot oder Begrenzung bis 14 oder ab 14 dann erst den Zugang geben, das ist natürlich immer so ein Eingriff. Ich meine, Australien macht es jetzt vor, muss man mal gucken, wie da die Langzeitstudien in der Richtung sind. Ob das hilft dann, ob das den Jugendlichen noch hilft. Wenn ich so sehe, was mir oder was uns auch auf unserem Kanal im Hintergrund, wenn wir dann einfach mal auf Suchen klicken, alles angezeigt wird und eingespielt wird, da denke ich manchmal, habe ich jetzt gerade meinen Instagram-Kanal auf oder bin ich schon bei Pornhub gelandet, muss ich ganz ehrlicherweise sagen, auch wenn ich die ersten Reels aufrufe, also ich bin bei Instagram selten bei den Reels drin, dafür nutze ich halt hauptsächlich TikTok, aber sobald ich das ist bei TikTok tatsächlich gar nicht so schlimm wie bei Instagram. Sobald ich bei Instagram die Reels aufmache, habe ich auch wieder ganz, ganz komischen Content. Ja, ich will da gar nicht drauf eingehen, was da für ein Content ist. Ihr könnt es euch vielleicht vorstellen. Weiß ich auch nicht. Und ich denke immer, ich habe gar nichts eingegeben als Suchanfrage, dass sowas dann noch kommen kann. Ja. Also daher wäre ich da grundsätzlich auch für, weil das ist dann schon eine andere Hausnummer. Ja. Ja.
2: Bin ich dabei. Ja, verstehe ich.
1: Ja. Ja, also damit haben wir relativ zügig tatsächlich das Ganze schon durch. Ich habe, also wir mussten ja heute spontan ein bisschen überlegen und ich habe mir überlegt, weil ich letztens was gefragt wurde und da habe ich gedacht, vielleicht können wir das hier im Podcast mal vertiefen und ich habe da mal einen Text vorbereitet, den würde ich gerne einmal vorlesen und dann einfach mal gucken, wie wir da das Ganze vielleicht rund machen oder unsere Erfahrungen mitteilen und mit auf den Weg geben können. Woran merkst du eigentlich, dass du wirklich verliebt bist, war die Frage, die an mich gestellt wurde. Und ich habe dann einen Text dazu gefunden, den würde ich, wie gesagt, gerne einmal vorlesen. Liebe ist nicht, dass du jemanden brauchst. Es ist, wenn du dein Leben auch alleine leben könntest, aber es genau mit diesem Menschen teilen willst. Wenn du bei einer Nachricht automatisch lächelst, wenn du etwas erlebst und denkst, das muss ich dieser Person erzählen, wenn sich eine Umarmung plötzlich mehr nach Zuhause anfühlt als jeder Ort dieser Welt. Liebe ist nicht perfekt, sie ist manchmal kompliziert, chaotisch und macht uns verdammt verletzlich. Vielleicht merkst du, dass es Liebe ist, wenn du nicht mehr nach dem perfekten Menschen suchen musst, weil du deinen Lieblingsmenschen bereits insgeheim doch irgendwo gefunden hast.
0: Wir geben einmal zurück ans Radio, sind aber gleich wieder für euch da. 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
1: Also, woran hast du gemerkt, dass du verliebt bist?
2: Also ich habe schon gemerkt, dass ich gerne mehr Zeit mit dieser Person verbringen möchte. Und dass es halt dann auch irgendwie schade ist, dass die Zeit dann schon wieder rum ist, wenn man nach Hause fahren muss zum Beispiel. Aber ja, und das war schon immer ein bisschen nervig, wenn dann mal nicht geantwortet wurde oder so. Ja, so halt irgendwie. Also man merkt es ja schon irgendwie, wo fühlt man sich besonders wohl? Wo möchte man am liebsten einfach auch länger verweilen?
1: Also in jeglicher Art und Weise wahrscheinlich. Also ob es jetzt, keine Ahnung, ein persönliches Treffen ist oder
2: Telefonat, whatever.
1: So, genau. Ja, wenn du denkst, shit, jetzt müssen wir tatsächlich schon wieder aufhören zu telefonieren. Ja. Oder dass du immer an diese Person denkst, ohne dass du es irgendwie bewusst wolltest, dass du an diese Person denkst, dass dir wieder irgendwas dazwischen gekommen ist. Finde ich auch, ja.
2: Ja.
1: Ja. So schnell können wir mit dem Thema nicht durch sein, das geht nicht.
2: Aber woran merkst du das denn? Also auch genauso oder auch noch an so anderen Punkten?
1: Also es ist schon so, dass ich dann diese Person super gerne viel, viel häufiger in meinem Leben integriert haben möchte. So. Also ob es jetzt ein persönliches Treffen ist, ob es jetzt, keine Ahnung, ein gemeinsames Wochenende ist, was ja auch ein persönliches Treffen ist, aber ihr wisst, glaube ich, den Unterschied, wie ich den meine, ob es eine Nachricht ist von der Person, die ich bekomme. Und ich glaube, ich möchte einfach auch wirklich wissen, wie es dieser Person geht. Also was hat diese Person gerade mit sich rumzutragen, und ich möchte das gerne wissen, und nicht nur ein, nachdem ich frage, hey, wie geht's dir, gut, ja, das ist schön, dass es dir gut geht, ja, genau, es ist schön, dass es dir gut geht, aber es geht einem ja nicht immer gut, und da interessiert es mich dann auch nicht, und

0: also bei mir ist das zumindest so, sondern ich vermisse nicht die Nähe auch, ja. Aber ich vermisse eher die Menschen, mit denen ich mich austauschen kann. Ich vermisse dann das Lachen, vielleicht auch mal das Weinen, wenn es dann so sein sollte. Ich glaube, also grundsätzlich erstmal den Menschen. Ich glaube, das ist was. Ja. Im Großen und Ganzen. Ja. Oh. Ich versuche noch mal eine weitere Frage zu stellen. Woran merkt man dann, dass es nachher die richtige Person ist? Also, ich meine, Schmetterlinge im Bauch hat man vielleicht das ein oder andere Mal, vielleicht auch nicht. Aber woher weiß man, hey, that's the person, die lasse ich nie wieder los in meinem Leben?
1: Ich glaube, das ist so eine Intuition auch. Also ich meine, bei manchen hast du ja Schmetterlinge im Bauch und denkst dir, ja komm, ich finde die Person zwar unfassbar toll, aber ich glaube nicht. Also klar, Schmetterlinge hast du eh erstmal und dann möchtest du diese Person kennenlernen. Dann bist du in der Kennenlernphase und merkst dann vielleicht, nee, irgendwie kannst die Person ja trotzdem toll finden, aber da passt es halt irgendwie nicht so. Ich glaube, das merkt man schon. Und dann gibt es ja aber auch Personen, wo du merkst, boah, das matcht halt irgendwie. Das ist so eine Wellenlänge. Ich finde die Person toll. Die Person sagt vielleicht auch offen, sie findet mich toll. Dass man sich da so weiter kennenlernt. Und dann muss man halt natürlich gucken, wenn man in dieser Kennenlernphase ist, dass man dann irgendwie gemeinsam so eine Routine aufbaut. Und daran merkt man, glaube ich, schon, dass das passt. Und dass man dann auch sagt, jo, diese Person halte ich fest. Also das ist so ein Intuition-Ding, würde ich behaupten. Mhm. Und natürlich, man ist ja in seinen Gefühlen, man muss dann auch vielleicht ein bisschen auf seine Eltern oder auf die Freunde hören, die betrachten das Ganze ja auch nochmal von außen und kriegen von außen ja auch nochmal so ein bisschen anders mit und sehen euch ja auch nochmal zu zweit und geben einem ja vielleicht auch Rückmeldung. Natürlich möchte man die Rückmeldung vielleicht nicht immer hören, aber aus Erfahrung sage ich, hört da drauf, vor allem auf Mutti.
0: Mutti, ja, Muttis haben häufig recht, das stimmt. Naja, es gibt ja auch nicht wirklich die Gewissheit, dass man weiß, dass es die richtige Person ist, ne?
1: Es kann also, ja auch nach 10 Jahren plötzlich richtig nach hinten losgehen, aber in diesen 10 Jahren hattest du vielleicht die besten 10 Jahre deines Lebens.
0: Das stimmt. Und dann muss man natürlich auch immer schauen, ich glaube, es gibt Menschen, die haben Angst davor, also die wissen, also man weiß ja einfach, eine Beziehung geht ja vielleicht nicht für immer. Natürlich wünscht man sich das zu Anfang, ja, aber aus den, da sind wir wieder bei den Medien, vielleicht aus dem persönlichen Umfeld, weiß man einfach, hey, manchmal klappt es halt eben auch nicht für immer. Und dann finde ich, wenn dann die Person Angst haben muss, in eine Beziehung zu gehen, weil sie Angst haben muss, dass die Person dann später schlecht über das redet, was, ja, über die Beziehung redet als Beispiel oder einfach ganz viele Details weiß von einem selber, von der Family, von allen drum und dran, weil das teilt man ja auch, wenn man irgendwie miteinander zusammen ist. Wenn man davor Angst haben muss, ist das natürlich immer ein ganz, ganz schwieriger Schritt, ne? Also ich finde das, finde das schade, dass sich Menschen dann, dass sich Menschen diese Gedanken machen, ja, weil ich finde, es sollte selbstverständlich sein, dass wenn ich eine Beziehung beendet habe, dann ist das eben so, denn entweder geht sie im Guten auseinander oder im Schlechten. Wenn sie im Schlechten auseinander ist, dann trete ich nicht nochmal nach und vor allen Dingen ist das, was privat ist, auch privat und das bleibt auch nach einer Beziehung privat, finde ich zumindest. Also,
1: ja.
0: Das ist immer so meine Prämisse. Ich glaube, das ist schwierig da draußen, das glaube ich auch. Aber wenn man nur danach geht, dann wird es halt schwer. Dann wirst du halt nie die Person in dein Leben, also wirklich echt in dein Leben lassen und irgendwie eine wirkliche Beziehung aufbauen. Ich glaube, dann wird's eher eng. Und ich glaube, wichtig ist auch, dass du halt eben du selbst sein musst. Denn ja. Du darfst dich nicht selber verlieren, sondern so eine Beziehung, eine Partnerschaft oder auch eine Freundschaft ist ja genauso. Man muss ja gar nicht immer in eine Beziehung gehen. Die sollte halt eben dein Leben bereichern. Und wenn sie dein Leben nicht bereichert, dann ist es egal, ob es eine Beziehung ist, eine Partnerschaft, eine Freundschaft, dann muss

0: man halt einfach auch mal sagen, okay, dann ist jetzt einfach auch mal gut, ja.
1: Ja, also da, auch da, ne, da muss man einfach, man muss eigentlich eh immer egoistisch sein, auch wenn man es ungerne ist, aber man muss da einfach egoistisch sein und dann mal sagen, hey, das ist meine Grenze und da ist Feierabend, da ist Stopp. Und die darf man nicht verlieren. Man darf sich selber nicht für jemanden anderen aufgeben.
0: Genau. Und da bin ich bei dem, was ich auch immer sage, du, also ich bin jetzt mal bei dir, du musst in deiner Beziehung dich erstmal ganz oben stehen haben. Also du bist für dich am wichtigsten. Also so wie ich für mich in einer Beziehung am wichtigsten. Ich muss erstmal, und das klingt egoistisch, aber ich glaube, anders geht's nicht. Wenn du immer jemanden anders an deinen Partner immer an erster Stelle stehst, dann vernachlässigst du dich und dann wirst du irgendwann unglücklich. Deswegen glaube ich immer, du musst
1: dich persönlich.
0: Und abhängig, genau. Du musst dich immer an erster Stelle stellen und ich glaube, das ist tatsächlich wichtig, denn deine eigenen Bedürfnisse, deine eigenen Freunde, deine eigenen Interessen, die verschwinden ja nicht nur, weil du jetzt mit jemand anderem zusammen bist, die sind ja trotzdem da und denen sollst du ja trotzdem auch gerecht werden, ja, und deswegen musst du immer Prio 1 sein in deinem Leben und in einer Beziehung auch, finde ich.
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1: Ja. Ja. Ja, das sehe ich auch so. Das ist genauso wie, ich meine, ja, Kinder sind nochmal dann on top, aber selbst wenn du dann irgendwann Kinder kriegst, natürlich sind es deine Kinder und du musst dich um die kümmern. Aber nur weil du plötzlich ein Kind hast, heißt es nicht, dass du dein Leben hinten anstellen musst. Die Kinder sind ja dazugekommen und die können sich dann an dir orientieren, aber du musst dich plötzlich nicht komplett nach deinen Kindern richten.
0: Genau, was sehr häufig passiert, ja, weil du willst dem Kind natürlich versuchen, gerecht zu werden und verlierst dich dabei automatisch irgendwie aus den Augen. Ich meine, ich kann da nicht drüber reden. Also ich bin der Letzte, der da irgendwie judgen darf, weil ich habe selber keine Kinder. Ich weiß nicht, wie es ist und wie ich mich verhalten würde, wenn es so wäre. Aber also das wäre für mich tatsächlich auch ein Punkt, wo ich sage, ja, ich gebe einfach als Eltern den Weg vor. Ne? Also das ist ja der Punkt. Also wenn ich mit meinem Kind jeden Abend ins Bett gehe, ja, und es schlafen lege, also fängt ja schon im Babyalter an, und mit dem Kind schlafen gehe, ja, dann darf ich mich nicht wundern, wenn es dann mit 2 Jahren weint, wenn ich es dann nicht mehr mache. Ja.
1: Genau.
0: Und das funktioniert halt nicht. Ja, das stimmt. Bin ich bei dir. Ich finde, du hast eben noch einen ganz wichtigen Punkt gesagt. Dieses Nein bleibt Nein, glaube ich, so ähnlich hast du es gesagt.
1: Ja, genau.
0: Dass du eben auch innerhalb einer Beziehung, einer Partnerschaft, einer Freundschaft Grenzen setzen darfst und musst teilweise auch, ohne dass man dich dafür bestraft oder manipuliert oder vielleicht sogar mit Liebesentzug droht. Ja, also ja. Also Nein heißt auch in einer Beziehung Nein, logischerweise.
1: Und wenn dann die Person das durchzieht, zum Beispiel mit dem Liebesentzug und so, ganz ehrlich, dann ist es sowieso schon die falsche Person. Dann tut es zwar weh, aber ich sage immer kurz und schmerzlos als lange und unglücklich.
0: Ja, das stimmt. Ich finde, manchmal geht es ja schon, das merkst du ja schon, wenn du manchmal mit Personen im Vorfeld redest, bevor da überhaupt Beziehung oder Freundschaft oder irgendwas ist, sondern eine Person findet dich toll. So. Und dann ist es auf einmal so, dass die Person dann immer schreibt, hey, was machst du gerade? Wo bist du gerade? Warum triffst du dich mit dem? Warum hast du keine Zeit für mich? Also da schon absolute Red Flags, wie ich finde. Also sehr schön, dass du das auch so bestätigst. Ja, ich finde, das geht gar nicht.
1: Die will dich doch so schon einnehmen. Da merkst du doch jetzt schon, dass die dich quasi eigentlich schon kontrollieren möchte, dich einnehmen möchte und dir schon eigentlich vorschreiben, in dem Falle sogar schon vorschreibt, was du eigentlich zu tun hast.
0: Genau. Und da wird es dann nämlich ungesund und man kann sich ungefähr vorstellen, wie es in einer Beziehung laufen wird. Da heißt es dann wahrscheinlich nachher auch noch, warum ziehst du jetzt das an? Das hat, jetzt bleibe ich mal bei einer Frau, das hat viel zu viel Ausschnitt. Ja, das ist ja, sind ja immer die typischen Geschichten. Zieh doch nicht so ein, warum hast du denn so einen kurzen Minirock an? Ja, warum gehst du raus? Warum triffst du dich mit dem? Und das sind ja absolute Red Flags, die hoffentlich jedem bewusst werden. Und wenn ihr diese Person mögt, um Gottes Willen, das ist nicht
1: Abstand.
0: Gesund. Ja,
1: Abstand.
0: Auf jeden Fall. Ja. Das heißt ja nicht, dass man nicht eifersüchtig sein darf. Also auch in einer Beziehung. Also eine gesunde Eifersucht gehört ja auch dazu.
1: Gehört ja auch dazu. Aber trotzdem musst du das der Person ja ermöglichen, ihr eigenes Leben zu führen.
0: Genau. Ein, du darfst das nicht, ja, ist halt ein absolutes No-Go, sind wir wieder bei der Red Flag. Oder vielleicht ist es dann eher ein, hey, das macht mich gerade ein bisschen unsicher. Können wir da mal drüber reden? Vielleicht ist das der richtige Weg, um dann einfach mal zusammen über ein Thema zu sprechen. Ich finde, man muss auch diskutieren dürfen. Man darf sich auch streiten. Also ich finde, auch ein Streit gehört zu einer gesunden Beziehung, in Anführungsstrichen.
1: Stärkt halt eigentlich.
0: Also daher man darf halt bloß nicht beleidigen oder bloßstellen oder absichtlich verletzen, finde ich. Das gehört einfach nicht dazu. Sondern man kann halt eben auch mal wütend oder enttäuscht sein auf eine Person, ja. Und dann darf man das auch benennen, ja. Oder muss es aus meiner Sicht einfach auch benennen.
1: Ja.
0: Ja. Also daher, ja. Und das, was wir schon gesagt haben, private Dinge bleiben einfach privat. Es muss halt nicht immer ein Feind werden aus der Person. Und deswegen, sucht euch jemanden, wo ihr wisst, da kann ich mich fallen lassen, das fühlt sich gut an. Ja. Und gerade wenn ihr die Person vielleicht auch schon länger kennt, ist natürlich schwierig, irgendwie, keine Ahnung, nach 2 Monaten das alles hinzukriegen. Das, glaube ich, ist eher unmöglich. Ich weiß gar nicht, wie lange kanntest du Kevin, bevor ihr nachher wirklich zusammen wart?
1: Kennengelernt hatten wir uns ja 2019 schon. Ja, so richtig viel Zeit miteinander verbracht haben wir ab Corona, so ab 2020. Ja.
0: Aber da kanntest du ihn schon ein Jahr, so. Also
1: ungefähr, ja.
0: Ja, so, über den Daumen, ne?
1: Ja.
0: Ja. Ja, also ich glaube, das ist wichtig, dass dir auch die richtige Person einfach nicht deine Freiheit nimmt, ja, sondern dass sie dich unterstützt und dass du trotzdem halt eben, ich wiederhole mich, du selber bleibst und dass du deine eigene Prio bist. Und ich glaube, dann ist das eine schöne, gesunde Geschichte. Und ich glaube einfach, dass Liebe einfach bedeutet, hey, du bist frei und trotzdem entscheiden wir uns jeden Tag aufs Neue füreinander. Genau. Und ich glaube, das ist ein ganz, ganz wichtiger Faktor. Ja.
1: Und wichtig ist auch, dass Liebe sich halt auch verändert, ne? Also, dass man nicht immer, das muss man ja auch nochmal dazu sagen, dass man nicht immer wie zu Beginn Herzflattern hat, ganz viele Schmetterlinge im Bauch, sondern dass es irgendwann einfach nichts mehr so, ich sag jetzt mal, nervenaufreibendes ist, sondern einfach ruhig, dass du dann einfach ankommst und Ruhe hast und nicht immer alles aufregend sein muss und so. Also,
0: ja.
1: Kevin ist jetzt meine erste, ich sag mal, Langzeitbeziehung. Alle anderen waren so relativ schnell wieder vorbei. Und ich saß da auch letztens vor ihm und war so, Kevin, also ist das eigentlich normal, dass man dann halt nicht mehr so krass dieses Herzrasen und so hat? Und er sagt, ja, weil man einfach angekommen ist, weil man weiß, dass es einfach Ruhe. Und das ist das Wichtigste eigentlich an einer Beziehung und auch an der Liebe, dass es nicht mehr, also ja, es darf schon aufregend sein, aber auf eine andere Art Aufregung darf es halt eigentlich nicht sein, weil sonst ist es halt nicht richtig.
0: Ich finde das super und ich möchte da direkt drauf eingehen. Ich glaube, vielleicht ist nicht die richtige Person die Person, bei der es am lautesten knallt oder wo es immer am meisten Feuerwerk ist, sondern genau das, was du gerade einfach gesagt hast, sondern es ist vielleicht diejenige Person, bei der es im Laufe der Zeit einfach leiser wird und ruhiger und heimeliger und wohliger, weißt du, wie ich das meine? Ja. Also, dass du immer noch das Feuer brennen hast, aber es halt nicht mehr lichterloh brennt, dass du es nicht mehr unter Kontrolle kriegst, sondern dass du es jetzt deckeln kannst, ja, um einfach bei dem schönen Bild zu bleiben. Ich glaube, das ist ganz, ganz cool. Ja, ich glaube, so, man weiß einfach, und das höre ich bei dir so raus, man weiß einfach, woran man miteinander ist, ja. Und das ist, glaube ich, ein ganz, ganz schönes Gefühl. So.
1: Ja, man darf halt keine Angst vor der Veränderung haben, ne? Also das ist halt normal, dass es sich irgendwann anders anfühlt. Natürlich ist es im ersten Moment komisch, aber da habe ich halt im Endeffekt den Jackpot, ich kann es offen und ehrlich ansprechen und mal sagen, hey, irgendwie, also meine Liebe zu dir hat sich halt nicht verändert, aber sie ist halt vom Gefühl her anders so. Und das gehört halt einfach dazu.
0: Ja. Ja. Und ich finde es wichtig, einfach auch diese Punkte zu nehmen und zu sagen, worauf wollte ich jetzt hinaus? Ich habe den Faden verloren, habe ich gerade schon während des Sprechens gemerkt. Fuck.
1: Schande.
0: Dass
1: man sich nicht verändert, dass die Gefühle sich verändern.
0: Ja, man verändert sich ja auch selber, ja. Das bleibt, glaube ich, auch nicht aus. Und man muss ja auch nicht 24/7 aufeinander hocken. Auch das ist ja ein Punkt. Also bei dir ist das ja, oder bei euch ist das ja auch so, ne? Kevin ist mal mehrere Tage auf Weltreise, hätte ich fast gesagt.
1: Das ist gefühlt schon.
0: Ja, also ist tatsächlich auch fast schon Weltreise, ja. auf Dienstreise, wollte ich sagen. Das war das Wort, was ich gesucht habe. Wir geben einmal zurück ans Radio, sind aber gleich wieder für euch da. 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
1: Wenn er mit anderen auf Weltreise wäre, dann würde ich mich tatsächlich auch hinterfragen. Aber Dienstreise meine ich in dem Fall. So, und da muss man natürlich auch mit umgehen können. Also man hängt, ihr hängt ja auch nicht 24/7 aufeinander. Und ich finde, das muss man ja auch gar nicht. Und selbst wenn du mit deinen Mädels rausgehst, ist Kevin nicht derjenige, der dann schmollend zu Hause sitzt. Ich mach das jetzt, weil ich weiß es nicht, aber ich kann es mir nicht vorstellen. Und ich beziehe das jetzt gerade auf euch. Das tut mir auch ein bisschen leid, okay. Sondern der macht halt sein eigenes Ding dann, ja, oder sagt, hey, ich bin jetzt heute Abend auf einem, keine Ahnung, Fest und du bist beim Erste-Hilfe-Dienst, beim SAN-Dienst. Und dann ist das auch so. Ich finde, man muss nicht immer 24/7 aufeinander sitzen. Aber vielleicht ist es dann manchmal auch nur die eine Nachricht, die am Tag ist. Hey, auch wenn wir uns heute nicht sehen, ich vermisse dich trotzdem oder ich denke an dich. Ich glaube, das eine schließt das andere nicht aus. So.
2: Ja, ist so.
1: Ja.
2: Nee, bei uns, ich glaube, wir haben so die Vorzeigebeziehung, die es irgendwie gibt. Weiß ich nicht. Also natürlich haben andere auch gute Beziehungen, aber ich kann mit Freunden in Urlaub fahren und er sagt, hey, ja, mach das doch. Das ist mir doch egal, so ungefähr. Ja, er fährt halt auch viel auf Dienstreise. Mein Gott, dann habe ich halt mal ein bisschen mehr Me-Time so. Dann kann ich hier halt einfach mal auf dem Fernsehen mein Fernsehprogramm gucken, so ungefähr. Andererseits, wenn er dann da ist, kann man dann halt auch mal abends sagen, hey, wir kochen noch mal was zusammen. Also egal wie, er sagt dann auch, ja, wo willst du denn gerade hin, dann bringe ich dich dahin und ich hole dich wieder ab, den Rest mache ich mit mir selber. Also
1: ja,
2: halt eine Fürsorge, aber trotzdem halt so, mach ruhig allein, ist doch dein Ding so, ja.
1: Aber natürlich weiß er auch, dass du das alleine schaffen könntest, ja,
2: ja.
1: Und er bietet es trotzdem an und sagt, hey, ich will dir das nicht vorschreiben, ich biete es dir nur an, das so zu tun. Und ich finde, auch das gehört ja einfach dazu, ja. Und das mit dem allein in Urlaub fahren finde ich auch cool. Ich weiß, dass ich weiß gar nicht, ob ich jemals über eine meiner alten Beziehungen hier gesprochen habe. Ich glaube, wenn nur ganz kurz angerissen oder so. Eher
2: kurz angepiekst.
1: Genau, und das bleibt auch so. Also das ist auch nie ein Punkt, wo ich groß die Welle machen würde. Natürlich unterhält man sich irgendwie zu zweit mal über spezielle Sachen auch, die vielleicht nicht gut gelaufen sind oder so, aber im Großen und Ganzen ist das ein Ding, was ich mit der Person ausmachen muss und das gehört dann ja auch nicht in die Öffentlichkeit. Mhm. Aber ich weiß, dass, und das nur mal kurz angerissen, dass ich natürlich auch gerne mit der Person in Urlaub fahre, ja, oder damals gefahren bin und wir haben ja auch zusammen gewohnt und hatten auch viel Zeit miteinander. Und irgendwann stieg sie zu mir ins Auto und sagte, im Übrigen habe ich mit meiner Arbeitskollegin eine Woche Urlaub gebucht. Ich so, hä? Also von mir aus gerne, aber ist das vielleicht erstmal ein Ding, worüber wir im Vorfeld vielleicht kurz quatschen wollen? Also nicht, dass ich da was gegen habe, aber also so vor vollendete Tatsachen stellen, finde ich dann auch komisch, doof. Ne? Also daher do it, mach es gerne, ja. Aber vielleicht ganz kurz miteinander sprechen. Das wäre einfach so der Wunsch, den ich denn gehabt hätte damals. Heute finde ich, Kommunikation ist immer noch das A und O. Also ich bin der Letzte, der jemanden sagen würde, du darfst das nicht. Wenn du ein Tattoo machen willst, mach ein Tattoo. Wenn du in Urlaub fliegen willst mit Person XY, flieg in Urlaub mit Person XY. Und wenn du heute Abend auf Party gehst, dann geh heute Abend auf Party. Dann ist das völlig in Ordnung. Haben wir aber im Vorfeld schon einen anderen Termin abgestimmt und gesagt, wir wollen heute aber ins Theater. Dann finde ich scheiße. Das gehört sich dann nicht. Finde ich, da ist dann wieder die Kommunikation wichtig und auch da kann ja manchmal die Prioritäten sich einfach verändern und sagen, ey, ich weiß, wir haben das damals abgemacht, aber mir wäre das schon sehr wichtig und dann können wir da auch drüber reden. Also, ey, tja, ich verstehe einfach manchmal nicht, warum es nicht so einfach sein kann, weißt du, dass manche Leute einfach so viele Red Flags mit sich rumtragen, dass man eigentlich schon gar keine andere Farbe mehr sieht, außer Rot. Ja?
2: Außer Rot.
1: Und trotzdem gehen viele, und das mache ich gar nicht auf Frauen, sondern auf Männer genauso, viele trotzdem noch dahin und sagen, ja komm, give it to me, baby. Und wundern sich dann, dass es irgendwie nicht
2: schief läuft. Ja.
1: Naja, however. Ja, schön. Vielen Dank. Hörte sich zu Anfang ein bisschen so an, als wäre das Thema relativ schnell durch, aber wir haben den Bogen dorthin bekommen. Ja, sehr schön. Ich hoffe, wir konnten euch ein bisschen Infos geben, wie wir darüber denken und wie wir das Ganze sehen. Und wünschen euch ganz viele Green Flags auf eurem Weg und dass ihr euren Lieblingsmenschen dort draußen erkennt, ja, der wichtig für euch sein kann. Und wenn es nur für einen kurzen Moment ist, für eine, keine Ahnung, einen kurzen Abschnitt, dann ist das auch so. Und wenn daraus ein sehr langer Abschnitt wird, ist es doch genauso schön. Ja.
2: Ja.
1: Also daher ein Hoch auf die Liebe. Ein Wow. Hoch auf uns. Ja, sehr schön. Cool. Finde ich gut. Dann würde ich sagen, gehen wir rüber und machen den Vibe-Check heute, wa? Da bin ich sehr gespannt. Bin ich sehr, sehr, sehr gespannt. Gefühlsecht. Vibe-Check. Jo, heute wird's grün, denn ich war vor kurzem in Berlin und habe mich unter anderem mit Marie-Christine von Podcast Sind wir mal ehrlich getroffen. Liebe Grüße, Marie-Christine. Wir haben eine Podcast-Folge aufgenommen, habt ihr vielleicht bei den Podfluencern gehört. Und da müsst ihr auf jeden Fall mal reinhören. Ab sofort verfügbar, die Podfluencer. Ich weiß gar nicht, wie sie heißt. Detox, keine Ahnung, und irgendwas mit dickes B. Zumindest ab sofort verfügbar. Und da haben wir gefrühstückt miteinander oder gebruncht, wie auch immer man das nennen will. Also Frühstück war schon nicht mehr,
2: gegessen.
1: Das war schon Mittag, wie auch immer. Hört ihr alles gelunched. Da? Wir haben zusammen gegessen, genau, geluncht ist auch schön. Und Berlin hat mir relativ schnell klar gemacht, wer heute was auf sich hält, der trinkt offenbar etwas, das aussieht, als hätte man ein Rasenmäher ausgedrückt.
2: Der gute Matcha.
1: Der gute Matcha, eine Matcha-Latte, ja, zum Beispiel. Und ich möchte von dir wissen, Tani, zu Recht gehypt oder können wir uns das Grünzeug irgendwie sparen? Und weil ich so lustig fand, ja, und ich mache ungern Werbung, deswegen halte ich die auch zu, die Werbung. Weiß ich gar nicht, ob ich das kann. Ist auch scheißegal. Weil für die Werbung möchte ich tatsächlich, für die Firma möchte ich eigentlich tatsächlich gar keine Werbung machen. Aber ich habe es im Regal gesehen und mich hat es angeguckt. Und es ist Matcha.
2: Matcha Strawberry.
1: Ja, Matcha Strawberry. Und Matcha Strawberry hatte ich tatsächlich dort auch. Ja, aber bevor ich das sage, ob es ikonisch geht so oder Anzeige es raus ist, Tani, möchte ich es von dir natürlich gerne hören.
2: Ich muss dazu sagen, das ist so ein persönliches Ding, aber bei mir ist direkt Anzeige raus. Ich finde es einfach nur abartig. Also es ist schön, dass es Leute gibt, die sowas trinken, wobei ich mir da manchmal denke, ihr trinkt es auch nur, weil es gerade richtig Trend ist, dabei zu sein, damit ihr auch ja dazugehört. Feel free, wenn ihr das wirklich mögt. Ich glaube da nicht so ganz dran, es ist einfach nur eklig.
1: Du bist bei einem reinen Matcha, glaube ich, ne? Ohne irgendwelche Zusätze, oder?
2: Ich trinke keinen Kaffee.
1: Ja.
2: Es ist mir auch scheißegal. Es schmeckt einfach eklig.
1: Ja, aber es ist gesund.
2: Und es sieht schon, ja, das ist schön. Ja. Aber ich kann auch Grüntee trinken. Da trinke ich Grüntee und das nicht Matcha.
1: Wenn's jetzt Mut übrigens, wäre es so mega, wenn es in dieser Folge passieren würde.
2: Glaube ich.
1: Es passiert
2: ich glaub
1: nicht,
2: dass
1: weil es
2: sowas
1: ist nicht
2: Mut.
1: Nein, glaube ich auch nicht. Diese hier auch nicht. Okay.
2: Also,
1: gewonnen. ich nehme noch mal einen Schluck. Tja. Ja, als hätte man den Rasenmäher ausgedrückt mit und es war noch eine Erdbeere dazwischen. Aber also jetzt mal unabhängig davon habe ich den tatsächlich auch, ich glaube zwei Stück sogar, in Berlin getrunken und fand das gar nicht so
2: schlecht.
1: Aber
2: ja nicht von der Marke, oder?
1: Nein.
2: Das ist ja auch noch markenabhängig. Ne? Also das kommt ja auch noch drauf an, welche Marke du damit trinkst.
1: Ja, das stimmt. Wobei, es war selber zusammengerührt. Also Matcha ist ja ein Pulver im Endeffekt.
2: Ja,
1: so.
2: Genau.
1: Genau, und dann rührst du das halt mit in den Latte Macchiato rein und dann gibt's einen Matcha-Latte Strawberry-Flavor. Und den fand ich tatsächlich wirklich lecker. Ich muss auch sagen, diese Milch, die ich hier gerade trinke, finde ich auch sehr lecker.
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1: Schmeckt mir auch. Also rein Matcha, und da gebe ich dir vollkommen recht, nur rein Matcha wäre bei mir auch Anzeige raus. Aber ich muss sagen, ich finde es gerade ikonisch, auch wenn ich dir voll und ganz recht gebe, dass es absolut nur gehypt ist. Und ja, bei viele das wahrscheinlich wirklich nur trinken, weil es ein Hype ist. Ja. Aber es ist, steht in Berlin wirklich an jeder Ecke dran, ja, Matcha. Aber ja, mittlerweile bei uns ja irgendwie auch, glaube ich, habe ich das
2: Gefühl. Steht überall, egal wo du hingehst, du kannst es überall kaufen.
1: Ja, nochmal einen Schluck.
2: Prost. Gleich mut er auch.
1: Nee, so schlimm ist nicht. Ja, okay, sehr gut. Also wie gesagt, ich fand den Detox, den wir hatten, tatsächlich auch besser. Also das war irgendwie so ein
2: war da Gurke drin, oder?
1: Ja, irgendwie so ein Gurkenwasser oder so, glaube ich.
2: Ja, Detox.
1: Ja, war wirklich gut.
2: Ja.
1: Ja. Und ich habe Malik Harris saß nebenan.
2: Nee.
1: Weißt du, wer Malik Harris ist?
2: Ja, natürlich weiß ich, wer Malik Harris ist.
1: Ich im ersten Moment nicht. Wir saßen hinten auf der Terrasse.
2: Der ist doch beim ESC für uns angetreten.
1: Genau, richtig. Richtig, Rockstar hieß der Song. Genau, ich habe in der Folge mit Marie-Christine schon drüber gesprochen. Als der reinkam.
2: Hast du ein Foto gemacht?
1: Nein, habe ich nicht. Weil wir saßen hinten auf der Gartenterrasse und wir saßen da schon ein bisschen und hatten dann ja, wie gesagt, erst so geschnackt, bevor wir aufgenommen haben. Und dann kam Ermann Malik Harris und ich dachte mir so, das Gesicht kommt dir so bekannt vor, aber ich konnte es nicht einordnen und habe dann gedacht, ach komm, alles gut, ich habe keinen Plan, ne? So. Und während der Aufnahme, während wir aufgenommen haben, steht Malik Harris halt auf und, keine Ahnung, bezahlt und geht halt, ne? Und während der Aufstand machte es bei mir Bing! Und ich so, Malik Harris, das ist Malik Harris. Ja, und es war tatsächlich Malik Harris. Es war richtig krass. Aber wir waren gerade in der Aufnahme, es war einfach sehr lustig. Aber ich wäre trotzdem nicht hingegangen, weil ich finde sowas ja immer doof. Ja, aber Malik Harris. Schön. Marie-Christine kannte ihn nicht, aber bei dir war mir relativ klar, dass du ihn kanntest. Ja, so ist es. Cool.
2: Lustig.
1: Lustig, genau. Fand ich auch. Da sitzt du im Prenzlberg in einem Hinterhofcafé und Malik Harris sitzt im Park.
2: Ja, das sind dann so diese Geheimtipps, wo die Leute hingehen. Ich meine, ich war hier ja mal auf dem Sanitätsdienst und ich habe von Let's Dance Jolt einfach in Stur getroffen. Also, I mean.
1: Ja. Ja, ist schön. Es sind die kleinen Sachen.
2: Ja.
1: Finde ich immer. So. Wir machen ein bisschen Musik. Gehen wir in die Musikrichtung, würde ich sagen. Ja?
2: Ja.
1: Perfekt.
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1: 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Das stimmt, der ist wirklich sehr laut. Der Soundtrack auf Gefühlsecht. Und, Achso. Ich dachte gerade in meinem Insta, gar nicht wahr, in meinem Google-Mail kam gerade Mahnung vom Finanzamt, habe ich nicht gelesen. Da war da aber ein Fragezeichen hinter. Wir können helfen. Ich hatte gerade schon ein bisschen Angst. Warum? Ja. Naja.
2: Und direkt die Bude geräumt.

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1: Yellow Submarine. Yellow wäre von Coldplay übrigens auch eine Möglichkeit. Ja. Also Yellow Submarine wäre auch noch nicht drauf.
0: Ja, das glaube ich.
1: Yellow allerdings glaube ich. Nee, Yellow
0: ich
1: auch
0: glaube,
1: nicht.
0: Ich glaube, ich nehme Green Green Grass von George Ezra.
1: Green Green Grass, da bin ich mir auch sicher, dass der
0: green,
1: nicht glaubt.
0: Green Grass, Blue oh, yes. Blue Sky. We
1: ja.
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1: George Ezra. Okay, I have it. Dann nehme ich Roses are red, violets are blue. Da, da, da, da, when I'm thinking of you. Passt so ein bisschen auch zum Thema verliebt sein. Roses are red von John Carroll, so heißt der Gute.
0: Ja.
1: Ja. Ist auch schon, glaube ich, auf der Janzis Lovers Lounge, wenn ihr dort mal reinhört bei den Anmachern. Ja, Roses are red. Und da ist Red natürlich drin und der Untertitel heißt Violets are Blue. Also habe ich gleich zwei Farben. So.
0: Boah.
1: Super. So. Okay, apropos zwei. Einen zweiten Song brauchen wir noch, Tali.
0: Ja,
1: einen,
0: ich nehme.
1: Wo du sagst, ja.
0: Hesitate von Hazlitt und Oscar.
1: Alter Falter. Wie heißt der Song?
0: Hesitate. Hesitate.
1: Hesitate, da. Hazlitt und Oscar. Okay.
0: Der, ich habe ihn irgendwie erst zweimal gehört. Der wurde mir irgendwann auf Spotify so eingespielt. Wenn so eine Playlist ja durch ist, kommen irgendwann einfach hier random Lieder.
1: Ja.
0: Und dann wurde der mir einfach reingespielt und ich war so, ja, kann man mal machen.
1: Sehr gut, okay. Da bin ich auch gespannt. Ich fahre ja heute Nacht in den Urlaub nach Österreich. Ich bin eine Woche in Österreich. Und besuche.
0: Doch nicht zu Hause.
1: Ich bin nicht zu Hause. Ich bin nicht zu Hause. Ich muss weg. Tatsächlich, und wenn ich das Wetter hier sehe, muss ich noch mehr weg. Genau, und habe mir eine Woche Österreich gebucht. Und
0: wo denn in Österreich?
1: In Richtung Graz.
0: Ui.
1: Yes. Ja. Also von da, wo ich bin, ist es tatsächlich bis nach Kroatien, nicht mehr ganz so weit. Und Mi, liebe Grüße gehen raus, hat gesagt, bist du bescheuert? Warum fährst du denn nach Österreich? Warum fährst du nicht weiter nach Kroatien? Ist doch viel schöner.
0: Kannst du rüberfahren für einen Tag oder so?
1: Ja, nee, das nicht. Also ich habe schon überlegt, also ich werde auf jeden Fall, denke ich, einmal nach Graz fahren. Dann werde ich einmal noch nach Wien fahren. Vielleicht mache ich das auf dem Rückweg. Auf dem Rückweg möchte ich gerne ja, über Graz dann und Prag und Leipzig zurück und dann über Berlin und wieder zurück nach Hause. Aber Hinweg werde ich über Bayern und dann Österreich direkt fahren. Was wollte ich jetzt sagen? Achso, genau. Und nein, dann habe ich keine Zeit mehr noch woanders hin zu düsen. Ich wollte einen schönen Thermentag machen, habe ich mir überlegt.
0: Oh.
1: Ja, und dann ein bisschen wandern gehen. Und das Wetter soll toi toi toi recht gut werden. Ja, also so alles zwischen 24 und 28 Grad.
0: Schön,
1: finde
0: während
1: ich
0: im
1: nice.
0: Herbst Geburtstag hatte, hast ja. du Sommer, ja?
1: Hab ich da zumindest Sommer. Hier sieht's ja tatsächlich auch nicht so aus und deswegen.
0: Ja, vielleicht komme ich
1: ja,
0: mit.
1: Muss ich, ja, komm mit. komm mit, finde ich richtig mega. Genau, das
0: so, wen besuchen wir alles in Österreich? Thomas, Mi und Bi.
1: Genau, Mi und Bi sind gerade noch in Ägypten.
0: In Ägypten.
1: Machen Urlaub.
0: Ja.
1: Die kommen am 3. September wieder. Und dann haben wir gesagt, wir treffen uns auch zusammen mit Thomas. Und da freue ich mich ganz doll drauf am 4. September. Und werden dort ein bisschen Zeit miteinander
0: zelebrieren.
1: Verbringen. Ja, so. Und ich kann Thomas gleich ein kleines, kann ich das jetzt schon sagen?
0: Ja.
1: Ja, dann kommt ja die Folge raus. Ah, die Folge kommt tatsächlich auch am Freitag raus, ja.
0: Ja,
1: dann kann
0: dann
1: ich das
0: ist
1: sagen.
0: Eh durch.
1: Das wird er nicht, genau, das wird er nicht hören. Dann kann ich sagen, ich werde ihm ein kleines Präsent mitbringen, weil er ja für uns unsere 200. Folge gemacht hat, geschnitten
0: ja.
1: hat und bearbeitet hat. Und ich habe sie schon gehört. Es ist mega.
0: Hey, dann bist du ja gar nicht mehr, dass deine Reaction echt ist.
1: Doch, meine Reaction wird, ich kann das ja, ich kann sowas ja, ich kann mich da nochmal wieder reinfühlen. Ich habe da auch nur teilweise reingehört, ich habe nicht alles gehört. Also daher alles tutti. Und ihr könnt euch wirklich freuen auf Folge 200. Das wird was ganz anderes als die 199 Folgen, also auch wenn

0: wir jetzt erst bei Folge 197 sind, aber 1999 wird auch nicht so wie Folge 200, das ist auch versprochen. Es wird was ganz anderes, freut euch, es wird was ganz, wir gehen ganz neue Wege, also ja. Zumindest für die Folge 200. Und dafür, Thomas, cool. Dankeschön und ich habe einen kleinen Korb für dich zusammengestellt.
1: Lots of love for you.
0: Yes. So, also dementsprechend wird's gut.
1: Oh, ich bin ein bisschen neidisch.
0: Worauf jetzt, dass ich das schon gehört habe? Oder
1: nee, ich ja, das war? Auch. Aber also ich gönne dir den Urlaub, aber dass du dich mit denen auch so triffst.
0: Ja, du kannst immer noch mitkommen. Oder ja. Ihr kommt spontan, wisst ihr? Also vielleicht nehmen du und Kevin sich noch Urlaub und kommt am 3. einfach nach Österreich runter.
1: Ja, das Kita-Jahr hat ja gerade erst gestartet. Schwierig.
0: Ja, dachte ich mir. Naja, so bleibt's dabei.
1: It is how it is.
0: It is how it is, yes. That's right. Ich finde, das war eine schöne, spontane Folge.
1: Ja, das können wir aber ja.
0: Das stimmt. Dafür schätzt ihr uns. Ich hoffe, euch hat es genauso viel Spaß gemacht wie uns in diesem Fall. Kommt gut aus den... Nee. Ihr seid ja jetzt schon, wenn ihr das hört, seid ihr im September. Kommt gut in den September. Ich hoffe, es ist noch ein bisschen ein schöner Herbst. Ein goldener Herbst. Herbst. So, genau. Ein goldener Herbst. Dankeschön. Das wäre richtig schön. Und es gibt viel zu tun. Wir haben viel vor. Also den Oktober mag ich mir gar nicht angucken. Der ist pickepacke voll.
1: Der September wird auch nicht besser.
0: Der September ist tatsächlich auch nicht besser. Aber wir wollen hier nicht meckern. Weil wir sind ja ein Wohlfühl-Podcast, ja. Wenn ihr Meckereien haben wollt, dann hört in andere Podcasts rein. Mir fällt spontan tatsächlich keiner ein.
1: Mir auch nicht.
0: Sehr gut. Ansonsten, vielleicht gibt es die Meckerliesen oder sowas. Ich weiß es nicht. Kann ja sein.
1: Wäre ja mal lustig. Googelt mal.
0: Genau. Schreibt es in die Kommentare, ja. Vielleicht prämieren wir auch den beliebtesten Mecker-Podcast. Ist ja, ich meine, ist ja auch mal was. Man muss auch mal meckern dürfen, finde ich übrigens.
1: Ja.
0: So.
1: Ist so.
0: Ist so. Aber
1: man muss das Herz mal ausschütten.
0: Das auch. Das haben wir heute auch getan. Also, ja. An alle Verliebten da draußen, pure love for you. So auch. Das ist tatsächlich die deutlich einfache Variante. Ne? Das sieht auch nicht so verkrummt aus, wenn ich das mache. Naja, egal. So, ja. Also, Tali, ich wünsche dir einen schönen Sonntag.
1: Ebenso.
0: Wir sehen uns.
1: Fahr vorsichtig.
0: In 2 Wochen, das mache ich. Und ansonsten wünschen wir euch ein schönes Wochenende, wann immer ihr uns hört. Stay tuned, Freunde.
1: Und bleibt gefühlvoll.
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4: So, das ist ein guter Einstieg für eine... ja, komm, den lassen wir drin, würde ich sagen. Also, hier ist Janzi von Gefühlsecht, die Podcast-Show und... wir machen ein kleines Crossover, haben wir uns vorgestellt. Ich sage immer wir, ja, ich bin mal wieder allein unterwegs und zwar sitze ich hier in Berlin. Und neben mir, und ich reiche das Mikro weiter, sitzt Marie-Christine. Ja, und Marie-Christine, hallo, schön, dass ich mit dir hier sitzen darf.
5: Hallo, dessen Namen ich jetzt kenne, also den Vornamen, darf ich den eigentlich verraten?
4: Nein.
5: Wissen die anderen das? Nein, okay, ich verrate ihn nicht. Ja, hallo, soll ich sagen, wer ich bin und woher ich komme? Also ich bin Marie-Christine, das hat der Janse ja schon gesagt. Und ich bin vom Sind wir mal ehrlich Podcast und ich sitze mit ihm in Berlin in irgendeinem Hinterhof, wie man das so macht an einem Samstag.
4: Das hört sich, möchtest du weiterhalten oder nee? Okay. Das hört sich gefährlich an. Wir sitzen hier nicht alleine in dem Hinterhof. Auch das muss man vielleicht nochmal dazu sagen, sondern wir sitzen in einem Restaurant, also in einem Frühstückslokal. So, das da heißt, wollen wir Werbung machen?
5: Ja, ich glaube, es heißt Love at First Bites.
4: Und ja, jetzt macht das mit dem Hinterhof noch mehr Sinn, Freunde der Sonne. Es ist tatsächlich dermaßen heiß. Ich meine, Marie-Christine hat eh kaum was an. Davon mal, also sind wir wieder. Wir fangen wieder bei der anderen Folge an, weißt du? Die wir schon aufgenommen haben mit Tali und Jule zusammen. Aber das machen wir heute nicht. Und zwar machen wir ein kleines Special für die Podfriends. Also wir sitzen hier in Love at First Bites. Können wir empfehlen, auf der Terrasse hinten. Es ist wirklich warm. Es sind mittlerweile 37 Grad. Ich weiß es gar nicht. 37, ich sehe es nicht. Ist auch scheißegal. Aber irgendwo so um den Dreh, würde ich schätzen. 35 bis 37 Grad, gefühlt 45. So, wir haben Mittagszeit und hatten eigentlich auch Frühstück bestellt, haben es aber erst 33 Grad.
5: Geht aber noch hoch.
4: So, geht noch hoch. Genau, haben Frühstück bestellt, haben es aber gefühlt zum Mittag bekommen. Ja, aber es war trotzdem lecker. Liebe Grüße an Tali, es gab Sauerteigbrot. Genau, erzähl mal, du kommst ja hier aus Berlin, also zumindest wohnst du hier in Berlin, du kommst ja aus Berlin, haben wir beim letzten Mal schon gesagt. Wo sind wir hier genau, welcher Stadtteil und was macht diesen Stadtteil aus und warum bist du lieber in deinem Stadtteil?
5: Also erstens, ich bin nicht lieber nur in meinem Stadtteil. Ha, gleich mal vorweg. Und ich sitze hier auch nicht halb angezogen. Ich habe was an, für die Temperaturen wahrscheinlich immer noch zu viel. Es gibt durchaus Menschen, die hier sitzen, die haben weniger an als ich. Was macht den Prenzlauer Berg aka Mitte besonders? Wenn ich jetzt einen lieben Bekannten von mir zitiere, dann, dass die Bürgersteige hier so breit sind, dass du noch mindestens 6 Häuser hier hinstellen kannst und er sich gewundert hat, als er aus seiner kleinen westdeutschen Stadt hier hinkam und gesagt hat, das gibt's auch nur in Berlin und ich glaube so, ja, ich glaube selbst Hamburg hat nicht so breite Bürgersteige wie Berlin. Prenzlauer Berg macht aus, dass es ein sehr schöner Bezirk noch ist, weil Berlin war ja sehr zerbombt. Und hier gibt's aber noch sehr schöne, alte, erhaltene Altbauten. Also wirklich so Prachtbauten, wo du dir manchmal denkst, wenn du in die Hinterhöfe gehst, und das empfehle ich euch, wenn eine Tür offen ist, in die Hinterhöfe zu gehen und euch die mal anzugucken. Hier gibt's nämlich auch einen der seltenen runden Hinterhöfe im Prenzlauer Berg. Der ist an der Schönhauser Allee. Und was den Bezirk noch ausmacht, er ist entspannt. Ich finde ihn sehr entspannt. Es gibt eine tolle Café-Restaurant-Kultur hier. Die Leute sind entspannt. Es ist grün. Ja, es gibt zwar kein direktes Wasser, also keinen See und keinen Bach oder irgendwie die Spree, aber er ist trotzdem sehr grün. Also es gibt viele große Bäume. Es gibt überall mal ein paar Springbrunnen und so. Und ich mag die Leute hier einfach. Also ich finde den Bezirk sehr entspannt.
4: Ja, entspannt. Bei entspannt fällt mir auch immer Spandau ein, wo ich ja gewohnt habe. Ja, ich habe auch immer gesagt, ich wohne in Entspandau, weil es tatsächlich auch dieses Grüne hat. Ne? Und es wirklich auch sehr entspannt ist. Du bist halt schnell an der Havel. Ich weiß, Marie-Christine wird gleich noch was Positives über Tegel sagen. Ja, Reinickendorf. Herr Tegel, und dementsprechend breche ich jetzt nochmal eine Lanze für Spandau, die ja auch sagen, Spandau gehört ja nicht zu Berlin, das sagen sowohl die Spandauer als auch die Berliner, ja, das ist so, und bei mir ist es so, wenn ich wieder hier in Berlin bin, dann fange ich automatisch wieder an zu Berlinern, das icke, ja. Geht dir das auch so? Also ich meine, du bist ja eigentlich Koblenzerin, wenn ich das richtig im Kopf habe, also kommst da aus von den Jecken da hinten weg, und das Kölsche hört man bei dir nicht mehr raus.
5: Ich komme ja auch nicht aus Köln. Nee, aber das Kovelenser Platt ist ganz anders als Kölsch. Ist aber auch alles eine Sing-Sang-Sprache, weil Französisch angehaucht wissen wir ja alle, ne? Kennen wir ja. Richtig. Ich bin ja ein kleines Schengelchen, also ein Jeanchen, falls euch das was sagt, weil die Rheinland-Pfälzer, die Koblenzer, nämlich Jean nicht aussprechen konnten. Deswegen haben wir aus dem Jean ein Schengelchen gemacht. Und alle, die in Koblenz oder in Kovelenz geboren sind, sind Schengel. Und Schengel ist bei uns besser bekannt als der Lausbub oder die Lausbüben. Und es steht in Kovelenz ein schöner Brunnen mit dem Lausbub. Und der steht auf einem Bein und der spuckt dich an. Und zwar mit Wasser. Und es gibt einen Schengelchenbrunnen. Also wenn ihr mal in Koblenz seid, guckt euch den an. Ist richtig süß, niedlich. Da werden sogar Heerscharen von asiatischen Touristen hingefahren. Also so bekannt ist das, ja? Nur mal so, by the way. Und die andere Frage war zu Tegel. Tegel ist sehr grün, so wie Spandau. Also vielleicht noch als Anekdote dazu, die meisten denken über Berlin, dass Berlin gar nicht so grün ist und gar nicht so viel Wasser hat, wie wir eigentlich haben. Und Berlin ist eine der grünsten Städte Deutschlands und auch Europas. Und wir haben mehr Brücken als Hamburg und als Venedig. Und wir haben sehr viel Wasser. Und das ist auch etwas, was ich an Berlin sehr schätze, eben im Vergleich zu den anderen deutschen Städten und gerade auch die im Westen, teilweise sehr industriegeprägt, sehr eigentlich nur Bauten. Du hast wenig Grün, du hast wenig Wasser, so. Du hast manchmal den Rhein oder den Main oder den Neckar, aber du hast in den Städten wenig so Lebensqualität wie ein See oder sowas. Und davon ist Berlin also mega. Halt dir den Gedankenknoten.
4: Ja, halt ich.
5: Und das Glückliche in Tegel ist, ich habe zwei Seen und die Havel und noch ein Fließ und Wasserbüffel und es ist grün. Und ich habe das nahe Erholungsgebiet 10 Minuten vor der Haustür. Das heißt, ich kann bei so einem Wetter einfach morgens losgehen, schwimmen gehen, wieder nach Hause und jiha.
4: Jiha. Jiha finde ich gut. Der Gedanke ist tatsächlich noch da, ungewöhnlich bei mir. Jetzt rede schnell drüber, bevor er wirklich weg ist. Das wäre doof. Berlin, dass Berlin tatsächlich so grün ist und Das hat ja einen Hintergrund, weil die Berliner waren ja früher eingemauert im wahrsten Sinne des Wortes, ja, also durch die Berliner Mauer und durch die Grenze, und dementsprechend ist das so, und das findest du auch und vielleicht bestätigst du das auch gleich, sobald im Frühling die ersten Sonnenstrahlen rauskommen, ist Berlin, also das Grüne von Berlin, voll. Da kommen die schon mit den Decken, ja, lass es 10, 12 Grad sein, aber die Leute sind draußen, genau ab im Grün. So, und das hat tatsächlich immer noch damit zu tun, dass der Berliner ja eigentlich nicht rauskam, weißt du? So, und dementsprechend hat das tatsächlich so ein bisschen diesen geschichtlichen Hintergrund. Und das finde ich ganz spannend. Und deswegen finde ich das toll, dass die Berliner halt eben ihre Stadt so grün gemacht haben. Und genau, und wir auch was Grünes trinken, wir detoxen gerade, ja. Ja, und das ist tatsächlich das Spannende. Ja, mit der Spree, der Havel, natürlich auch zwei weltbekannte Flüsse, die hier in der Gegend rumdüsen. Behalt den Gedanken. Sekunde, wie bitte?
5: Ich habe gar nicht darauf geantwortet, ob ich auch Berliner. Ja, das kann ich. Also ich kann Berlinern, und zwar besser als mein Heimatdialekt. Weil den kann ich immer erst, wenn ich wieder da unten bin und ein bisschen Kovelenser platt und so wieder drin habe. Mein Bruder kann das besser, der kann aber auch Kölsch gut. Und das Schöne daran ist, weil wir beide ja in Hannover eine Zeit lang verbracht haben, kriege sowohl ich weiß nicht, wie es bei dir ist, aber auch gerne mal gesagt, dass ich per se ein sehr gutes Hochdeutsch spreche und mich im allermeisten der Fälle sehr gut ausdrücken kann. Und dann denke ich mir immer so, nee, ich kann voll Berliner, was ist denn mit dir? Ich achte ja nicht drauf. Und letztens hat jemand gesagt, dass ich stimmt, er hat daran erkannt, dass ich in Berlin wohne, weil ich sage stimmt. Also S-T-Ü-Ü-L-H-M-M-T. Dann habe ich gesagt, ja, und er so, deswegen hast du dich verraten. Hättest du stimmt gesagt, wäre ich da nicht so drauf gegangen. Habe ich gesagt, verdammt, na gut, also doch nicht so hochdeutsch. Wie ist es bei dir?
4: Also ich, durch fast 20 Jahre Hannover, ist das 20 Jahre, ich weiß, ist das Hochdeutsch tatsächlich schon sehr, sehr eingeprägt. Wobei ich natürlich, das wollte ich gar nicht sagen. Ich kann auch Platschnacken. Also ich kann das nicht, wie ich in Berlin bin. Das ist so lustig. Da geht das Berliner nicht raus. Wobei der echte Berliner wird schon feststellen, dass ich kein echter Berliner bin. Aber das Gleiche ist, wenn ich in Hamburg bin, sobald ich die Grenze überschritten habe, dann ist das. Ich sag's ja, ich kann's nicht, wenn ich hier in Berlin bin. Das geht nicht. Aber du kannst das. Ja. Da ziehst du alles ein bisschen länger. Genau.
5: Jo. Ich kann es leider nicht. Meine Oma hat Plattdütsch gesprochen. Ja. Und die hat mir immer ein Gedicht vorgesagt. Und das einzige Wort, was ich behalten habe, war Nebel. Das habe ich verstanden. Alles andere war mecklenburgischer Platt. Und dann habe ich immer gedacht, Oma, das ist eine andere Sprache. Und die klingt halt so nordisch, so sorbisch und so ein Mischmasch aus allem. Da habe ich gesagt, Oma, was ist das für eine Sprache? Ja, das ist Plattdütsch. Ich habe gesagt, alles klar. Und dann war sowas wie mit Anne Beke täten und so. Und dann immer so, Oma, und ich hätte es so gern gekonnt, weil ich finde nämlich, und ich breche jetzt mal hier eine Lanze für unsere Sprache, ich finde ja Deutsch generell so geil, weil wir können uns so geil ausdrücken. Wir haben für ein und dasselbe Ding so viele 180 Millionen Begriffe und unsere ganzen, und das habe ich letztens gelernt, eigentlich sprechen wir alle Sächsisch. Sächsisch war die Sprache in Deutschland, bevor ich krieg's jetzt nicht mehr ganz zusammen, irgendein Kurfürst sich überlegt hat, er will das nicht mehr und das Sächsische verdrängt hat, aber wir haben früher alle, ich glaube, mittelhochsächsisch gesprochen und das war über die Lande, ich glaube, zum römischen Linksbumsreich war das vertreten. Die Leute haben uns alle ganz toll gefunden und fanden das damals so super und erst danach hat er das verdrängt und dann kam die Sprache, die wir jetzt sprechen. Müsst ihr mal googeln, das ist so geil.
6: Alpha Bübsch
5: nochmal, ja. Sagt der Sachse. Mein Opa war nämlich Sachse. Also ich bin hier gemischt, ja. Ich bin alles einmal durch Deutschland und Frankreich durch. Alles querbeet. Und ich finde unsere Dialekte und unseren Singsang halt total geil. Also auch wenn ich manche nicht verstehe, sehr krasses Sächsisch oder sehr krasses Bayerisch, wo ich mir denke, Alter, was ist das für ein... Aber ich finde es geil, weil das macht halt aus, dass du... Weil das hat noch so ein bisschen von den ganzen Volksstämmen von früher. Also die Franken, ne? Frankreich heißt ja nicht umsonst Frankreich, weil Franken, da sind Stämme hingegangen und so weiter. Und wenn man da mal hintergeht, ich finde das einfach mega spannend. Auch zum Beispiel, dass die Stadt, wo meine Mom geboren wurde, von einem Rheinland-Pfälzer gegründet wurde, aber in MacPom liegt. Dann habe ich immer gesagt, siehste Mama, wir haben halt schon immer eine Verbindung gehabt. Du zu mir, ich zu dir, es ist egal wie. Auch da waren die Rheinland-Pfälzer.
6: Magst du die Stadt nochmal nennen?
5: Das ist ein Dorf. Das ist Hoppenwalde. Klingt so witzig, ne? Aber sie hat mir das selber gesagt, hat gesagt, wenn ich dir das erzähle, dann wirst du sagen, siehst du, das hat alles, habe ich gesagt, ja, seine Daseinsberechtigung. Auch da waren die Rheinland-Pfälzer und wahrscheinlich war das sogar ein vertriebener Hugenotte, von denen wir abstammen. Also mein Papa hat hugenottische Vorfahren, die damals vertrieben wurden, weil die waren ja in Frankreich nicht gern gesehen. Und die sind dann rüber und da haben wir sogar noch den französischen Nachnamen von damals. Also... mach mal, das mit dem Schirm. Wir haben hier so eine Schirmthematik. Geht das so? Aber das macht der hier gut, ne? Jetzt hat er den, guck mal, weil wir sitzen hier in der Bruthöhle, so.
6: Oh, das tut mir leid.
5: Ja, siehst du, jetzt hat das wieder, guck mal, jetzt muss ich hier überbrücken. Guck mal, jetzt muss ich hier überbrücken, wenn ihr das sehen könntet, was hier gerade abgeht. Guck mal, jetzt darf der Jansi gerade mal erklären, was er gemacht hat, weil das war filmreif. Jetzt hat er einfach anderen Leuten das Licht genommen und jetzt wiedergegeben und dann hat das ihn wieder genommen.
4: Das nennt mich Jesus. Ja, ich habe ihnen das Licht gegeben und genommen. Ja, er nahm es von den Armen und verteilte es. Es ist egal. Ich finde, sag noch mal einer, und da sind wir wieder beim Thema. Wenn zwei Podcasts sich zusammentun, wird es auf jeden Fall zum einen gefühlsecht, zum anderen ehrlich und zum anderen auch Bildungspodcast technisch mäßig. Also wenn ihr jetzt nichts mitgenommen habt aus dieser kleinen Geschichte, die Marie-Christine erzählt hat, dann Habt ihr wahrscheinlich eh abgeschaltet und hört jetzt gerade nicht mehr zu. Aber das wäre schlecht. So. Jo. Um nochmal Werbung für das Restaurant zu machen. Auch wenn es schon so anfing, dass zu Anfang des Podcasts schon was runtergefallen ist und jetzt in der Mitte auch schon wieder. So schlimm ist es gar nicht. Genau. Selbst das Besteck und das Geschirr haben keine Lust mehr. 35, 34 Grad so in der Richtung. Oh, danke. Oh. Es ist wirklich schön auf den Ton. Ja, das hörst du nicht.
5: Ach so.
4: Ja, das ist gut. Da kannst du richtig wedeln, das hörst du überhaupt nicht. Das ist richtig gut. Wo wollte ich hin? Wo kam ich her? Ah, genau, Restaurant. Jetzt kann man sagen, wir haben lange gewartet auf unser Mittagessen, aber wir haben uns beide nicht beschwert, weil wir gut im Gespräch waren. Und ich glaube, das kam grundsätzlich gut an. Wir wurden zwischendurch gefragt, ob wir schon was zu essen hatten. Nee, hatten wir tatsächlich nicht. Ist uns aber, also mir, nicht bewusst gewesen so irgendwie. Also schon ein bisschen. Ja. Aber trotz allem ist es so, dass er von sich aus kam und sagte, Mensch, ihr dürft gerne was aufs Haus haben. Wir sind gespannt, ob das klappt. Auch das, was aufs Haus kommt, kam tatsächlich ganze 25 Minuten später. Aber schlussendlich ist es nicht schlimm. Also wir fühlen uns hier wohl, auch wenn jetzt so eine kalte Dusche tatsächlich, glaube ich, mega wäre, oder? Ein Springbrunnen.
5: Ja, ich empfehle da den Springbrunnen am Nordbahnhof. Und zwar kann man da auch durchlaufen. Da sind nämlich so Tiere, die das so sprühen. Auf so einer Plattform, da kann man durchlaufen. Habe ich gesehen, als ich mit der Tram vorbeigefahren bin. Werde ich gleich auch machen. Ja, auf dem Rückweg werde ich da einfach durchlaufen. Wir denken, 35 Grad, Berlin, Samstag. Was gibt Schöneres?
4: Das zeige ich dir jetzt.
5: Oh Gott, ja, ich weiß es. Darf ich es verraten, was du heute noch vorhast? Also es gibt verschiedene Dinge, die er heute noch vorhat. Zum einen haben wir Rave the Planet. Den anderen ist es vielleicht bekannt unter Love Parade. Ja, sie gibt es immer noch, nur unter einem anderen Namen. Und wieder wäre mir bei 35 Grad echt ein bisschen zu heiß, außer man ist nackt. Wobei, selbst nackt wäre es mir zu heiß, weil es ist einfach heiß. Also es ist egal, ob du was anhast oder nicht, es ist einfach Wespentiere heiß. Und dann hat er noch die Möglichkeit, ans Wasser zu fahren, was er vielleicht auch noch machen wird. Und oder er wirft sich einfach ins Krater Blau. Nee, ich habe eine bessere Idee für dich. Geh doch einfach ins Berg hin, da ist dunkel und kühl.
4: Da komme ich glaube ich nicht rein.
5: Warum?
4: Ich glaube, dafür bin ich zu normal.
5: Ich muss sie einfach nur schwarz anziehen. Und ein bisschen weniger.
4: Ja.
5: Dann kommst du auch ins Berg ein. Kannst aber auch das KitKat ausprobieren. Da ist sogar noch ein Pool.
4: Oh, jetzt wird's spannend. Ich hab Fragen. So, also. Ich war weder im Berghain noch im KitKat.
5: Ja.
4: So. Wie war es im KitKat?
5: Ich verweigere die Antwort. Wie sagt man im Englischen Pass?
4: Okay, alles klar. Den Joker hast du genommen, das ist in Ordnung. Ich gebe dir auch den wieder hier. Nee, Spaß beiseite. Ja, also eigentlich bin ich nach Berlin gekommen, um zur Love Parade zu gehen. Ich weiß nicht, ob das die cleverste Geschichte ist bei dem Wetter, muss ich ehrlicherweise sagen. Vielleicht mache ich auch eine Tour zurück in meine Jugend, die ich sehr häufig hier in der Nähe von Berlin in Grünheide verbracht habe. Grünheide, Erkner, ja, ist JWD, also Köpenick raus, hinten, Hoppegarten, Fürstenwalde, Erkner, so, grob.
5: Was?
4: JWD. Ja, aber jed, von mir.
5: Hast du eigentlich schon mal jemand mir gesagt, was JWD heißt?
4: Ganz weit draußen.
5: Und am Arsch der Heide gibt es auch noch, das ist das Gleiche.
4: Am Arsch der Heide gibt es auch noch, genau, das stimmt. Ich finde es übrigens bemerkenswert, dass du tatsächlich auch so viele Fremdsprachen, hätte ich fast gesagt, Dialekte sprichst.
5: Ich spreche auch Fremdsprachen für manche.
4: Nee, aber parlez-vous français?
5: Excuse-moi, et petit peu.
4: Oh, et petit peu, ja, das reicht auch für mich tatsächlich.
5: Je m'appelle Marie-Christine.
4: Oui, je m'appelle Janzi.
5: Ah, gut gemacht. Ich dachte, er sagt seinen echten Namen.
4: Ich war kurz davor tatsächlich. Und war das in der Podcast-Folge, wo ich mein Alter verraten habe bei uns?
5: Das kann sein. Ich bin mir nicht sicher, ob du es wirklich, wirklich verraten hast.
4: Nee, glaube ich auch nicht. Ich habe nur eine Zahl genannt. Das ist auch gar nicht so. Genau. So. Und wo waren wir eigentlich?
5: Grünheide.
4: Das ist da, wo jetzt das Tesla-Werk ist.
5: Böse.
4: Warum? Wegen Elon?
5: Nee, Umweltverschmutzung.
4: Ja, ganz, ganz schlimm. Aber die Seen sind toll da. Also ich fahre ja nicht wegen Tesla dahin, sondern wegen...
5: Mal gucken, ob da kleine Fische rauskommen mit sechs Augen wie bei den Simpsons.
4: Alter, ich perl wie ein Bier, ey.
5: Hast noch nicht so viel Schaum auf die Krone.
4: Das hat man nicht gehört.
5: Du hast noch nicht so viel Schaum auf die Krone.
4: Nee, zum Glück. Eigentlich die ganze Zeit nicht. Vielleicht liegt es am Matcha. Wer weiß das so ganz genau. Am Detox, genau. Also das Getränk ist tatsächlich sehr grün. Vielleicht kommt daher der Frosch. Kann natürlich auch sein. Was wollte ich noch erzählen? Rave the Planet, genau. Also oder eben halt in die Jugend und einmal zurück nach Grünheide an den See. Das wäre auf jeden Fall eine Möglichkeit. Aber da es wahrscheinlich wirklich ein bisschen zu weit draußen ist, glaube ich, werde ich gleich erstmal wieder Richtung Hotel Neptunbrunnen, werde ich gleich erstmal wieder Richtung Hotel gehen, fahren, gehen, wie auch immer, eine kalte Dusche nochmal nehmen und mich dann in Richtung Brandenburger Tor wieder bewegen.
5: Ich empfehle ja eine lauwarme Dusche bei den Temperaturen und keine kalte, aber gut, das ist nun mal so reingeworfen. Warum das mit den Dialekten? Ich habe eine Freundin und wir dialekten immer, auch Dialekte, die wir nicht können. Und wenn man bei uns ein Mikro hinstellen würde, würden die einen wahrscheinlich das total super finden und die anderen würden wahrscheinlich sagen, die haben totale Vollmeise. Weil dann kommt auch mal so ein Hessisch durch oder bei ihr Dresdner Dialekt oder es kommt mal so ein richtiges Hamburgern durch oder was auch immer. So. Und das ist sehr amüsant für uns. Wir unterhalten uns dann auch, wenn wir durch die Straßen laufen, die ganze Zeit so und das stört uns auch überhaupt nicht, ob da andere Menschen das hören oder nicht. Also wir finden uns auch schon sehr witzig. Ich weiß jetzt nicht, wie es bei dir heute wird, ob du zu Rave the Planet gehst oder nicht und es da auch sehr witzig wird bei den Temperaturen. Was wichtig ist, weil du gerade den Detox angesprochen hast, trinken. Dein Lieblingsgetränk, Kokoswasser.
4: Ja, tatsächlich, Kokoswasser ist nicht meins. Ich bin am Überlegen, ob ich mir noch deinen Tipp kaufe für 5 Euro da mit dem Affen drauf. Könnten wir im Prinzip finden. Ich weiß aber nicht, ob ich für was ich dann wegschmeißen würde, 5 Euro ausgeben würde, weißt du, wenn ich es nicht mag. Und
5: ich glaube nicht, dass das so schlecht schmeckt. Das ist eigentlich echt gut. Das ist wirklich eigentlich echt ein gutes Kokoswasser.
4: Ja, aber du fandest auch das Kokoswasser, das eine gut bei Leipzig lauscht.
5: Das stimmt, das in dem Weißen, was so ein bisschen mehr milchig war als durchsichtig. Aber wenn es gekühlt war, war es wirklich lecker. Ja?
4: Okay, also
5: übrigens auch bei Rewe.
4: So, Hashtag Werbung.
5: Für REWE.
4: Die 4 Buchstaben.
5: Ja.
4: Ja, Kokoswasser haben wir noch gar keine Marke genannt. Okay. Möchtest du?
5: Nee, muss nicht. Das mit dem Affen, aber das wissen vielleicht auch nur Berliner. Ich weiß ja nicht, ob das deutschlandweit gibt. Gibt es bestimmt deutschlandweit. Also wenn ihr so einen fancy-schmancy Bezirk habt, gibt es ja auch in Köln und Co. und in Hamburg und so, da gibt es ein Kokoswasser in so einer 0,5er Dose müsste das sein, weiß, mit einem roten Affen und so einer blauen Schrift.
4: Dose.
5: Ich weiß aber immer nicht, wie es heißt. Aber es ist in einer Dose.
4: Okay.
5: Also eine Bierdose. Nur, dass da Kokoswasser drin ist.
4: Okay. Also wie gesagt, Kokoswasser zählt nicht zu meinen Lieblingsgetränken tatsächlich. Dieses Detox-Getränk könnte langsam eins dazu werden. Wobei, ich weiß, was bewirkt das, dass ich detoxe? Also
5: Schwermetalle ausleiten zum Beispiel.
4: Ja. Das merke ich. Also ich fühle mich viel leichter. Also Metalle sind, glaube ich, raus jetzt.
5: Nee, dafür braucht es mehr. Ja. Soll ich dazu jetzt mehr erzählen? Nee. Also zum Schwermetalle ausleiten werde ich jetzt nicht mehr erzählen. Dazu müsste ich jetzt meine Heilpraktikerin fragen, die das macht. Und das ist jetzt für die einen oder die anderen, die mögen jetzt lachen. Das ist aber ja nicht so witzig. Also das kann man wirklich mal machen, weil das ist wirklich gesund. Weil die Menschen, die nämlich in Großstädten leben, so wie wir und auch woanders, ja, Gedankenknoten, sollten sich das merken. Ja, tu es.
4: Ich habe die ganze Zeit überlegt.
5: Ob du den kennst?
4: Ja, hast du, als er vor zwei... Als, ich weiß nicht, wer das sein soll. Ich weiß es jetzt. Jetzt fiel es mir ein.
5: Jason Rule.
4: Nee. Der war beim Eurovision Song Contest für Deutschland. Malik Harris war das. Das war Malik Harris.
5: Entschuldigung, ich kenne ihn nicht.
4: Das ist überhaupt nicht schlimm.
5: Ich habe das eben schon gesehen, also ich habe das vorhin schon gesehen, dass du ihn angeguckt hast und dass du da schon überlegt hast, wer es ist. Ja. Und ich habe mich da schon gefragt, wer es ist und ich weiß es bis jetzt nicht. Aber es ist schön, dass du ihn kennst, weil eigentlich geht es nur mir so, wenn ich durch die Straßen laufe und dann sage, kennst du den? Und die Leute sagen, nee, wer ist denn das? Und dann sage ich, irgendein Spielfilm, irgendein Film, irgendeine Serie, irgendein Buchautor, wen du alles kennst? Ich kenne ihn nicht.
4: Ja, aber krass. Aber jetzt, ja, ich sag dir das gleich, zeig dir das gleich. Und ich spiele dir das Lied vor. Aber krass, aber jetzt ja. Eben, gerade ging es mir nochmal durch den Kopf. Du wolltest aber was erzählen. Thema Schwermetalle waren wir, glaube ich.
5: Nein, ich wollte das nicht erzählen. Ich wollte nur sagen, dass das mal gut ist, aber in der Zeit kannst du googeln, ja, dass man Schwermetalle mal ausleitet. Also es ist wirklich so, wird immer belächelt, aber für alle Menschen, die in Großstädten wohnen oder an Flughäfen, Autobahnen, egal, macht das mal. Das ist wirklich gesund. Sucht euch mal jemanden, der das machen kann und dann werdet ihr sehen, so wie Jansi eben gesagt hat, ihr werdet euch leichter fühlen. Leichter und gesünder, das ist er wirklich. Aber ich kenne ihn trotzdem nicht. Aber ja, er ist das. Willst du ein Autogramm, dann lauf ihm doch hinterher. Nee. Warum fange ich jetzt an zu singen? Hast du eine Frage an mich, damit ich dieses Singen unterbrechen kann? Ja. Aber ich habe ein Mikro in der Hand, vielleicht liegt es daran.
4: Ich habe eine Frage an dich. Erzähl doch mal ein bisschen was zu deinem Podcast, sind wir mal ehrlich. Wenn du jetzt, stell dir vor, du eröffnest jetzt deinen Podcast und ich wäre Gast. Was würdest du, über was würdest du mit mir sprechen?
5: Jansi, ich darf die ganze Zeit aufpassen, nicht deinen richtigen Namen zu sagen. Wenn er mir doch mal rausrutscht, sorry jetzt schon mal, das könnte einfach passieren. Also wenn ich dich bei Sind wir mal ehrlich dazu geholt hätte und du jetzt in Sind wir mal ehrlich sitzen würdest, dann wäre eine Frage zum Anfang oder zu Beginn, in welcher Sache dürftest du Sind wir mal wieder ehrlich sein? Und Sinn ist doppeldeutig gemeint. Natürlich einmal Sing-Sang-Sprache Rheinland-Pfälzisch, sind wir mal ehrlich. Und aber auch, sei mal ehrlich, sinnhaft, wie auch immer du das für dich deklinierst, definierst oder auch wie auch immer in deinem Leben.
4: Also, wie ich in meinem Leben mal wieder ehrlich sein könnte, ja? Also in welchem Bereich meinst du?
5: Wo auch immer, ja.
4: Ja. Okay. Ich glaube, ehrlich zu mir selber. Ich glaube, das ist tatsächlich gerade ein Punkt, der nicht ganz unwichtig ist, der mich beschäftigt, ehrlich zu mir selber zu sein und zu wissen und zu überlegen. Was macht Sinn und was macht keinen Sinn, um auch bei dem Wortspiel nochmal zu bleiben, weißt du? Also ich umfasse das jetzt mal wirklich ein bisschen größer, um nicht zu sehr ins Detail zu gehen. Kann ja sein, dass ich nochmal zu dir im Podcast komme und ein bisschen genauer drüber sprechen soll. Wohl nicht. Kann er.
5: Ich auch. Aber ja. Nee, alles gut.
4: Du hast dich selber eingeladen. Na, aber ich habe ja gefragt.
5: Ja, aber trotzdem. Aber ja. Also, ja. Ja. Aber dann erst nächstes Jahr, weil für dieses Jahr ist es durch.
4: Du, alles gut. Es ist völlig okay. Vielleicht ist es auch gar nicht gut, so offen ehrlich zu sein manchmal. Vielleicht, ja.
5: Aber dann sind wir wieder bei der Sind wir mal ehrlich Sache.
4: Das stimmt. Aber so startest du praktisch deinen Podcast, um nochmal darauf zurückzukommen.
5: Ja, also ich habe, ich nehme das mal wieder in die Hand. Ich habe keinen, ich sage jetzt mal ein Wort, was im deutschen Podcast-Game ja auch immer gerne genommen wird. Ich bin angescriptet.
4: Ohne Werbung machen zu wollen.
5: Ich habe für meine Podcast in den allerseltensten Fällen Fragen, auch nicht vorbereitet für meine Gäste. Die sind auch nie vorbereitet. Das Einzige, was wir machen, wir haben ein Vorgespräch, wo wir miteinander sprechen, ob wir miteinander sprechen wollen. Und aus diesem Vorgespräch ergibt sich dann so ein minimal roter Faden, der aber, wenn wir sprechen, auch ganz gerne mal völlig dran vorbeiläuft. Um dann wieder in einem Halbkreis auf den roten Faden zurückzukommen, mit dem wir gestartet haben. Also wenn ihr euch so ein Laberababa-Podcast, ich nenne das ungerne so, weil ich finde, es sind Gespräche, aber es wird in der Branche gerne Laberababa-Podcast genannt, sag ich den Leuten immer, stellt euch vor, ihr sitzt auf der Couch, ihr sitzt beim Lagerfeuer, bei einer Autofahrt, wo auch immer, zu zweit, zu dritt, so, und unterhaltet euch einfach und in der Mitte steht ein Mikro und ihr nehmt es gar nicht wahr. So. Und was mir da wichtig ist, und das ist, und zwar ohne, dass das abgesprochen wurde eben, deswegen auch ungeschrieben und ungefragt und so, ungeskriptet, finde ich das immer toll, wenn der Podcast-Gast dann irgendwann sagt, so meistens zum Ende hin, manchmal auch zwischendurch, mega, ich habe die Frage so noch nie gestellt bekommen und ich habe so auch noch nie darüber gesprochen, aber irgendwie hatte ich gerade bei dir gar kein Thema, darüber zu sprechen, finde ich gerade total krass. So. Und wenn ich das schaffe, dass ein Mensch sich so öffnet in so einem Rahmen, von dem er weiß, dass andere Menschen es hören, das ist dann für mich, sind wir mal ehrlich, weil dann sozusagen die Büchse der Pandora geknackt ist, aber auf einem entspannten, vertrauensvollen, meist humoristischen und auch tiefgründigen Weg, Art und Weise, wie auch immer. Und das, das ist, sind wir mal ehrlich, so offen, nahbar, ungeschminkt, frei von der Leber weg. Es dürfen auch Schimpfwörter gesagt werden wie Scheiße, weil es ist ja mein Podcast. Es darf auch sehr gerne kontrovers sein, es darf provokant sein. Immer mit der Schippe Humor und so weiter. Und ich mag es auch, über die tiefen Themen des Lebens zu sprechen, die deswegen nicht schwer sind, nur weil sie tief sind. Aber gestern auch wieder bei einem Gespräch mit einer Freundin gemerkt, uns geht's ja allen so. Wir quatschen halt nur nicht drüber. Wir haben immer das Gefühl, wir sprechen zu viel drüber, wie es uns eigentlich geht. Aber eigentlich tun wir es noch viel zu wenig. Weil wenn dann eine Freundin vor dir sitzt, die sich jetzt seit 11 Jahren kennt und sagt, boah krass, das war mir gar nicht bewusst, dass es dir so und so da und da mal ging, dann weiß ich, ach krass, ich habe immer nur das Gefühl, ich bin zu negativ oder ich erzähle zu viel darüber, aber eigentlich tue ich es gar nicht. Und ich glaube, das geht ganz, ganz vielen Menschen so, dass sie das Gefühl haben, sie sind oft zu negativ, sie sprechen oft über zu dunkle Sachen oder sind zu pessimistisch oder so. Und da die Frage nämlich an dich zurückgebend, sind wir mal ehrlich, tun wir das wirklich oder haben wir eigentlich nicht immer noch viel zu sehr eine Maske auf, weil wir glauben, wir sprechen zu oft über solche Themen, tun es aber eigentlich nicht. Wenn dann nämlich jemand vor einem sitzt und sagt, krass, war mir gar nicht bewusst, dass das bei dir so war, wusste ich nämlich bisher gar nicht. Aber schön, dass wir in 11 Jahren mal drüber gesprochen haben.
4: Wir haben da tatsächlich gerade erst bei uns auch im Podcast drüber gesprochen, über Positivität und so. Und ich glaube, dass wir uns sehr oft an dem Negativen festhalten, ja, und das Negative überwiegen lassen. Ja, also ich habe es so schön beschrieben mit die Möwe, die einen gerade aufs Hemd geschissen hat. Ja, das da rege ich mich den ganzen Tag drüber auf und das erzähle ich abends noch weiter. Ja, als Beispiel soll Glück bringen, das stimmt. Aber die tollen Momente, das Anlächeln, ja, von jemandem, der vorbeigegangen ist oder das Detox-Getränk, was dann nach 25 Minuten trotzdem kommt, das sind so die Sachen, die wir dann vergessen. Und daher, um deine Frage zu beantworten, glaube ich, ja, dass wir viel mehr an den positiven Geschichten festhalten sollten. Da bin ich fest von überzeugt. Und dass wir das Schlechte wegkehren. Ja.
5: Sag deinen Satz zu Ende, ich habe den Gedankenknoten. Genau. Ich bohre aber mal nach, weil das ist ja etwas, was ich in meinem Podcast tue. Ich bohre jetzt aber mal nach. Und dennoch glaube ich, dass wenn wir dem Raum geben, dem so negativ Behafteten und dem so Pessimistischen und dem so, mir ist eigentlich gerade zu heulen zumute, aber ich zeige es nicht, weil es ist ja zu negativ und das Gegenüber kann das nicht und ich kann das nicht. Wenn wir dem stattdessen einfach mal Raum geben, in dem Moment, wo es so ist und mal rauslassen und mal durchfühlen, bin ich zu 98% der Meinung, dass es uns danach und zwar allen Beteiligten viel besser geht und dann das Positive so richtig Platz hat, sich auszubreiten. Wenn wir es aber die ganze Zeit wegdrücken und sagen, ah, kann ich mir nicht zumuten, kann ich jemand anders nicht zumuten, ich bin zu negativ, zu pessimistisch, du merkst, ich mache das spitz, dann platzt irgendwann die Bombe und dann ist nämlich, ich sag mal, der Arsch richtig auf Glatteis.
4: Grundeis?
5: Nein, bei mir ist Glatteis, es ist warm.
4: Du wünschst dir gerade Eis, ja, man merkt das.
5: Nein, nicht Glatteis. Glatteis, brauche ich nicht. Ja. Nee, brauche ich nicht. Okay. Wir konnten nicht rausgehen. Die Bürgersteige waren so glatt, dass ich mir Socken über die Schuhe gezogen habe, weil es einfacher war, so über die Straßen zu gehen in Berlin letztes Jahr und Anfang diesen Jahres. Ohne Witz, weil wir keinen Streusalz mehr hatten, weil wir nicht streuen durften. Wir sind durch Berliner Straßen geslidet.
4: 45 Berlin. Sommer 45. Naja, ich glaube, Positivität kann nicht entstehen, wenn nicht auch was Negatives dabei ist. Das heißt, das eine schließt das andere nicht aus. Nur positiv durch die Gegend gehen ist mit Sicherheit zwar schön, aber für einen persönlich glaube ich nicht gut. Ja, und deswegen gehört halt eben diese Negativität damit zu, beziehungsweise, dass ich mich auch damit auseinandersetze, das gehört damit zu, finde ich. So wie du es auch gerade so schön gesagt hast. Und das ist wichtig. Ich glaube, der Punkt, den du gerade gemacht hast, dass man sich...
5: Aber ich kann auch im Stehen.
4: Absolut, absolut. Das hört man auch nicht, was du sagst.
5: Das ist gut, aber wolltest du nicht gerade noch was zu Ende bringen? Ich weiß nicht. Mit der Aussage? Mit dem, ja, genau. Mit dem Positivität und sowas und Negativität und so?
7: Ich glaube, das war, bevor du mich aus dem Konzept
5: gebracht hast, dass du mich stellst. Ja, es geht aber nicht. Ich habe da so einen schönen Spruch. Ich glaube, wenn wir alle mal durch das tiefe Tal der Tränen gegangen sind, dann können wir danach auch die Dinge viel mehr zu schätzen wissen und schätzen sie auch, und ist diese Last ist weg. Weil wenn wir diese Last nämlich immer wegdrücken und sagen, nee, ich will die jetzt nicht fühlen, ist zu negativ, ich kann jetzt nicht schon wieder heulen, ich kann jetzt nicht schon wieder bei Klaus und bei Petra anrufen und sagen, oh, mir geht's gerade so schlecht. Ich glaube, wenn wir damit aufhören und das einfach mal machen und mal sagen, hast du gerade die Kapazität, also immer die Person fragen, hast du gerade die Kapazität, kannst du gerade für mich da sein, wie auch immer, und da mal durchgehen, mal wirklich durchgehen, weil die Frage an dich nämlich, wann hast du das letzte Mal wirklich, so wirklich vor Freunden, Familie, wem auch immer, engsten Vertrauten, mal wirklich die Hosen runtergelassen, geheult und mal richtig vom Dampf gelassen, um danach dich 180 Kilo leichter zu fühlen?
4: Ja, da muss ich, wie du merkst, lange überlegen.
5: Sind wir mal ehrlich.
4: Sind wir mal ehrlich, ich glaube, das ist sehr lange her. Heulen tue ich hauptsächlich im Podcast bei uns. Auch, oder weil mich das Thema berührt oder so, aber das stimmt. Wenn, dann weine ich wahrscheinlich eher für mich alleine. Da gebe ich dir recht, ja. Ich will nicht sagen, man muss dann auch in the mood sein, irgendwie, um das zuzulassen, weißt du? Also dafür bin ich manchmal dann einfach zu positiv oder versuche es zu verdrängen. So, genau, da wird nämlich der Punkt sein.
5: Wir nähern uns dem Sweet Spot.
4: So, sag's nochmal.
5: Wir nähern uns dem Sweet Spot.
4: So. Okay, sagen wir, machen wir's, bringen wir's auf den Punkt. Ich verdränge es wahrscheinlich. Oh, das war heiß. Ich hätte ein Video mitlaufen lassen sollen. Das ist tatsächlich mega lustig hier.
5: Einmal mit neurodivergenten Menschen, ist so. Ja. Und wir sind das, glaube ich, fast alle.
4: So. Ich glaube, wir müssen auch tatsächlich gleich aufhören. Nicht, weil mir das Thema zu deep wird und ich hier gleich die Hosen runterlassen muss.
5: Oder vielleicht doch.
4: Sondern weil wir auch die Zeit überschreiten. Aber ich glaube, ihr habt einen guten Eindruck bekommen. Wolltest du jetzt noch mehr von meiner Antwort oder möchtest du darauf noch antworten? Nein. Doch, vielleicht?
5: Also ich würde sagen, das, was ich eben gesagt habe von, es gibt dann irgendwann einen Punkt bei, sind wir mal ehrlich, wo Menschen dann einfach drauf loserzählen, hat Jan sie gekonnt umschifft, wie ihr wahrscheinlich alle gemerkt und gehört habt, was ja völlig in Ordnung ist, weil das ist nämlich auch was ich immer mitgebe. Bei mir im Podcast ist es so, und ich denke bei ihm auch und wahrscheinlich bei allen anderen Podcasts auch, der Gast oder die Gastfrau, der Gastmann, der Gasthund, wer auch immer da ist, die dürfen und sollen natürlich nur so viel erzählen, wie sie möchten. Ja, die werden hier zu nichts gezwungen und so. Bin aber auch bekannt dafür, dass ich eben solche Fragen stelle, ja, und bohre und auf den Kern gehe und den Menschen es danach in den allermeisten Fällen viel besser geht als vorher. Und das ist ein Talent. Also wenn ihr jemanden braucht, Werbung für mich, Spaß beiseite und auch ernst, der sowas macht, dann wisst ihr ja, wo ihr mich findet, ne? Also spätestens in Berlin bei 48 Grad. Wedelnd mit einem Fächer im Schatten, barfuß auf dem einzigen schattigen Fleck stehen, weil ansonsten die Herdplatten, hätte ich beinahe gesagt, die Fußplatten, nämlich Herdplatten.
4: Mega. Also ihr habt einen Einblick bekommen, hört also mal rein, weil sind wir mal ehrlich, sollten wir einfach viel häufiger tun, in andere Podcasts zu hören, mal ein Crossover zu machen, um sich gegenseitig kennenzulernen, dass die Hörer auch mal wissen, Mensch, was gibt's eigentlich noch so auf dem Markt? Und vielleicht ist da manchmal ein Thema bei, wo man sagt, hey, das hat mich auch weitergebracht. Ja, vielleicht heute für euch bei den Podfluencern. Packen wir einfach mal drauf bei den Podfluencern, würde ich sagen. Machen wir doch mal eine Folge bei den Podfluencern als Crossover. Liebe Tali, ich hoffe, du bist nicht böse, dass ich heute fremdgegangen bin. Aber ich sag mal so, während du jetzt gerade in Einbeck bist und bei den Wettbewerben hoffentlich ja einen guten Platz für eure Gruppe rausholst, sind wir hier halt und machen dieses Podcast-Ding bei 58 Grad im Schatten und nehmen dir einfach diese Aufgabe. Ja, also fühle dich gut.
5: Das passiert so, wenn man in Berlin ist. Wie gesagt, wir hatten vorhin das Berghain und das KitKat. Sei nicht traurig. Ich glaube, da, wo du bist, ist gerade auch schön. Also, dankeschön, dass er das machen durfte.
4: Genau, ungefragt. Danke, liebe Marie-Christine, dass wir beide hier wirklich sehr nett bei mehreren Matcha zusammengesessen haben. Drei. Ach, das ist ja kein Matcha. Das ist und Detox. Ja, guck. Es ist so grün, erinnert mich auch an Matcha. also bei einigen Matchas und einigen Detox-Getränken zusammensitzen durften und dass du dir die Zeit genommen hast hier in Berlin bei 68 Grad.
5: Es wird übrigens immer wärmer, habt ihr gemerkt? Also wir waren bei 35, dann waren wir bei 45, 48, 58, jetzt sind wir bei 68. Ihr merkt, unser Hirn schmilzt.
7: Fahrenheit.
5: Ich danke dir, schön, dass er das jetzt reingebracht hat und mich damit hat vorlaufen lassen. Aber ist egal. Also gegen die Wand, ihr merkt, ich bin durch. Empfehlung des Cafés auf jeden Fall. Vielen Dank für deine Zeit und fürs Trinken des Detox. Also nicht immer, was ich empfehle, muss auch jedem schmecken, aber heute anscheinend schon. Und kommt vorbei, guckt euch das an. Berlin im Winter ist auch schön und im Herbst und im Sommer. Eigentlich immer und auch manchmal nicht. So wie Peter Fox halt schon sagt.
4: Von Schwarz zu Blau. Genau. Eigentlich haben wir ganz viele Empfehlungen gegeben für Städte, die toll sind, ja, in dieser Folge.
5: Wir haben Bonn vergessen.
4: Also Bonn, genau. Also und wenn ihr nochmal irgendwo, wo es richtig schön ist, hinfahren wollt, fahrt nach Bonn. Ja. Das Castrop Rauxel ist auch mit Sicherheit richtig toll. Und wenn ihr... Bad Schwartau. Jetzt haben wir sie gleich alle durch. Eine wichtige Empfehlung, wo ihr auf jeden Fall hin müsst, Lieben, im Herbst. Im Oktober nach München, ja, zum Podfluencer Festival. Vielleicht seht ihr zumindest 50% der heutigen Folge dort. Und dann seid ihr auf jeden Fall am richtigen Ort in München. Das ist auch nicht mehr so warm, hoffe ich.
5: Oktober? Ja, könnte sein. 28 Grad.
4: Oder 38, je nachdem, wie wir die Heizung anstellen. Also, wir sagen Dankeschön und auf Wiedersehen. Die Zeit war wunderschön. Heute ist nicht alle Tage.
5: Ich komme wieder, keine Frage. Und ich habe noch, wann wird's mal wieder richtig Sommer?
4: Heute auf jeden Fall. Heute ist so richtig Sommer. Ich freue mich gleich auf den Rave. Habe noch ein Getränk in der Tasche. Sonnencreme, mit der ich mich dann noch eincremen muss. Und wenn die noch hält, ich habe nicht das Gefühl, dass die noch halten wird.
5: Ich hoffe, sie ist von einer guten Firma. Aus Österreich.
4: Ist Nivea aus Österreich?
5: Nein. Ich empfehle dir eine andere. Die ist gesünder für dich und die Natur.
4: Oh, ehrlich?
5: Ja.
4: Machen wir Werbung dafür?
5: Vielleicht. Hat große Buchstaben und heißt Rin Ghana.
4: Guck. Okay. Alles klar. Dann habe ich die falsche Sonnencreme gekauft. Das tut mir leid.
5: Aber es gibt gesündere.
4: Okay.
5: Für dich und die Natur.
4: Das ist gut, das nutzen wir. Also kauf nicht Nivea, sondern die andere Firma aus Österreich. Da fahre ich übrigens hin demnächst, bringe ich vielleicht mal mit.
5: Kannst du mitbringen, kannst du da direkt vor Ort, kannst du dich aber auch schicken lassen nach Deutschlande.
4: Dann tun wir das vielleicht und hilft mir dann im Herbst wahrscheinlich auch nicht mehr, die Sonnencreme.
5: Weil angeblich soll man ja immer Sonnencreme tragen.
4: Immer, wenn die Sonne rauskommt, das stimmt. Gut, vielen Dank, Marie-Christine. Fürs Wedeln und fürs Gespräch. Es war mega. Und fürs Frühstück.
5: Das war zweideutig, eindeutig. Aber
4: Luft zu wedeln.
5: Ja, wer zweideutig denkt, hat es eindeutig schöner.
4: Das stimmt. Damit beenden wir es. Liebe Podfluencer, bis bald. Stay tuned und bleibt gefühlvoll, ihr Lieben.
5: Tschüss.
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8: Ja, hallo und herzlich willkommen bei einer neuen Folge von Stream Café. Heute unterhalten wir uns mal nicht über einen Film im Speziellen, sondern über das Sony Spider-Man Universe, kurz SSU. Hierbei kann es natürlich zu Spoilern kommen, was das SSU angeht, aber auch das Marvel-Universum oder das Spider-Verse. Wenn ihr Lust darauf habt, dann hört zu, nehmt euch einen Kaffee oder ein anderes Getränk eurer Wahl, was auch immer ihr wollt, und dann geht's los. Gute Jörg.
9: Servus, Marc.
8: Du hast heute keinen Kaffee, sondern ein Espresso.
9: Ja, passt, glaube ich, bei dem Thema besser.
8: Brauchst du heute Umdrehung?
9: Brauch Umdrehung, um wach zu werden und vielleicht auch etwas Kleines, Feines, nicht was Großes.
8: Ja, wir wollen uns heute ja über das Sony Spider-Man Universe unterhalten. Da geht es ja schon beim Namen los, das Problem.
9: Ja, genau.
8: Es gibt nämlich keinen Spider-Man im
9: Richtig.
8: Sony Spider-Man Universe.
9: Das hieß ja ursprünglich mal Sony Pictures Universe of Marvel Characters. Also wenn man guckt, was sie bis jetzt an Filmen gemacht haben, hätte das wahrscheinlich auch besser gepasst, ne?
8: Ja, es hat besser gepasst, stimmt auf jeden Fall. Was ist denn so im SSU bisher veröffentlicht worden?
9: Das ist einmal Venom Let's Happy Carnage, dann Morbius und Madame Web, Venom The Last Dance und Kraven The Hunter.
8: Madame Web haben wir ja schon besprochen.
9: Ja, reden wir nicht drüber. Dass ich schwach werd.
8: Reden wir einfach nicht mehr drüber.
9: Oh je.
8: Ja, Kraven kommt raus. Was hast du gesagt, dieses Jahr oder nächstes Jahr?
9: Dieses Jahr noch im Jahr noch Dezember, sogar. Um die okay. Weihnachtszeit, glaube ich.
8: Morbius kam schon raus.
9: Ja.
8: Ja.
9: Also haben wir bis jetzt eigentlich nur drei Charaktere. Das ist einmal Venom. Gut, man kann Eddie Brock mitzählen als zweiten Charakter. Dann haben wir Morbius und Madame Web. Ja, man könnte noch die diversen Spider-Women erwähnen, die in Madame Web vorgekommen sind, wenn man die mit einbeziehen will. Aber
8: nein,
9: ich glaube, die werden
8: es.
9: Keine Rolle mehr spielen. Ja, was soll man sagen, ne? Was haben wir gesehen? Was erwarten wir? Also unterm Strich finde ich es ein bisschen schade, dass sie bei dem SSU nicht die Spider-Verse-Filme mit drin haben. Weil wenn sie die als Kanon mit reinnehmen würden, hätten sie zwei echt gute Filme dabei, auch wenn die nur animiert waren. Aber da war das Storytelling gut, die Geschichten an sich waren gut. Die waren deutlich besser erzählt als die Realfilme, die bis jetzt rausgekommen sind. Was ganz gut war, war der erste Venom.
8: Ja.
9: Da fand ich das Zusammenspiel von dem Symbionten und Tom Hardy richtig cool. Das hat echt Spaß gemacht. Der zweite hat dann schon wieder ein bisschen geschwächelt, weil er nicht gehalten hat, was er versprochen hat. Ne? Let's Happy Carnage und was war da mit Carnage? Nix. Hm. Gar ein bisschen Carnage. Das war schon ein bisschen schade.
8: Ja, es war ja nur der Antagonist, sag ich mal, wenn man beim Anti-Helden von einem Antagonisten sprechen kann, der Carnage hieß. Ne?
9: Ja. Und das fand ich schon ein bisschen schade, weil das ist in den Comics doch deutlich heftiger und da haben sie sich dann doch nicht getraut, das auch zu umzusetzen. Vielleicht haben sie Schiss gehabt, dass dann so wenig Leute ins Kino gehen. Mittlerweile wissen wir, R-Rated-Comic-Filme funktionieren sehr gut, wenn man es gescheit macht. Also es hat nichts mit der Altersfreigabe zu tun, es hat einfach was mit der Story zu tun. Wenn du eine gute Story erzählst, eine Geschichte erzählst, die Spaß macht, Schauspieler hast, die ziehen.
8: Marvel hat das anscheinend und Disney haben das anscheinend kapiert, dass man sowas mal machen kann. Gut, die waren auch mutig mit dem ersten Deadpool, den hat man so ein bisschen außerhalb des MCUs mal angeteasert und rausgebracht. Sony traut sich da noch nicht so richtig, aber wir haben uns da schon überhalten, nicht im privaten Bereich, nicht on air. Sony versucht halt die ganze Zeit hier so ein paar Anti-Helden in einem Universum unterzubringen, trauen sich aber nicht so richtig.
9: Ja, ich verstehe die Herangehensweise nicht so ganz. Also wenn man einen guten Jungen zeigt, sag ich mal, der dann zum Bad Guy wird und am Ende des Films immer noch ein Bad Guy ist, dann ist es in Ordnung, weil man hat ja das Gefühl, die wollen mal die Sinister Six aufbauen. Also diese Gruppierung, die später gegen Spider-Man antritt. Das funktioniert aber nicht, wenn ich für die Sinister Six dann zum Schluss Sympathien habe und die cool finde. Dann wird es schwierig, wenn man die dann gegen den Helden antreten lässt. Also man müsste es dann radikal durchziehen und es müssen mal hart gesagt Arschlöcher sein am Ende vom Film,
8: ja,
9: die man zum richtigen Bösewicht macht. Man kann ja durchaus das Publikum verstehen lassen, warum sie jetzt böse sind. Und die Herangehensweise, das von hinten aufbauen zu wollen, indem ich ein Spider-Man-Universe mache und dann kann Spider-Man auftauchen lassen.
8: Vor allem hätten sie ja jemand gehabt, Miles Morales könnte man gut nehmen. Es wäre eine ganz andere Welt innerhalb des Spider-Man-Universe, dass sie nehmen könnten, machen sie nicht.
9: Genau das, was ich gemeint habe. Hätten sie das Spider-Universe, also das Spider-Verse mit reingenommen, als Kanon in dem SSU, dann hätten sie ja auch mit diesem Spider-Multiverse, was sie da aufgemacht haben, mit diesen Hunderten von Spider-Man-Varianten, so viele Möglichkeiten, irgendeinen Spider-Man zu nehmen, wenn man den gescheit aufbaut, wenn man sich da eine einzelne Figur rauspickt, die man ja als Sidekick im Spider-Verse etwas größer hätte machen können, um diese dann herauszunehmen für die Hauptrolle. Und wir haben ja auch noch alte Spider-Man, ja? Wir hätten ja noch Andrew Garfield und Tobey Maguire, also auch da hätten wir Möglichkeiten gehabt.
8: Drin, ja.
9: spätestens nach dem letzten Spider-Man-Film hätten die unheimlich viele Möglichkeiten gehabt. Und ich habe zumindest bei Morbius ganz stark das Gefühl gehabt, so von den Schnitten her, weil ich muss dazu sagen, das erste Drittel von dem Film hat mir sehr gut gefallen eigentlich. Die Einleitung war gut gemacht, Jared Leto hat das gut gespielt. Manchmal wird der so ein bisschen drauf rumgehackt, wenn der wieder irgendeine Rolle spielt, wie damals beim Joker oder sowas, wo sich alle aufgeregt haben. Aber letztendlich setzt er ja nicht das um, was ihm der Regisseur vorgibt. Er spielt die Rolle ja so, wie es der Regisseur haben möchte. Und deswegen den Schauspieler dafür verantwortlich zu machen, ist immer so ein zweischneidiges Ding, sag ich mal. Wenn er die Rolle kacke spielt, ist das eine. Wenn er das umsetzt, was der Regisseur will, ist dann das
8: Jared
9: andere.
8: Jared Leto ist ja schon ein guter Schauspieler. Bekannter, ja. Über Joker kann man so streiten. Ja. Ich habe Heath Ledger auch besser gefunden, aber.
9: Ja, weil die Interpretation des Jokers war halt vielleicht nicht so die richtige Wahl, wie was sie für eine Art von Joker da rausgezogen haben. Hätten sie vielleicht eine andere Variante nehmen sollen. Bei dem Extended Cut von Zack Snyder, wie man da zum Schluss gesehen hat, dann wurde es wieder. Das hat mir schon besser gefallen, als das, was man am Anfang von ihm gesehen hat. Ja, aber wie gesagt, das ist so, wenn ich das aufbauen will ohne Spider-Man, dann aber das Gefühl habe, dass alle Filme so ausgelegt waren, als ob irgendwo Spider-Man hätte auftreten können. Und gerade bei Morbius hatte ich extrem das Gefühl, in den letzten zwei Dritteln des Films, dass der so komisch geschnitten war plötzlich, im Vergleich zum ersten Drittel. Das war so plötzlich so gehackt, die Story war plötzlich nicht mehr flüssig. Das Pacing war plötzlich komplett anders als der Anfang des Films, wo ich so das Gefühl habe, die haben den komplett umgeschnitten, damit zum Schluss das rauskommt, was dann ohne Spider-Man wieder reinpasst. Weil auch da reden wir jetzt wieder von der Verarsche über den Trailer, die man auch bei Madame Web hatte.
8: Wollte ich gerade sagen.
9: Im Trailer Spider-Man auf dem Plakat aufgetaucht. Ja. Im Film war das Plakat verschwunden, kein Spider-Man weit und breit. So ein bisschen Fanverarsche irgendwo.
8: Ich weiß halt nicht, ob Sony versucht, immer noch Verhandlungen mit Marvel während des Drehs von so einem Film einzugehen, um noch einen Weg zu finden, wie man Spider-Man doch noch. Also man hat so das Gefühl, während des Drehs gibt es noch Verhandlungen, wie es eigentlich weitergehen könnte.
9: Ja, und das wirklich Komische daran finde ich ja, es ist ja ganz klar ein anderes Universum. Das wurde ja auch mit dem letzten Spider-Man-Film quasi gezeigt. Also es ist dadurch, dass durch den Zauber von Doctor Strange die Figuren in den Universen hin und her gewandelt sind quasi.
8: Genau, ja.
9: Also es wurde ja ganz klar gezeigt, das ist ein anderes Universum. Das ist jetzt zu 100% klar. Warum nimmt man dann nicht einen anderen Spider-Man? Warum nimmt man nicht einen von den beiden, die man hat?
8: Es wird ja auch mehrfach angeteasert. Ne? Ende von Venom 2, weiß man auch, wie das gewesen ist, ne? Dass er Venom im anderen Universum war, Spider-Man zu sehen. Venom war schon ganz heiß drauf.
9: Ja. Warum nimmt man nicht zum Beispiel, wie du schon gesagt hast, einen Miles Morales und nimmt von mir aus einen von den beiden anderen, Andrew Garfield oder Tobey Maguire, als einen älteren Peter Parker, der, so, der seine Fittiche nimmt ein bisschen, wie es ja auch im Spider-Verse drin war. Ich verstehe die Herangehensweise von Sony nicht so ganz. Dann haben sie eine riesen Latte an Filmen angeteased, von denen die Hälfte schon gar nicht mehr kommt, teasen gleichzeitig wieder neue Filme an. Also das ist ein ständiges...
8: Ja, aber das ist, glaube ich, ein Problem, was ganz viele Filmstudios im Augenblick haben. Ich meine, Disney macht das ja auch, die teasern ganz viel an. Dann merkt man auf einmal, wie bei jetzt gerade aktuell The Acolyte, es funktioniert nicht, dann werden Sachen

0: wieder zurückgenommen, wieder hingenommen. Ich glaube, das müssen sie generell mal lassen, einfach die Fans anzuteasern, wir machen da was, das funktioniert heutzutage nicht so richtig.
1: Ja, ich habe auch so das Gefühl, dass die ständig umplanen, ohne Plan zu haben quasi. Ja, genau. Also, was sie alle so angeteased haben, so Sinister Six, klar, ja, da weiß man, dass das schon ewig irgendwie der Plan von denen ist, das umzusetzen, sonst würden sie nicht die ganzen Charaktere rausfeuern. Ja. Dann haben sie Nightwatch angeteased, Jackpot, einen unbetitelten Robert Orci-Film, einen unbetitelten Olivia White-Film, El Muerto, der ist wohl mittlerweile auch schon wieder in die Tonne gewandert, dann Hypno-Hustler, ein Miles Morales-Realfilm. Mal gucken, ob der wirklich kommt, weil das wäre wahrscheinlich das Mittel der Wahl, wie sie die Kurven dadurch noch kriegen. Dann Black Cat, Silver Sable, es war eine Silk-Serie angedacht und was alles so kommt. Ich
0: aber schon allein die Nummer, dass man einen unbetitelten Film anteasert, was soll denn das?
1: Ja gut, ich meine, es gibt ja auch bei anderen so Filmstudios, sinnvoll. Die halten sich irgendwo einen Platz frei, ne?
0: Wo ja, dann kann ein man Film ja machen, angekündigt intern, wird. Intern, aber das würde ich doch nicht extern weitergeben.
1: Ja.
0: Ja, aber wie gesagt, man versucht hier so eine Antagonistenwelt aufzubauen und es wird nicht wirklich durchgezogen. Ich weiß auch gar nicht, wie, wir wollten nicht drüber reden, aber jetzt leider müssen wir es, Madame Web da reinpasst, weil die ist ja im Prinzip keine Antagonistin. Genau genommen haben wir es in der Folge auch besprochen, sie ist ein Sidekick von Spider-Man, quasi eine Unterstützerin von Spider-Man, die ihnen so ein bisschen hilft. Das passt ja überhaupt nicht in diese Welt rein. Venom wiederum, muss ich sagen, funktioniert für mich sehr gut. Wir haben Venom als Antagonisten eigentlich von Spider-Man, der in den Filmen aber dargestellt wird. Eddie Brock ist so ein bisschen das gute Gewissen von der ganzen Geschichte. Und Venom ist natürlich der knallharte Antagonist. Er möchte am liebsten jeden auffressen. Wenn Eddie das zulassen würde, dann würde er auch jeden auffressen. Das wäre vielleicht auch ganz spaßig. Manche haben es verdient.
1: Ja, das war ja im Grunde genommen auch so mit der Venom-Variante, die man im Spider-Man 3 mit Tobey Maguire hatte.
0: Genau, ja.
1: Der Symbiont hat sich je nach Wirtskörper ein bisschen anders der verhalten,
0: ja,
1: und so die Charakterschwächen von den Leuten so ein bisschen rausgezogen. Und dann würde es ja auch funktionieren, wenn der Symbiont auf einen anderen Schauspieler wechselt. Dann ist es halt vielleicht nicht mehr Tom Hardy, dann ist es ja jemand anders. Also das kann man durchaus dann auch so erklären, dass der Symbiont ein bisschen anders da drauf ist, vielleicht ein bisschen schräger, aggressiver. Vielleicht hat er dann einen, der kein gutes Gewissen hat. Ja, also die Varianten hättest du. Man könnte wirklich viel draus machen und sie machen es einfach nicht.
0: Ja, kommt ja vielleicht noch. Ich meine, der letzte Venom, also der jetzige Venom-Film, der jetzt rauskommt, heißt ja The Last Dance. Davon gehe ich aus. Venom werden wir wahrscheinlich wiedersehen, aber nicht mehr mit Tom Hardy. Ich vermute einfach mal, dass Tom Hardy entweder stirbt oder es passiert irgendwas anderes, dass Venom sich von Tom Hardy trennt, also von Eddie Brock. Und wahrscheinlich gibt es dann einen anderen irgendwann mal.
1: Ja, ich bin jetzt generell gespannt, was in dem Film so passiert. Ob es dann doch mal dazu kommt, dass man einen Spider-Man sieht oder wie auch immer. Ich sag, bei der letzten Film war so,
0: Hoffnung.
1: Die Hoffnung stirbt sie ja, ganz nicht zuletzt. Ne? Auch so ein Kraven the Hunter macht ohne Spider-Man nur bedingt Sinn. Dass man die Vorgeschichte von dem zeigt, wie er zu diesem knallharten Jäger wird, das kann ich noch nachvollziehen. Der Film müsste aber dann wirklich damit enden, dass Spider-Man sein Ziel wird. Und man muss es natürlich auch sinnvoll erklären, wenn man aus Kraven so einen Anti-Helden wieder macht, der dann Spider-Man jagt und es gibt eigentlich nur so einen zwielichten, vorgeschobenen Grund, bloß damit es im Film Sinn macht, ja, wird es wieder schwierig. Also ich finde die Besetzung gut mit Aaron Taylor-Johnson. Ich mag den total, seit Kick-Ass liebe ich den Schauspieler. Ich kann mir den auch gut in der Rolle vorstellen. Natürlich wird die Rolle ein bisschen anders da aussehen, wie es in den Comics ist. Man hat ja schon gezeigt im Trailer, dass er so ein bisschen übermenschliche Kräfte und Fähigkeiten hat.
0: Ja, beim Trailer sieht man auch schon so ein bisschen wieder der Versuch von Sony, einen Antagonisten als Helden darzustellen, der sich eine Entwicklung durchmacht. Es scheint schon wieder so in die Richtung wie Morbius zu gehen. Man versucht, ihn am Ende gut dastehen zu lassen. Das macht mir schon wieder so ein bisschen Bauchschmerzen, weil, wie du schon sagst, wenn da wieder kein Spider-Man auftaucht, für was gibt es diese ganzen Anti-Helden, die offensichtlich, also in den Comics, immer Gegner von Spider-Man sind, wenn sie dann nicht wirkliche Gegner sind, sondern man sogar Sympathien für sie hat, ja. Wie Venom jetzt zum Beispiel hat man, also ich bin ein absoluter Venom-Fan, das Teil ist richtig gut mit Eddie Brock, es macht Spaß, den zu sehen, will ich auch weitersehen. Der funktioniert für mich auch völlig ohne Spider-Man.
1: Ja.
0: Das funktioniert gut. Wenn er jetzt mal den Wirt wechseln würde, vielleicht ist das der Punkt, dass man Spider-Man mit reinbringen kann und dass er ein Gegner von Spider-Man wird, aber ist ja dann nicht mehr mit den Comics so ganz Kanon dabei. Aber wenn sie das jetzt bei Kraven auch wieder so machen,

0: deine Filme genauso ablaufen, wie es in Comics ist. Du wüsstest ja vorher schon genau, was passiert. Vielleicht auch die Erklärung, ihm so ein bisschen übermenschliche Kräfte zu verleihen, dass es dann später auch gegen jemanden wie Spider-Man überhaupt aufnehmen kann. Ich müsste in die Comics nochmal reinlesen, wie er es da denn schafft. Weil Spider-Man ist ja auch übermenschlich stark. Ne?
1: Wollte ich dich gerade fragen, was ist eigentlich die Superkraft von Kraven? Von der Figur selber weiß ich nicht so viel, wenn ich ehrlich bin.
0: Ja, richtige Superkraft in dem Sinn. Also er hat so einen Kräuterdrang, den er von so einem Hexendoktor in Afrika gekriegt hat. Mit dem Drang hat er dann eine höhere Kraft, bessere Reflexe und mehr Ausdauer. Im Film wird es anscheinend ein bisschen anders erklärt, obwohl das muss man abwarten. Im Film, also im Trailer sieht man ja dann so einen Tropfen von Löwenblut in den Hineintropfen in seine Wunde und dann ist er so übermenschlich. Muss mal gucken, wie sie es im Film auflösen.
1: Dann ist das vielleicht das gleiche Serum, was Black Panther kriegt?
0: Ha, wer Boah. Weiß. Wer weiß, was der Löwe vorher gefressen hat? Das ist ja die Frage, ja. Vielleicht hat er auch diese komischen Kräuter gegessen, von denen im Comic die Rede ist.
1: Ja, weil Black Panther ist ja auch definitiv in Afrika.
0: Ja. Ja, wer weiß.
1: Unsere indigenen Völker, ne?
0: Lass uns überraschen.
1: Mal tolle Sachen.
0: Also auch Kraven hat in den Comics bessere Reflexe, mehr Kraft, mehr Ausdauer, was ja auch Sinn macht, weil der als normaler Mensch ohne irgendwelche Superkräfte gegen Spider-Man relativ wenig Chancen hätte. Ja, ich bin sehr gespannt auf die Umsetzung. Das ist tatsächlich ein Film, auf dem ich mich wegen der Besetzung freue.
1: Nur wegen der Besetzung?
0: Ja, ich finde den Charakter in den Comics auch relativ cool. Jetzt mal gucken, wie sie ihn umsetzen. Aber ich finde halt die Wahl des Schauspielers ganz gut. Auch wenn der halt mittlerweile, wie manch andere, schon eine Rolle im MCU hatte. Aber er sieht ja auch komplett anders da aus. Ne? Du konntest dich ja hier an Avengers gar nicht mal dran erinnern, dass er da mitgespielt hat.
1: Stimmt.
0: Mit seinen weißblonden Haaren. Und das passt schon.
1: Ja, aber im SSU, ich tue mir da ein bisschen schwer. Ich möchte da, glaube ich, nicht zu viel Hoffnung reinsetzen.
0: Ja.
1: Wobei ich jetzt in Venom 3 auch Hoffnung habe, aber mit Venom haben sie halt bewiesen, dass sie es eigentlich können. Mir macht Venom sehr viel Spaß, aber bei dem Film, ich bin vorsichtig verhalten.
0: Und ich bin nach wie vor der Meinung, dass sie mit dem Spider-Verse eigentlich so richtig gezeigt haben, was sie können könnten, ja. Wenn sie es denn wollen wollten.
1: Können, können, ja, wollen, wollten.
0: Ich bin mal gespannt. Es ist ja auch noch eine Spider-Man-Noir-Serie angedacht mit Nicolas Cage in der Hauptrolle. Das könnte durchaus auch eine interessante Serie werden. Aber das muss man dann auch so im Spider-Verse quasi ansiedeln. Also man muss diesen Charakter 1:1 aus der Serie nehmen. Dann in Realversion. Vielleicht sollte man auf Seiten von Sony viel mehr Bezüge zu dem Spider-Verse herstellen und sich mal von den anderen Dingern so ein bisschen abkoppeln. Weil irgendwo brauchst du einen Spider-Man, da muss einer mit rein in irgendeiner Form. Da müssen sich was einfallen lassen und die Kurve kriegen. Vor allen Dingen dieses Hin und Her mit Marvel dann ist auch immer etwas schwierig. Natürlich müssen die auch immer so ein bisschen überlegen, was macht denn dann Marvel als nächstes mit dem Charakter? Und man hat es ja schon mitgekriegt, dass es schon diverse Streitereien gab für Spider-Man 4, wie denn die Story aussehen soll. Eher so ein bisschen Street-Hero-Level oder dann doch wieder ein Multiverse-Ding. Ja.
1: Ja,
0: ist halt schwierig mit den geteilten Rechten immer, ne?
1: Wenn du schon sagst, Nicolas Cage soll mitspielen, Nicolas Cage ist ja leider, muss man auch teilweise sagen, der Inbegriff für Trash-Filme, ne?
0: Mittlerweile ja, leider.
1: Ja, schöne Hintergrundinfo, wenn man das noch nicht weiß, vielleicht interessiert es den einen oder anderen. Nicolas Cage hat diesen ganzen Trash-Filme eigentlich nur gemacht, weil er ziemlich viele Schulden hatte und hat versucht, so seine Schulden abzuarbeiten. Eigentlich alle Ehren wert, dass er jeden Scheiß produziert hat.
0: Blöd nur für größere Rollen dann.
1: Genau. Ja. Ich glaube aber, inzwischen ist er in der Position, wo er es auch ein bisschen aussuchen kann. Nur mit dem SSU, sie haben halt einfach den falschen Namen dafür. Man erwartet halt schon anhand des SSUs was, ja. Haben wir schon erwähnt, Spider-Man taucht einfach nicht auf. Ich weiß einfach nicht, wo es hingehen soll.
0: Ja, sie wären besser beim ursprünglichen Namen geblieben, ja, mit den Marvel Characters und naja, da müssen sie die Kurve kriegen. Ich bin mal sehr gespannt. Was erwartest du dir denn von Venom? Nicht zu viel, hast du schon gesagt.
1: Doch, von Venom erwarte ich schon mehr ein bisschen was. Man sieht ja, Kall heißt er, klar, nee, Knall.
0: Knall.
1: Knall, Knall.
0: Knall.
1: Der Knall, Knall, Knall.
0: Knull geschrieben, genau. Knall gesprochen.
1: Der Gott der Symbionten ist er, glaube ich. Hat ja Venom und die ganzen anderen Symbionten erschaffen. Er hat auch das Schwert, was man schon kennt aus von Gore the Gut Butcher, erschaffen, was auch ein Symbiont ist. Das ist ja schon zerstört, von daher weiß man, es wird nicht auftauchen.
0: Na gut, vielleicht gibt es ja eine Möglichkeit, dass er ein zweites schafft. Ich weiß

0: Das nicht, wie es in den Comics ist. Ich glaube, da gibt es nur eins.
1: Ja, lassen wir es da dabei.
0: Ich hoffe halt, sie versauen es nicht, ne, mit dem Nadel. Also ich fand zum Beispiel die Umsetzung von Carnage auch mit Woody Harrelson als Darsteller eine gute Wahl. Aber ich habe mir echt mehr erwartet damals. Das fand ich ein bisschen schade.
1: Ja, der zweite hat so ein bisschen nachgelassen am ersten. Ich hoffe, dass sie einen würdigen Abschluss bringen. Ja, dass nicht nur die Szenen, wo man sieht im Trailer, muss man sehr lachen mit diesem Pferd, Venom Horse. Es sieht einfach cool aus, dass das nicht so das Highlight bleibt, sondern dass sie wirklich was Gutes machen, dass sie einen würdigen Abschluss auch für Eddie Brock finden, weil ich vermute einfach mal, am Ende wird wahrscheinlich Venom, der Symbiont, irgendwie gefangen genommen werden. Oder man findet halt einen Weg, dass er direkt in den neuen Symbionten übergeht. Ich weiß es nicht. Eddie Brock vermute ich mal, wird sterben oder auf eine andere Weise den Symbionten verlieren. Ich hoffe einfach, sie machen gute Sache draus. Ich will jetzt auch nicht zu viel mehr Gedanken drüber machen, was alles passieren könnte, weil man wird meistens enttäuscht, wenn man sich zu viel Gedanken
0: macht. Ja, das ist wohl wahr, gerade bei Sony. Ja, ich hoffe vor allen Dingen, dass sie auch die Kurve kriegen, was so ihre Special Effects und so angeht, weil die waren in letzter Zeit auch nicht gerade so der Brille. Da müssen sie auch noch eine Schippe drauflegen. Klar, es wird immer auf hohem Niveau gejammert, damals die Diskussion bei Morbius, wie die Maske aussah, naja, guckt euch mal das Comic an, also das ist so ein bisschen abstraktes Gesicht gehalten, das ist schwer, das Comic akkurat irgendwie umzusetzen. Ich finde, die haben es trotzdem einigermaßen hingekriegt, die haben den Film halt im zweiten Drittel völlig zerstückelt und kaputt gemacht. Woran es jetzt lag, ob es vielleicht wirklich daran lag, dass da noch ein Spider-Man mit drin gewesen wäre und die mussten es einfach komplett umschneiden, auch so die Schlussszene, in der dann Vulture noch auftaucht. Das war auch alles so ein bisschen verwirrend. Das hat irgendwie gar nicht gepasst. Das hat mit einer Szene von ein paar Sekunden so viele Plotholes aufgemacht. Ja, das war schon unglaublich. Das alles zu flicken, gut, mit dem Spider-Verse, da können sie einiges erklären. Haben sie auch schon im Einzelnen ein, zwei Sachen erklärt, die ja ans Plotholes da waren. Aber da müssen sie, da fehlt noch so der rote Faden. Es wird immer bemängelt beim MCU, weil momentan kein roter Faden da. Den sehe ich deutlich mehr wie den beim SSU.
1: Ja.
0: Das ist einfach nur ein Hingeschmeiße von Charakteren. Da, zack, und da haben wir noch einen und da haben wir noch einen. Und jetzt muss ja cool werden, weil es spielt ja im Spider-Man-Universum. Aber so einfach ist es halt nicht, ne?
1: Man hat bei Sony immer so das Gefühl, um es mal in einem Bild zu zeichnen, man will auf den Zug aufspringen, den Marvel gestartet hat, der gut im Fahren ist, auch wenn er es nicht immer so seine Haltestellen erreicht, sage ich mal, um in dem Bild zu bleiben. Aber sie sind nicht so richtig aufgesprungen, so ein Bein hängt runter und schleift noch so als neben dem Zug her und man kriegt es einfach nicht nach oben. Man hat nicht so richtig den Plan, wie man weitermachen soll. Mhm. So ist es ungefähr, so kommt es bei mir rüber. Das ist ein bisschen schade. Auch was du schon gesagt hast, CGI, man versucht Geld zu sparen, weil man nicht zu viel ausgeben möchte, man möchte aber trotzdem viel einfahren. Wenn es an der Qualität scheitert, dann fährt man natürlich gar nichts ein. Ne? Das ist so, hat man ja mit dem Web gesehen und Morbius war auch nicht so erfolgreich. Venom reißt so ein bisschen raus, aber ich glaube, dass sie auch bei Venom gemerkt haben, gut, das ist jetzt schon der dritte Teil. Das funktioniert ein bisschen und da tut man natürlich für die Kuh ein bisschen mehr machen.
0: Ja, ja.
1: Die würde ein bisschen mehr gemolken und dann versucht man natürlich auch die Kuh ein bisschen optisch aufzupeppen.
0: Ich habe so das Gefühl, die wollen mit wenig Aufwand das schnelle Geld machen.
1: Genau.
0: Ja, weil sie glauben, aber hier beim MCU läuft das super gut, das können wir auch, aber sie können es leider eben noch nicht so wirklich.
1: Ja.
0: Ich will nur hoffen, dass sie jetzt
1: halbherzig,
0: so halbherzig, ja. Ich will hoffen, dass sie jetzt nicht so ähnlich wie beim DC-Universum dann alles Alte einfach in die Tonne kloppen. Weil gut, Madame Web spielt so viele Jahre früher, die kannst du jetzt erstmal ein paar Jahre.
1: Was für ein Film?
0: Moment, ich hab's schon wieder vergessen, ich hab's aufgeschrieben. Ja, den können sie wirklich erstmal zumindest irgendwo in ein ganz tiefes Regal legen und der Charakter vielleicht irgendwann viel, viel später als ganz alte Frau, als Sidekick auftauchen lassen.
1: Ja, höchstens als Sidekick.
0: Wenn überhaupt, wenn es die überhaupt zwingend braucht.
1: Ich finde es so schade, weil Sony bewiesen hat, dass sie auch gute Filme machen können. Ja,
0: ja.
1: Die können so tolle Filme machen. Die haben auch die Technik. Ich meine, Sony ist ein Weltkonzern. Ja,
0: ja, absolut.
1: Die können das besser. Und vielleicht müssen sie sich einfach mehr Zeit nehmen und zu sagen, okay, wir nehmen uns einfach die Zeit, ein gutes Drehbuch, einen guten Regisseur zu finden, ein gutes Casting zu machen. Ja, ich meine, Madame Web, als war das Casting jetzt nicht eine Katastrophe. Sie hatten gute Schauspieler. Ich weiß einfach nicht, woran es liegt. Ich bin kein Regisseur, ich bin kein Drehbuchautor. Ich bin auch kein Chef von Sony oder sonst irgendeinem anderen Filmkonzern. Aber es gibt bestimmt bessere Möglichkeiten, da bessere Filme zu drehen.
0: Absolut. Wie gesagt, ich bin halt der Hoffnung, also jetzt nicht jeden Charakter gleich in die Tonne treten, der nicht so 100% funktioniert hat. Also bei Morbius fände ich es zum Beispiel schade. Den könnten wir durchaus nochmal auftauchen lassen im Spider-Man-Film. Gerade mit dem mit der Post-Credit-Szene, die sie da geschaffen haben, da muss ich aber irgendwas einfallen lassen, weil das war auch so halbgar irgendwie. Ja. Also da müsste im Vorfeld noch irgendwas passieren, das kannst du nicht einfach nur mit so einer Side-Story erzählen. Und da muss man da auch die Eier in der Hose haben, zu sagen, okay, jetzt ist Teil 1 nicht ganz so prickelnd gelaufen, jetzt lassen wir den Charakter irgendwo nochmal auftauchen, wo wir nochmal gescheit umsetzen, nochmal gescheit ausbauen, nochmal das draus machen, was wir eigentlich haben wollten, wenn es sich im eigenen Film passieren soll. Aber die Eier müssen sie in der Hose haben. Und DC, bestes Beispiel, damals ja auch schon mal davon gehabt, die ganzen alten Filme einfach in die Tonne gekloppt. Das war damals klar, dass die in die Tonne gekloppt werden, während noch Filme fürs Kino geplant waren. Und dann wundern sie sich, dass kein Mensch reingeht und sich die Filme anguckt. Das ist ja, also das verstehe ich bis heute nicht. Das ist an Lächerlichkeit gar nicht zu überbieten. Ja, also wenn ich weiß, die Story wird dann nicht mehr weitergeführt, warum soll es gucken? Das ist ja völlig uninteressant.
1: Ja, ich weiß nicht, warum er das auch so diesen Weg geht, sondern nicht versucht, irgendwie die einzubinden. Ich meine, Disney und Marvel haben es gerade bewiesen, wie man das machen kann, dass man alte Filme einbindet mit Deadpool und Wolverine, denen einen gewissen Platz gibt. Da, wir stellen die Filme ins Regal, könnt ihr euch noch angucken, passen immer noch dazu, sind aber nicht mehr direkt jetzt hier auf unserem Schreibtisch in Bedienung, ja, aber im Regal stehen sie noch, die haben ihren Stellenwert und die gehen nicht verloren.
0: Und natürlich ist es auch so, klar, jetzt hat man ja beim Deadpool zum Beispiel Blade nochmal gehabt, da haben wir ja auch mal ausführlich drüber geredet.
1: Das soll vielleicht wiederkommen, hast du schon
0: mitgekriegt. Ja, aber das ist ein Film, der natürlich schon ziemlich alt ist, der mit den Sehgewohnheiten von heute nichts mehr zu tun hat. Ja. Ob die Leute, die die Comicfilme heute gucken, die jetzt erstmal Blade sehen würden, was mit anfangen können, weiß ich nicht. Ist ja auch egal. Für seine Zeit war es ein cooler Film und er hatte seine Berechtigung zu der Zeit. Ob er heute noch so funktionieren würde, lasse ich mal dahingestellt. Andere Sehgewohnheiten, Filme werden anders gemacht mittlerweile. Aber wie du schon gesagt hast, Marvel hat diesen Film ihre Berechtigung eingeräumt, hat gesagt, die gibt's, die gehören zum MCU. Letztendlich sogar den viel gehassten Daredevil mit Ben Affleck, ja, trotzdem nochmal mit reingeholt mit Elektra und gesagt, ja, gehört trotzdem dazu. Das finde ich wieder cool und das SSU könnte durchaus daraus lernen. Und ich bin zum Beispiel auch mal gespannt, wie es mit dem DC-Universe weitergeht, nachdem sie die ganzen alten Filme in die Tonne gekloppt haben. Weil auch da hätten sie mit dem Film The Flash durchaus die Möglichkeiten gehabt, den alten Film ihr Recht zu geben, zu bestehen und trotzdem in eine andere Richtung komplett weiterzugehen. Auch
1: aber die haben ja auch schon wieder bewiesen, dass sie möglichst wenig Geld reinstecken wollen. Ich meine, CGI, gerade in dieser Multiversum-Szene, wo The Flash sich zwischen den Welten bewegt.
0: Ja, Katastrophe.
1: So schlechtes CGI haben wir zuletzt bei Mummy gesehen, ja, mit wo The Rock so schlecht, aber damals war die Technik.
0: Ja, und guck mal, wie alt der Film war, ne? Ja, genau. Ja. Und heutzutage mit Deepfake und sowas alles geht, aber auch da siehst du es ja teilweise, dass es Filme gibt, wo Deepfake gemacht wird, wo man es sofort sieht und es Filme gibt, da sieht man es nicht. Nehmen wir mal Indiana Jones zum Beispiel, den letzten, die Anfangsszene.
1: Ja.
0: Super geil gemacht gewesen, ja.
1: Haben wir uns auch drüber unterhalten in unserer ersten Folge. Das war die allererste Folge.
0: Ja.
1: Wow, so lange ist das jetzt schon her.
0: Oder The Mandalorian, gab es zweimal Deepfake mit Luke Skywalker. Beim ersten Mal hast du es komplett gesehen, hat überhaupt nicht gepasst so wirklich. Beim zweiten Mal war es perfekt, ja. Also es geht einiges, wenn man es will. Und vielleicht müssen sie einfach mehr wollen. Keine Ahnung. Aber ja, DCU ist auch ein anderes Thema. Können wir auch irgendwann nochmal drüber reden.
1: Es wird, glaube ich, allgemein einfach zu oft aufs Geld geguckt. Wenn man was Gutes produzieren will, kostet es halt nun mal Geld. Das ist wie mit allem. Qualität kostet Geld. Und dann muss man auch bereit sein, das auszugeben. Es gibt ja auch oft die Diskussion, Ecolite 180 Millionen gekostet. Ja, irgendwo geht das Geld hin. Da sind halt nicht nur die Schauspieler, die bezahlt werden müssen und die Technik. Da sind Millionen Leute, naja, Millionen ist vielleicht übertrieben, aber da sind mehrere Leute im Hintergrund, die alle bezahlt werden wollen. Der Scheiß kostet einfach einen Haufen. Ja. Das muss man bereit sein auszugeben. Von der Qualität, Ecolite braucht man nicht drüber unterhalten. Optisch sieht es gut aus.
0: Ja.
1: Ich fand's
0: gut. Sagen wir mal ein schönes Beispiel, wenn sich die Leute drüber aufregen, ah, das hat jetzt so und so viele Millionen gekostet, wo ist das ganze Geld hin? Nehmt euch doch mal die Zeit und guckt euch mal am Ende von so einem Film oder einer Serie mal den Abspann an. Guckt mal, wie lange der ist und wie viele Leute da aufgelistet werden. Ja. Die alle werden bezahlt.
1: Ja.
0: Nicht nur die paar Schauspieler und der Regisseur. Guckt euch allein mal an, wie groß so eine Trickfilm-Crew ist. Die alle wollen bezahlt werden und die alle wollen von ihrem Lohn auch leben können.
1: Ja.
0: Und da kommt ein bisschen was zusammen.
1: Genau. Das ist auch, manchmal sind es auch nur Namensrechte. Da ist ein Logo von irgendeinem Konzern eingeblendet. Die lassen sich das auch bezahlen, dass das drin ist. Ja, ist nicht immer so, dass man sagt, ah ja, wir klassische Szene oder eine ganz bekannte Szene ist Iron Man in dem Donut.
0: Mhm.
1: Das kennt jeder, dieser Donut war schon millionenfach. Ich glaube, die brauchen nicht mehr, dass die sagen, bringt unseren Donut da rein, sondern die wollen diese Szene da drehen und dann bezahlen die Filmstudios heute Dunkin' Donuts, jetzt haben wir es genannt, aber ich glaube, die gibt es gar nicht in Deutschland so oft, dafür einfach die Namensrechte, dass sie das nutzen dürfen.
0: Ist teilweise auch andersrum. Ne? Es ist nicht immer so, dass der Konzern Kohle bezahlt, dass er auftaucht.
1: Genau.
0: Manchmal willst du auch eine Szene an einer bestimmten Kulisse drehen und dann kostet das halt wieder Kohle.
1: Genau.
0: Nun gut. Ich bin gespannt, was SSU noch bringt. Wir werden uns mit Sicherheit über den nächsten Venom unterhalten und hier eine Besprechung machen und dann mal schauen, wie die Prognose danach aussieht. Und bis dahin?
1: Ja, bis dahin könnt ihr uns gerne folgen auf Instagram, Facebook. Liked uns, teilt uns, gibt Feedback. Wir freuen uns immer über Feedback. Ihr könnt aber auch gerne Feedback über unsere Homepage geben, www.streamcafé.de. Da haben wir unter unseren Folgen immer die Möglichkeit, dass ihr uns eine kleine Nachricht schicken könnt. Wenn ihr das anders machen wollt, info@streamcafé.de, könnt ihr auch gerne uns eine Nachricht schicken. Schön wäre es, wenn ihr uns abonniert. Erzählt jedem, dass es uns gibt und dass es euch gefällt.
0: Und vor allen Dingen wichtig, kommentiert doch mal ein bisschen was, schreibt was drunter. Das ist, macht uns für den Algorithmus interessant. Das heißt, die verschiedenen Seiten zeigen uns auch öfter und bieten uns öfter an. Also wir sind ein bisschen auf Interaktion angewiesen. Und gerade jetzt beim SSU habt ihr ja schön die Möglichkeit, euch auf gut Deutsch gesagt mal schön auszukotzen. Was fandet ihr schlecht an dem SSU? Was für Hoffnung habt ihr? Habt ihr überhaupt noch Hoffnung oder habt ihr das SSU komplett in die Tonne getreten? Würden es mal interessieren. Schreibt mal fleißig unter diesen Podcast und wir hören voneinander.
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0: Herzlich willkommen zu Stream Café. Wir haben für euch Madam Web geschaut. Holt euch ein heißes Getränk, einen schönen Kaffee oder vielleicht auch nur einen Tee. Hier kann es natürlich zu Spoilern kommen, was den Film Madam Web und das Sony Spider-Man Universe oder auch die Comics von Marvel im Ganzen angeht.
1: Hallo Jörg.
0: Hallo Marc.
1: Ich sehe, dein Kaffee ist bereit, meine auch. Wir können loslegen.
0: Und ich glaube, nach dem Film brauche ich auch einen Kaffee, um wieder wach zu werden.
1: Ja, er war sehr ermüdend.
0: Ja.
1: Wir haben uns ja Madame Web angeguckt. Es gab viele Diskussionen um den Film. Gerade bei Sony funktioniert nicht so alles. Morbius ist ja auch nicht so gut gelaufen. Ja.
0: Ja, um was geht's eigentlich in Madame Web? Madame Web ist die Origin Story von Cassandra Web, eine Heldin aus der Marvel-Welt. Der Film spielt in der Vergangenheit. Man sieht eine junge Madame Web, die ihre Fähigkeiten erst bemerkt, dann über im Lauf des Films lernt, damit umzugehen und zu der unfreiwilligen Beschützerin von drei jungen Damen wird, die sie in einer Vision als spätere Superhelden sieht.
1: Genau, Dakota Johnson spielt hier Cassandra Web. Sie hat die Fähigkeit, in die Zukunft zu schauen und stellt fest, dass sie die Zukunft auch verändern kann und möchte dann diese drei Mädels vor dem Antagonisten beschützen. Der Antagonist, der ist auch mit der Cassandra Web in einer gewissen Form verbunden, was sie im Laufe des Films erfährt.
0: Neben Dakota Johnson sehen wir in dem Film Isabelle Merced, die unter anderem in Transformers The Last Night und aktuell in Alien Romulus zu sehen ist. Sie spielt Anya Corazon. Das ist eine Version aus dem Marvel Comics von Spider-Girl.
1: Ja, dann haben wir noch die Sydney Sweeney. Die spielt den Charakter Julia Cornwell. Bekannt aus Once Upon a Time in Hollywood. Sie spielt die Spider-Woman, die zweite Inkarnation.
0: Celeste O'Connor spielt Matty Franklin, bekannt aus Ghostbusters Legacy und Frozen Empire. Und sie spielt eine dritte Inkarnation von Spider-Woman.
1: Und zuletzt haben wir noch den Antagonisten Taha Rahim. Er spielt den Charakter Ezekiel Sims. Man kennt ihn vielleicht aus Der Adler der 9. Legion. Den Film habe ich zwar gesehen, aber ich kann mich an den Schauspieler leider nicht erinnern. Und Napoleon, den Film habe ich leider noch nicht gesehen.
0: Ja, also wir haben quasi verschiedene Inkarnationen von Spider-Woman. Version 2, Version 3, Spider-Girl. Die erste Version von Spider-Woman, Jessica Drew, sieht man in dem Film nicht. Keine Ahnung, ob die für was Späteres geplant ist. Bei Sony blickt man ja nicht so wirklich durch, ob die einen Plan haben oder nicht. Muss man ganz ehrlich sagen. Ja, der Film ist im Jahr 2024 erschienen. Er ist 117 Minuten lang. Die Produktionskosten lagen bei 100 bis 110 Millionen US-Dollar. Bei einem relativ mageren Einspielergebnis von ebenfalls 100 Millionen US-Dollar. Und der Film war FSK 12 freigegeben.
1: Der ganze Film startet 1973, wie man erfährt. Man sieht eine Frau, die den Namen Constance trägt und einen Herrn, der den Namen Ezekiel trägt. Die beiden suchen im Dschungel etwas, eine bestimmte Spinnenart.
0: Wer hätte es gedacht? Es geht mal wieder um Spinnen.
1: Genau. Man erfährt auch, dass diese Spinne wohl noch nie gefunden worden ist, sondern dass die Spinne nur theoretisch bekannt ist. Man hat sie noch nie gesehen. Man erfährt auch von einem Volk, das angeblich mit Hilfe dieser Spinne verschiedene Kräfte entwickelt. Also man wird schon in eine gewisse Richtung gelenkt.
0: Ja, es steigt relativ früh damit ein, dass es so eine mythische Spinne ist, die geheimnisvolle Kräfte verleihen soll. Constance sucht sie aus medizinischen Gründen, während sich relativ schnell herausstellt, dass Ezekiel die Ehe sucht, weil er sie für sich benutzen möchte.
1: Genau, Ezekiel verschwindet dann kurz, geht in das Lager, wo die ganzen Gerätschaften gelagert sind, wo noch verschiedene andere Leute sind, die bei dieser Expedition dabei sind. Constance kommt dann zurückgelaufen, ganz freudig, sie hat die Spinne gefunden. Ganz schnell stellt sich der wahre Charakter von Ezekiel raus. Er erschießt gleich mal zwei der Leute, die da mithelfen, greift dann auch noch Constance an. Es kommt zu einem Schuss. Sie wird schwer verletzt, er klaut ihr die Spinne, man sieht die Spinne noch kurz, sie sieht schon sehr ähnlich aus wie die Spinne aus dem Spider-Man-Universum, die Peter Parker gebissen hat und haut mit der Spinne ab.
0: Bis hierhin hatte ich auch noch keine allzu großen Erwartungen an den Film, muss ich ehrlich sagen. Mir gibt der Sache ja so ein bisschen Zeit, ne? Die Charaktere werden gerade erst eingeführt, also von daher war ich erstmal noch entspannt.
1: Ja, für mich war an diesem Punkt der Film noch, ich sag mal, so ein Abenteuerfilm, bisschen spannend, war interessant, war bis dahin noch alles wirklich schlüssig. Hab dem Film da noch viel Freiraum gelassen und gehofft, da kommt noch viel Gutes. Ja, dann kommt dieses angesprochene Volk, indigene Volk, was man aus den Gerüchten schon mal gehört hat, wovon Constance erzählt hat, dass es dieses Volk gibt, die spinnenähnliche Fähigkeiten haben, die diese Spinne auch wohl nutzen. Die retten Constance dann oder wollen versuchen, Constance zu retten, die ja, haben wir noch nicht erwähnt, hochschwanger zu diesem Zeitpunkt ist. Constance ist quasi kurz vor der Entbindung gewesen, wie sie diese Expedition gestartet hat. Ja, sie gehen mit ihr in eine Art Höhle mit Wasser. Man sieht ganz viele dieser Spinnen, die Constance sucht. Und Constance liegt in diesem Wasser in einem Art Ritual, versucht man sie zu retten. Sie wird von einer Spinne in die Brust vorne gebissen. Es kommt zur Geburt des Kindes. Constance verstirbt leider und damit ist dann auch noch diese Szene quasi fast zu Ende. Der vermeintliche Stammeshäuptling erklärt Constance noch, dass die Tochter Fragen haben wird und er wird ihr diese Fragen dann alle erklären zu späterer Zeit.
0: Ja, bei dem Spinnenvolk muss ich sagen, da war ich schon das erste Mal skeptisch, also allein bei den Szenen, wie man gesehen hat, wie die sich durch die Bäume bewegen, das sah so ein bisschen mehr gewollt als gekonnt aus, es sah irgendwie schräg aus, auch die Optik von den Typen hat mich irgendwie nicht so wirklich überzeugt, es war so, ich kann es gar nicht richtig im Wort fassen, das sah so ein bisschen lieblos aus irgendwie. als hätte man sich nicht so wirklich Gedanken gemacht, wie die Typen cool aussehen könnten. Man hat sie einfach rot angepinselt, irgendwelche Schnüre über den Körper gebunden, die so ein bisschen wie Spinnennetze aussehen. Und ja, also ich glaube, es hätte durchaus Möglichkeiten gegeben, die Charaktere etwas interessanter aussehen zu lassen, gerade dieses Volk.
1: Für mich war eigentlich das größte Problem, man hat diese Spinne noch nie gefunden. Das scheint ja einen Grund zu geben dafür. Mhm. Diese Spinnen gibt es ja wohl in Vielzahl, wie man in dieser Höhle sieht. Was für eine Motivation hat dieses Volk, genau Constance jetzt zu retten, die ja versucht, so eine Spinne zu finden? Die Motivation habe ich nicht verstanden. Was ist der Grund, dass die jetzt ihr helfen? Lag es nur dran, dass sie schwanger ist? Ich habe es nicht verstanden.
0: Ist halt ein nettes indigenes Volk.
1: Ein nettes
0: Volk. Wenn auch total schlecht geschminkt, fand ich zumindest. Also ja, das war schon der erste Moment, wo ich so ein bisschen Slapstick-Vibes hatte. Ja, gut, also die Einleitungsszene an sich, die war noch okay. Da habe ich noch gesagt, ja, geht ja. Aber bei der Szene habe ich schon so gedacht, ah, ich weiß nicht, das fängt schon an, ein bisschen fast schon billig zu wirken. Also hat ich den Eindruck zumindest.
1: Na gut, vielleicht war das auch so ein bisschen bewusst gemacht, dass man das so, die Schminke so gemacht hat, dass es wie eine Art Asche ist. Gibt es ja so Völker, in Afrika gibt es das, glaube ich, die sich mit roter Asche oder roter Erde einreiben. Die blättert ja dann auch so ab, dann sieht es vielleicht so aus. Hätte man aber sicherlich schöner machen können, überzeugender. Dann sind wir 30 Jahre später. Cassandra lebt in New York, die Tochter von Constance. Sie wird von da ab nur noch Cassie genannt. Und jetzt bewegt die sich in einer Branche, wo wir zwei uns auskennen. Sie ist nämlich ein sogenannter Paramedic. In Deutschland würde man sagen Notfallsanitäter.
0: Und es tut immer wieder weh. Ich weiß auch nicht. Also man sieht zumindest, dass Ben Parker, von dem wir ja wissen, dass er zumindest in MCU der Onkel von Peter Parker, also Spider-Man ist. Mhm. Und das ist ihr Partner. Aber ich frage mich immer wieder, wenn man so einen Film macht, also sagen wir mal, ich mache jetzt eine Comic-Verfilmung, leihe mir einen Comic, befasse mich ein bisschen mit der Figur. Ich frage mich immer, warum das nicht möglich ist für die Produzenten und die Regisseure, sich auch mal, wenn sie medizinische Sachen zeigen, auch mal damit zu befassen. Es wird immer irgendein Blödsinn gezeigt, der mit der Realität überhaupt nichts zu tun hat. Und in dem Fall war es auch noch so, dass es nicht mal irgendwie spannend gewirkt hat. Also einfach nur.
1: Genau.
0: Ben steht im Rettungswagen, hält sich an der Haltestange fest und reanimiert lieblos aus dem Handgelenk mit einem Arm einen Patienten, der hinten liegt, während Cassie todesmutig, aber irgendwie nicht spannend inszeniert mit dem Rettungswagen durch die Stadt fährt.
1: Wir zwei haben uns ja dabei sehr amüsiert. Es ist sehr unrealistisch, also es hat mit der Realität so gar nichts zu tun. Wie du schon sagst, einhändig reanimieren, dann noch während der Fahrt. Das kann keine effektive Reanimation sein. Es sind ganz viele solcher Szenen, die im Rettungsdienst zu sehen sind. Nicht nur in diesem Film, auch in anderen ist das oftmals so. Ja, kleiner Verweis, Emergency Room war damals so eine Serie, wo es das erste Mal ein gewisser Realismus gab.
0: Ja.
1: Wo auch Dinge passiert sind, die wirklich so stattfinden können. Aber in diesem Film, ja.
0: Ja, und dann hatten wir wieder so das nächste Problem, was ich hatte mit der Einstieg, sollte spannend inszeniert sein. Also man reanimiert im Fahrzeug, während sie lässig und cool mit dem Rettungswagen durch die Stadt fährt mit Blaulicht. Aber es kam irgendwie null spannend rüber. Also es war einfach nur, also will man jetzt zeigen, wie cool sie ist, will man jetzt zeigen, wie mitfühlend sie ist. Es war mir nicht so ganz klar, was die Szene soll, weil das hat mich null interessiert, was die da gerade macht, ja. Auch wenn es irgendwie spannend sein soll, das hat mich einfach nicht interessiert.
1: Ja, man merkt auch sehr schnell, dass Cassie insgesamt etwas vom Leben angenervt ist. Das kann ich wieder nachvollziehen.
0: Bei dem Job,
1: das sieht man in dem Job manchmal. Sie ist sehr ein eigenbrötlerischer Mensch, möchte eigentlich mit der Umwelt nichts zu tun haben. Ben lädt sie, glaube ich, auch ein irgendwie zu einer Feier. Sie möchte da nicht hinkommen. Es kommt dann zu einem Unfall auf einer Brücke, wo Cassie bei dem Versuch, jemanden zu retten, aus einem Auto ins Wasser stürzt. Das ist der, meine ich, in New York ist der Hudson River. Ja, und da hat sie eine Nahtoderfahrung, wo sie das erste Mal merkt, sie hat irgendwelche Kräfte.
0: Ja, und auch da kommt sie zu sich und wurde von Ben Parker mal kurzzeitig reanimiert.
1: Genau.
0: Während sie dann wieder völlig beschwerdefrei in der Gegend rumhüpft. Ah ja, gut, reden wir jetzt schon mal drüber. Also
1: mal als Info da draußen an alle Menschen, die es interessiert und die es nicht interessiert auch. Das gibt es in der Realität nicht. Wir haben schon viele reanimiert in unserem Leben, in unserem Beruf. Und es ist noch nie jemand aufgewacht und hat gesagt, Dankeschön.
0: Und ist dann von allen Dingen von dann gezogen, genau. Hat seinen Job weitergemacht.
1: Genau.
0: Na, nicht wirklich. Ja, Cassie ist in dem Augenblick noch nicht ganz klar. Hat sie jetzt unter Wasser, während sie tot war, eine Vision gehabt? Hat sie jetzt irgendwelche Fähigkeiten, irgendwelche Visionen? Sie kann es nicht ganz einordnen. Und es ist auch irgendwie ein bisschen seltsam inszeniert. Unter Wasser war auch in der Szene schon das Web of Life zu sehen, das in den Spider-Man-Comics gibt, das so die verschiedenen Spider-Universen miteinander verbindet. Ich weiß nicht, es war nicht catchy irgendwie, keine Ahnung.
1: Als nächstes sieht man den Ezekiel wieder. Er ist etwas älter geworden, klar, sind 30 Jahre vergangen. Er hat eine dieser Spinnen, die er damals der Constance geklaut hat, mitgenommen hat. Er hat inzwischen auch Fähigkeiten, die ähnliche Fähigkeiten oder eigentlich die gleichen Fähigkeiten wie das indigene Volk. Er kann sich sehr schnell bewegen, hat auch Visionen, ähnlich wie Cassie, nur kann er schon seine Visionen etwas besser einschätzen. Und in der Vision sieht er mehrfach, dass er von drei jungen Frauen, die in einem Spider-Woman-Kostüm gekleidet sind, getötet wird. Er kommt auch durch einen, wie ich finde, sehr perfiden Trick an Technik ran, die ihm hilft, mittels eines Computers rauszufinden, wer diese Frauen sind. Und dazu hat er noch eine Hackerin engagiert, die ihm dabei hilft.
0: Ja, und auch da schon völlig überzogen irgendwie. Also die Motivation, ich träume jetzt davon, dass mich drei Frauen umbringen. Ist Motivation genug, diese drei Frauen zu suchen und vorher umzubringen? Also rein auf eine Visionen auf einen Traum einer möglichen Zukunft, die drei um die Ecke bringen zu wollen, das allein als Motivation, ich weiß nicht, hat mich nicht überzeugt. Dann kam dazu, er hat ein großes Vermögen, kann sich sehr viel leisten, hat eine Hackerin an der Hand, von der man zu keinem Zeitpunkt erfährt, warum die ihm überhaupt hilft, was ihre Motivation ist. Hat Technik an der Hand, ja, wo jeder Geheimdienst auf der Welt sich die Finger danach lecken würde. Also aufgrund der Beschreibung von drei Frauen aus seinem Traum bekommt er da ein Computerbild von den drei Damen, das so gut ist, dass der Computer damit auf der ganzen Welt nach diesen Gesichtern suchen kann. Also,
1: da habe ich sehr an Batman denken müssen. Da gab es das ja auch mal mit diesen Computern, die vernetzt waren, die sehr viel Informationen gesammelt haben. Hat mich sehr daran erinnert.
0: Ja, aber man muss sagen, es war bei Batman deutlich besser umgesetzt.
1: Auch besser erklärt.
0: Im Endeffekt saß die Hackerin vor 4-5 Bildschirmen mit einer Tastatur und hat da drauf rumgedaddelt und hat dann weltweit alles mögliche gesucht. Also es wurde weder erklärt, wie macht sie es überhaupt, wo hackt sie sich rein, benutzt sie irgendwelche Satelliten oder sonst was. Und auch, wie gesagt, der Punkt, wie sie zu den Bildern von den Frauen kommt, aufgrund der Beschreibung von Ezekiel, das war so, boah. Ja, ich weiß nicht, es war alles so, ja, auch Ezekiel, ja, 30 Jahre später, die einzige Maske, die sie verwendet haben, damit er älter aussieht, man hat die schwarzen Haare ein klein bisschen grau eingefärbt und das war es schon an Masken. Keine Falte mehr, gut, dann könnte man noch erklären, durch den Spinnenbissen sowas bleibt er doch ein bisschen länger jung, das wäre noch eine Möglichkeit gewesen. In den Comics sieht er ja generell ganz anders aus, wenn ich es richtig in Erinnerung habe, da ist er schon ein alter Mann mit weißen Haaren.
1: Ja,
0: ich weiß nicht, das war alles so einfach so hinplatziert. Da, nimm, friss. Also es hatte nicht so den Eindruck, als ob da eine Geschichte erzählt wird, sondern als ob so verschiedene Punkte abgearbeitet werden. So,
1: ja.
0: Man hat jetzt für den Film
1: Strichliste.
0: Genau, man hat für den Film eine Liste geschrieben, was alles vorkommen muss und arbeitet sich jetzt von Punkt zu Punkt so langsam durch.
1: Genau. Ja, es ist alles, wirkt alles sehr lieblos, wie du schon sagst. Da, friss, da ist der Charakter, das ist der Antagonist, das erkennt man sofort. Spätestens wie Ezekiel auf Constance schießt, weiß man, den wird man wiedersehen. Auch wie die Hackerin, man weiß überhaupt nicht warum. Es ist Geld, dass er ihr einfach viel Geld geboten hat. Er bedroht sie aber auch im Verlauf des Films immer mal wieder. Man versteht es nicht so ganz.
0: Ja, aber auch da hatte ich wirklich das Problem damit, dass er auf mich null bedrohlich gewirkt hat.
1: Ja, das stimmt.
0: Keinem Zeitpunkt in dem Film hat er irgendwie auf mich gefährlich oder wirklich bedrohlich gewirkt.
1: Ja. Er hat ja auch noch diese Möglichkeit, das ist was Neues, was man noch nicht gesehen hat, mit Hilfe eines Nervengifts an seinen Händen für Menschen zu töten. Das hat er auch mit dieser Frau gemacht, mit der er quasi geschlafen hat, um an diese Technik ranzukommen, die ihm dann hilft. war auch nicht so ganz erklärt am Anfang. Erfährt man erst später, dass er diese Fähigkeit hat, hätte ich mir da gewünscht, weil ich habe nicht verstanden, warum diese Frau auf einmal stirbt. Man hat keine Spritze oder sonst irgendwas gesehen. Es ist nicht so richtig erklärt worden. Er hat nur gesagt, wenn du mir sagst, was ich will, stoppe ich das Gift, was er natürlich nicht tut.
0: Ja, also irgendeine Form von Übertragung von Spinnengift, diese Fähigkeit hat er wahrscheinlich auch von dieser Spinne, die er damals im Dschungel mitgenommen hat. Ja. Man sieht nämlich im Terrarium in seiner Wohnung, dass er da diese Spinne hält und die auch ab und zu mal über seine Hände laufen lässt, ein bisschen mit ihr spielt, aber im Großen und Ganzen ist, ja.
1: Und wie soll es anders sein? Cassie trifft ganz, ganz, ganz zufällig Anya Corazon, Julia Cornwall und Matty Franklin. Habe ich überhaupt nicht verstanden. Das ist so, es wirkt so gewollt, ja. Die müssen jetzt aufeinandertreffen. Ich glaube, diese Hackerin sagt auch irgend sowas. Ah, ich habe sie gefunden. Was ein Zufall. Warum treffen die genau aufeinander?
0: Ja, genau das hat wahrscheinlich jeder Zuschauer in dem Augenblick auch gedacht.
1: Ezekiel sagt dann auch noch, ja, vielleicht ist es auch kein Zufall, sondern Vorhersehung.
0: Oder ein schlechtes Drehbuch.
1: Oder ein schlechtes Drehbuch. Es wirkt so gewollt. Es ist einfach unglaublich.
0: Ja, was diesen Eindruck quasi verstärkt, man tut irgendwelche Szenen quasi initiieren, einfach nur, um in der Geschichte Stück für Stück voranzukommen, ohne dass man sich die Mühe gibt, das irgendwie so zu erklären oder im Handlungsaufbau so mit einzubauen, dass es irgendwie flüssig wirkt, spannend wirkt.
1: Genau. Cassie hat dann auch wieder diese Vision, wie sie sieht, wie Ezekiel die drei Mädels tötet. Sie kann das dann verhindern. Ezekiel taucht da im Anzug auf, barfuß, ohne Schuhe. Das ist so der einzige Schwenk, den man hat zu den Comics, weil Ezekiel sieht in den Comics so aus. Er hat, glaube ich, gar nicht diesen schwarzen Spider-Man-Anzug. Das ist aber das einzige Mal, dass man ihn so sieht, mit Anzug und barfuß. Die Mädels können dann fliehen mit Hilfe eines Taxis und landen im Wald.
0: Cassie zieht dann wieder los und lässt die Mädels erstmal zurück. Ja, das ist auch bei Ezekiel mit dem schwarzen Spider-Man-Anzug. Ich hatte das Gefühl, der hat ihn jetzt nur verpasst bekommen, damit irgendjemand in dem Film ist, der so ein bisschen aussieht wie Spider-Man.
1: Es war wahrscheinlich für den Trailer einfach, dass man die Leute ein bisschen einfängt. Da ist jemand, man hätte ja auch glauben können, das ist eine Spider-Man-Variante.
0: Ja, und gerade über den Trailer müssen wir dann am Ende unserer Besprechung auch nochmal kurz reden, weil der hat doch sehr viel versprochen und nicht gehalten. Das fand ich eigentlich schon fast ein bisschen Zuschauerverarschung, aber da können wir dann zum Schluss nochmal drauf eingehen.
1: Cassie ist dann wieder in ihre Wohnung zurückgekehrt, sucht das Tagebuch ihrer Mutter. Hier erfährt sie ein bisschen mehr über Ezekiel und seine Kräfte. So der erste Bogen, der geschlagen wird, dass sie erfährt, wer überhaupt dieser Ezekiel ist. Sie findet klar, glaube ich, auch schon das Bild ihrer Mutter mit Ezekiel und erkennt ihn natürlich sofort.
0: Ja, währenddessen gehen die drei Mädels aus dem Wald in ein Restaurant. Das haben sie wohl aus der Ferne gesehen. Hatten irgendwie Hunger und haben gedacht, ja, Wald ist blöd, lass uns ins Restaurant gehen. Also Aufmarsch, das Feuer im Wald kann man ruhig mal brennen lassen, das Lagerfeuer halb so wild. Ja, auch wieder so, ich soll mal sagen, so erzwungen irgendwie.
1: Hat man ja aber in vielen Filmen, wenn die Anweisung kommt, bleib hier, genau hier, ja, beweg dich nicht weg. Da weiß man immer, wie es ausgeht. Ja, das ist so, es wirkt alles sehr gewollt.
0: Ja, im Restaurant, es kommt, wie es kommen muss. Die drei Mädels werden erkannt, irgendjemand ruft die Polizei an, weil man aktuell noch davon ausgeht, die Mädels wären entführt worden. Das ging schon durch die Nachrichten. Ja, Ezekiel findet die Mädels direkt mit seiner super geilen Technik, macht sich auf den Weg. In der Zwischenzeit tanzen sie noch ein bisschen auf dem Tisch. Auch das hat so platziert gewirkt. Macht irgendwas, damit es plausibel ist, warum er jetzt auffällt und irgendjemand kommt, obwohl es ja im Vorfeld schon erklärt war, warum jetzt jemand kommt. Also das alles so.
1: Genau genommen hätten sie auch Ezekiel anrufen können, wir sind hier. Ne?
0: Ja, irgendwie so hingerotzt, ich weiß auch nicht.
1: Ezekiel kommt dann in dieses Restaurant und Cassie schafft es, nachdem sie wieder diverse Visionen hatte, wie es ausgehen könnte, mit Hilfe des Taxis Ezekiel auszuschalten. Sie fährt quasi einfach in den Laden rein, fährt ihn um. Und dann haben wir schon wieder den nächsten Schwenk. Wir sind wieder in New York bei Ben Parker, der bei seiner schwangeren Schwägerin ist und vorher, ganz am Anfang, hat man Cassie auf einer Party gesehen, einer sogenannten Babyparty, wo es darum ging, den Namen zu erraten. Ja, wenn man schon wusste, der heißt Ben Parker und das ist seine Schwägerin, man weiß, wie das Kind heißen wird.
0: Ja, der Name wurde nicht erwähnt. Vielleicht wollte man es spannend halten und die Spannung aufrechterhalten. Aber ja,
1: vielleicht fehlen auch da die Namensrechte schon wieder.
0: Vielleicht hat man noch gar nicht gewusst, ob man jemals einen Spider-Man bei Sony hat. Keine Ahnung. Ich weiß nicht, was die Intention war, den Namen nicht zu nennen oder es zumindest so anzuteasen, dass man es richtig anteast, sondern immer so schwammig lässt. So. Also generell hatte ich in dem Film auch so immer das Gefühl, wenn man jetzt mal was machen könnte, was irgendwie spannend wäre für weitere Filme, für die weitere Storys, hat man es immer gelassen. Es wurde dann immer nur schwammig, immer nur angedeutet, es wurde nichts dingfest gemacht.
1: Vor allem lässt Cassie dann die drei Mädels auch einfach bei ihrem Arbeitskollegen. Der hat keinerlei Superkräfte. Wie soll der die Mädels beschützen? Sie haben es irgendwie geschafft, die Mädels da unterzubringen, ohne dass das von diesem Computer entdeckt worden ist, der ja mit sämtlichen Kameras in der Stadt vernetzt ist. Fand ich irgendwie nicht plausibel. Man lässt den da bei jemand Normalen, sag ich mal, ein Mensch ohne Superkräfte. Und Cassie fliegt einfach mal nach Peru.
0: Ja, der noch dazu eine Schwangere in der Wohnung hat, die man ja mitgefährdet.
1: Genau.
0: Also
1: unverantwortlich eigentlich, ja. Macht keinen Sinn, würde in einem MCU-Film, glaube ich, nie so passieren.
0: Ja, ja, also nicht so schlecht erklärt zumindest.
1: Genau. Cassie ist dann bei diesem Stammeshäuptling, der ja ganz am Anfang schon ihrer Mutter erklärt hat, sie würde Fragen haben. Das hat sie rausgefunden über dieses Tagebuch. Der Stammeshäuptling erklärt Cassie ihre Kräfte mit einem Art Ritual, indem er sie auch wieder ins Wasser stummt. Sie erfährt da auch wieder dieses Web of Life und versteht so langsam ihre Kräfte. Er erklärt ihr auch noch, wenn sie die Kräfte sehr gut beherrschen würde, dann könnte sie sich an verschiedene Orten in Astralform begeben. Und dann kommt ein Spruch, den fand ich so gemein geklaut. Also das war schon wirklich peinlich. Fremdschämen-Moment vom Herrn. Der Stammeshäuptling sagt nämlich, sinngemäß aus großer Kraft erfolgt große Verantwortung. Als Spider-Man-Fan weiß man sofort, wo der Spruch herkommt. Ich habe, glaube ich, auch da gesessen und habe gesagt, das ist nicht dein Spruch.
0: Was ich mir halt auch nicht erschlossen habe bei der ganzen Erklärung ist, wenn es die gleiche Spinne ist, warum haben die alle unterschiedliche Kräfte? Also warum kann Ezekiel was anderes wie Cassandra Webb? Warum können die indigenen Völker wieder was anderes wie Cassandra Webb und Ezekiel? Das hat sich mir nicht so ganz erschlossen, wenn es die gleiche Spinne ist.
1: Kann
0: also
1: ich mir
0: wurde nur, in keinster Form erklärt.
1: Kann ich mir nur so erklären, dass Cassie ja im Mutterleib war, wie die Mutter gebissen worden ist. Sie selber ist ja nie gebissen worden. Ist aber auch so ein bisschen schwammig, weil sie war ja nicht mehr lang dann im Körper der Mama. Ist alles ein bisschen schwammig. Passt aber zum Film. Das ist alles so ein bisschen
0: ein großer Schwamm.
1: So ein bisschen viel Interpretationsmöglichkeiten, man erfährt nichts Genaues. Wir erfahren noch den Beweggrund, warum Cassies Mutter hochschwanger in den Dschungel gefahren ist. Das war so ein Grund, den man nachvollziehen kann, warum Cassie immer damit so gezweifelt hat, warum ihre Mutter das überhaupt macht, hochschwanger in den Dschungel zu fahren. Nämlich, dass Cassie wohl als Kind schon festgestellt worden ist im Mutterleib, dass sie Myasthenia gravis hat, eine Muskelerkrankung. Ja, und mit Hilfe der Spinne war einfach der Versuch von der Mutter, ihr Kind vor dieser Krankheit zu retten, was ihr ja auch gelungen ist, wie man erstmal erfährt. In den Comics hat genau die Madame Web diese Krankheit, deswegen ist das nicht so ganz plausibel, warum Cassie gerettet wurde.
0: Ja, es kommt, wie es kommen muss. Die Schwangere verliert Fruchtwasser und möchte gerne gebären. Ja, man begibt sich also ins Taxi. Man könnte den Film auch nennen, der Onkel, die Schwangere und die drei Mädels. Ja, und was passiert natürlich, wenn man im Taxi durch New York fährt? Es hängen da ganz viele Kameras. Und Ezekiel hat natürlich wieder eine Spur, wo er die drei Mädels findet und macht sich ebenfalls auf den Weg.
1: Die Mädels machen sich auch nicht so wirklich Mühe, nicht aus dem Fenster zu gucken. Also sie müssten es langsam kapiert haben, wie sie gefunden werden. Ja, es wird bewusst aus dem Fenster geguckt. Es wird, also wenn man sich mit Fähnchen präsentieren würde, das wäre noch plausibler. Ja.
0: Ja, das ist wieder dieses erwähnte, einfach so hinplatzieren. Das muss jetzt passieren, damit die nächste Szene Sinn ergibt. Aber es ergibt wieder keinen Sinn. Ja. Also wenn ich mit dem Taxi durch die Stadt fahre und ich möchte, dass mich jemand sieht, ah, dann ziehe ich die Rübe ein. Ja, also alles nicht so.
1: Ja. Cassie ist plötzlich wieder in New York. Man erfährt nicht so, wie das zeitlich ist, aber mal schnell nach Peru fliegen, zurück nach New York. Also meines Wissens geht es nicht innerhalb von einer Stunde. Auch 2 Stunden würde da knapp. Cassie hat diverse Visionen wieder, indem sie verschiedene Varianten der Zukunft sieht. Sie klaut dann einen Rettungswagen. Es wird erwähnt Krankenwagen. Nein, es ist ein Rettungswagen. Da gibt es auch kleine Unterschiede. Und mit diesem Rettungswagen fährt sie durch ein Parkhaus, bricht durch eine Wand durch, rammt mal wieder diesen Ezekiel. Weiß nicht, ob der auch irgendwelche besonderen Heilungskräfte hat. Wenn man so von einem Rettungswagen mit dem Gewicht gerammt wird, müsste man schwere Verletzungen haben und könnte eigentlich nicht mehr so rumlaufen.
0: Ja, ich glaube, das ist so ein bisschen an Spider-Man angelehnt, weil der ja auch einiges wegstecken kann.
1: Ja. Ben und Mary, da erfährt man den Namen der Schwägerin, sind dann auch sicher, was Cassie ihnen auch sagt. Ab jetzt sucht er dich nicht mehr, guckt, dass ihr ins Krankenhaus kommt, dass Peter auf die Welt kommt. Nein, Peter wird wieder nicht erwähnt. Cassie hat dann wieder diese Vision, sieht ein Feuerwerklager, also wo Feuerwerksraketen gelagert werden. Mit Hilfe des Rettungswagens fordert sie einen Hubschrauber an, genau auf das Dach dieses Feuerwerkslager. Fand ich interessant, dass man einfach so einen Hubschrauber anfordert. Ist bei uns nicht ganz so einfach. Aber in New York geht es so einfach. Ja. Sie gehen dann auch in dieses Feuerwerkslager und Ezekiel bekommt dann noch verschiedene Fallen gestellt, in denen Raketen aktiviert werden. Sie treffen sich irgendwie alle auf dem Dach und Ezekiel zerstört diesen Hubschrauber. Kann Cassie und die Mädchen voneinander trennen. Die Mädchen hängen dann in diesem plakativ aufgehängten Pepsi-Logo.
0: Ja, zumindest der Sponsor war immer sehr gut präsentiert.
1: Genau.
0: Also auch die ganze Szene, also der ganze Showdown, der hat auch so platziert gewirkt. Auch die Flucht dahin, das war alles nur so aufgebaut, damit es da einen Showdown gibt. Also es hatte nichts mit der Handlung zu tun eigentlich, sondern es lief nur darauf hinaus, dass man da jetzt hin muss, damit es da einen coolen Showdown gibt. Aber es hatte irgendwie, war nicht schlüssig in der Handlung drin.
1: Bis dahin ist es auch so gewesen, dass der Film mich wirklich viel Kraft gekostet hat, wach zu bleiben. Aber auch der Showdown, der war dann so hingeklatscht. Man hat nicht wirklich Emotionen gehabt, ja. Es war wirklich bis dahin wirklich sehr lieblos gemacht. Auch der Showdown war so gewollt. Man hat gewusst, wie es ausgeht, bevor es überhaupt passiert ist. Es war einfach langweilig, wirklich grottenlangweilig. Auch der Showdown war so langweilig gestaltet. Man hat diese Szenen, glaube ich, auch schon 1000 Mal gesehen. Ezekiel wird dann irgendwie, nachdem Cassie die Mädchen mit Hilfe ihrer Astralfähigkeit und sich ganz schnell auf einmal ihre Fähigkeiten bedienen kann, kann sie diese Mädchen mit ihren Astralprojektionen retten und schafft es dann Ezekiel, indem sie fast hilflos auf dieser Brücke rückwärts krabbelt, bricht was zusammen. Sie sieht in ihrer Zukunft, wenn sie jetzt genau an dem Punkt ist, ist Ezekiel gefangen. Das passiert natürlich auch so. Wirkt wirklich sehr, sehr gewollt. Ich weiß wirklich nicht, was ich dazu sagen soll. Ja, es ist einfach schlecht. Es ist einfach wirklich, wenn man von einem schlechten Drehbuch reden kann, dann in diesem Film.
0: Ja, es war auch so, wie du gesagt hast, es hat mich bis dahin null gefesselt. Die Charaktere waren mir egal, sogar die Story war mir teilweise echt egal. Auch ich hatte hier und da mit dem Schlaf zu kämpfen, dass ich die Augen aufgehalten habe. Es ist eigentlich traurig, ja. Ich hätte mir, auch wenn sie am Anfang den Film ganz schön zerrissen haben, hätte ich mir trotzdem unterm Strich ein bisschen mehr erhofft. Also das war ja fast noch schlechter als das, was die Leute draußen so gesagt haben, wie der Film ist.
1: Ja.
0: Also alles so hingeklatscht, wie du schon gesagt hast, alles so inszeniert, auch zum Schluss von dem Kampf, wo Cassie dann ins Wasser stürzt, nachdem sie so von der Rakete ins Gesicht getroffen wurde. Das ist ja auch nochmal so, du hast so schön gesagt, sie wurde von Mystenia Gravis quasi geheilt.
1: Mhm.
0: Und jetzt muss man im Nachhinein anscheinend dann wieder einen Unfall inszenieren, damit sie am Ende vom Film dann doch wieder im Rollstuhl sitzt und blind ist. Ich weiß nicht. Also
1: genau, zum Schluss sieht man noch im Krankenhaus, dass Cassie da liegt. Man erfährt, dass sie blind ist jetzt nach dem Raketentreffer, dass sie querschnittsgelähmt ist. Warum, habe ich jetzt nicht gesehen. Es gab keine große Verletzung am Rücken oder sowas. Gut, ist so gewollt.
0: Ja, genau, so gewollt.
1: Und sie beherrscht ihre Kräfte jetzt vollkommen. Sie kann die drei Mädels zwar nicht mehr wirklich sehen, aber in ihrer Zukunft, sagt sie, sieht sie sie. Die Mädels in ihren Anzügen sieht sie und damit endet der Film auch, Gott sei Dank. Weil ja. Es gibt auch keine Post-Credit-Szenen. Was hätten wir da noch zeigen wollen? Die Geburt von Peter? Ich weiß es nicht. Also insgesamt ist der ganze Film, wirkt sehr, sehr schlecht. Madame Web ist in den Comics ja auch meist nur ein Sidekick von Spider-Man, der ihn unterstützt und genauso wirkt der Film. Einfach wie ein gewollter Sidekick, ja, dem man einen ganzen Film widmet. Ich weiß nicht, ob das wirklich so sein muss.
0: Ja, genau, das habe ich mir auch gedacht. Wäre der Film nötig gewesen in irgendeiner Form? Also hätte es Madame Web als Film gebraucht oder hätte man einen Charakter anders einführen können? Ich weiß ja nicht, was Sony sich gedacht hat, was sie in Zukunft mit dem Charakter anstellen wollen. Dass man sie in jungen Jahren zeigt, viele Jahre zurück, macht natürlich Sinn, wenn sie im bei Spider-Man später älter ist. Aber dann kommen wir auch wieder auf den Trailer zu sprechen. Der Trailer hat dem Zuschauer unheimlich viel versprochen, was er nicht gehalten hat. Also man hat Ezekiel Sims in einem Spider-Man-Kostüm gesehen, in einem abgewandelten. Mhm. Einfach nur, damit die Leute sehen, ach, da läuft jemand rum, der wie Spider-Man aussieht. Vielleicht sogar den Leuten die Hoffnung zu geben, da kommt ein Spider-Man drin vor. Man sieht die drei jungen Mädels in Spider-Woman und Spider-Girl-Kostüm und es ist im Film eine Zehntelsekunde in der Vision und ganz zum Schluss nochmal.
1: Also im Film sieht man sie nie in diesen, in Realität, nur in der Vision immer.
0: Ne? Richtig, also das ist, war quasi einfach im Trailer ein Teaser für einen Teaser im Film.
1: Ja.
0: Also auch das, da fühlt man sich als Zuschauer schon ein bisschen verarscht, wenn man dann ins Kino geht. Und wie schon gesagt, die Schauspielerinnen sind ja alle nicht schlecht, auch der Schauspieler, das sind ja keine Unbekannten, wie wir am Anfang gesagt haben. Aber was da abgeliefert wurde, das ist natürlich mit dem schwachen Drehbuch echt zu erklären und das ist schon wirklich traurig, was Sony da so abliefert mit ihrem Sony Spider-Man Universe. Und ich frage mich immer noch, warum es eigentlich so heißt, weil ich habe bis jetzt noch keinen Spider-Man in diesem Universe gesehen.
1: Genau, Sony beschreibt den Film auch als einen Thriller. Ja, ich weiß nur nicht, wo da der Thriller ist. Vielleicht ist der Thriller einfach, wenn der Film fertig ist, dass man denkt, man hat sich gegruselt, weil er so schlecht war. Mit einem Thriller hat es überhaupt nichts zu tun. Es ist wirklich ein sehr langweiliger Film, das haben wir, glaube ich, jetzt schon oft genug gesagt.
0: Die richtig spannenden Momente waren eigentlich die, wo ich mir gedacht habe, schaffe es wach zu bleiben oder nicht? Ja, das war das Spannendste.
1: Ja.
0: Ich weiß nicht, Sony macht da so ziemlich alles falsch, was man falsch machen kann in ihrem Spider-Man-Universe. Es ist natürlich so ein Problem mit den geteilten Rechten, mit Marvel, mit dem MCU. Ich weiß nicht, inwiefern man sich da abstimmen muss, inwiefern Sony dann teilweise auch wartet, was im MCU für Pläne bestehen für Spider-Man, um dann irgendwie sich da reinzuwursteln. Es ist eine alternative Zeitlinie, das wissen wir ja, oder ein alternatives Universum. Also es wäre durchaus möglich, die ganzen Geschichten mit einem anderen Spider-Man zu erklären. Spätestens nach dem letzten Spider-Man-Film hätte man auch einen der anderen beiden Spider-Männer nehmen können.
1: Ja.
0: Aber man tut es einfach nicht. Man,
1: ich weiß nicht, wie es aussieht mit Miles Morales. Könnte man den nicht auch nehmen? Oder hat da Marvel die Rechte alleine? Nee. Aber eigentlich haben sie ja die Rechte auch. Da gab es ja auch den Film Into the Spider-Verse. Ne? Da ist ja auch Miles Morales. Ist
0: von Sony. Ja, ja,
1: genau. Also den könnte man ja auch nehmen. Ne?
0: Ja,
1: das wäre kein Problem.
0: Gerade in Anbetracht des Into the Spider-Verse, wenn man sieht, wie viele verschiedene Varianten von Spider-Männern da auftauchen, wäre also auch für Sony Spider-Man-Universe die Möglichkeiten quasi unerschöpflich, welchen Spider-Man man nimmt, erst einmal.
1: Hat man aber, wenn man, letzte Woche haben wir Deadpool und Wolverine besprochen, in der Lehre keinen Spider-Man gesehen, ne?
0: Nein, in der Tat nicht. Es wurde mal kurz hier, Deadpool hat es mal kurz angeteased, indem er die Spider-Man-Spinnennetzschüsse nachgeahmt hat, aber...
1: Ja. Aber jetzt schweifen wir wieder ab. Kommen wir zur Bewertung, die mir wirklich sehr schwer fällt.
0: Ja, ich muss es leider ganz unten ansetzen. Also mit gut will ein Kaffee und ein Espresso. Also mit gut will, weil man so ein bisschen erkennen kann, was vielleicht die Intention dahinter war. Vielleicht. Aber das ist dann auch wieder mit ganz viel gut will. Also mich hat nichts überzeugt. Weder das Setting noch die Story, noch die Schauspieler so richtig traurig eigentlich.
1: Bin ich bei dir. Ich war auch nicht überzeugt von dem Film. Dakota Johnson kann es, glaube ich, besser. Ich habe jetzt 50 Shades of Grey nicht gesehen. Ist nicht so ganz das, was ich mir angucke. Ist aber sehr gefeiert worden. Ich kenne sie noch aus anderen Filmen. Ich bin da aber, bin bei zwei. Zwei Tassen gebe ich, aber mehr ist da auch wirklich nicht drin. Das ist schade, man hätte was draus machen können. Ist leider nicht gemacht worden. Man weiß noch nicht so genau, wo es hingehen soll.
0: Ja, und ich glaube, wir unterhalten uns ein anderes Mal noch drüber, was Sony so mit seinem Spider-Man-Universe vorhat oder bis jetzt angestellt hat. Da kann man ja viel spekulieren.
1: Genau.
0: Ja, für uns war es das heute. Mein Kaffee ist leer.
1: Meine auch.
0: Ich hoffe, euch hat die Sendung gefallen. Wenn ihr ein bisschen konstruktive Kritik da lassen wollt, könnt ihr das gerne tun. Es gibt diverse Möglichkeiten.
1: Ihr könnt uns schreiben an info@streamcafé.de. Ihr könnt uns auf unserer Webseite besuchen, www.streamcafé.de. Dann habt ihr noch die Möglichkeit, uns auf Instagram und Facebook zu folgen, zu liken, teilt uns. Dann wünschen wir euch eine schöne Woche und bis nächste Woche.
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